0: Weg der Genesung vor sich. Die 50-Jährige hatte 2 Giftspritzen überlebt. Die Symbolfigur der Wohnungsproteste in Spanien ist tot. Wie der Mieterverband mitgeteilt hat, ist die 87-jährige Mari Carmen Abascal im Krankenhaus gestorben. Sie hatte ihre Wohnung nach 70 Jahren verlassen müssen. Das hatte landesweite Massenproteste gegen Wohnungsnot und politische Verwerfungen ausgelöst. Ende November gibt es Neuwahlen in Spanien.
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1: Gleich geht's los.
2: Diesmal heißt es Österreich-Ungarn. Es ist einerseits K&K und andererseits rein geografisch zu sehen. Wir sind im Burgenland am Hofe der Fürsten Esterházy. Und am Tor der Freiheit lassen wir uns erzählen, wie hier im Jahr 1989 das erste große Loch in den eisernen Vorhang zwischen Ungarn und Österreich geschlagen wurde. Und guter Wein ist aus dem Burgenland und damit auch aus unserer Sendung natürlich nicht wegzudenken. Ich freue mich auf diese Gäste.
3: Hallo, ich bin Tina Lackner aus Eisenstadt und ich darf euch alle ganz herzlich begrüßen.
4: Hallo in Rust, mein Name ist Gerald Sievert.
5: Mein Name ist Stefan Bierich, ich war Gendarmeriebeamter und Kommandant Weißemauer Viel.
6: Ich bin die Barbara Schandl in Rust. Ich betreibe einen Buschenschank in einem alten Bürgerhaus.
7: Dobrodošli ovdje u Eisenstadtu. Ja se zovem Konrad Robica, sam iz Uzlopa, ja sam gradišćanski Hrvat. Da, ovo je moje mjesto, ovo je moj vinski bar i moja trgovina koja se zove Das Robica.
2: Ja, das war kroatisch, hat auch seinen Platz hier im Burgenland in unserer Sendung Österreich-Ungarn-Pannonien. Das alles zusammengefasst im Burgenland. Gleich geht's los. Viel Spaß.

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1: Ich bin Moritz Einzel. Bezahlbares Wohnen ist in vielen europäischen Ländern ein existenziell wichtiges politisches Problemfeld. In Spanien ist eine 87-Jährige zur Symbolfigur einer Protestbewegung gegen Wohnungsnot geworden. Jetzt ist die Rentnerin Mari Carmen Abascal im Krankenhaus gestorben. Sie hatte vor 2 Wochen nach 70 Jahren ihre Mietwohnung verlassen müssen. Die Zwangsräumung löste Massenproteste in Spanien aus. Ende November gibt es Neuwahlen. Wie geht's weiter mit dem Reformkurs der Bundesregierung? Darüber haben die Spitzen von Union und SPD am Abend etwa 4 Stunden lang im Koalitionsausschuss beraten. Ergebnisse sollen im Laufe des Morgens bekannt werden. Ein Thema dürften auch die Verwerfungen nach der Wahl des AfD-Landtagspräsidenten Rausch in Sachsen-Anhalt gewesen sein. Gedenken an die Opfer des 7. Oktober. 3 Jahre nach dem Terrorangriff der islamistischen Hamas auf Israel hat es auch in Berlin Gedenkveranstaltungen gegeben. Auf dem Bebelplatz in der Bundeshauptstadt sagte Israels Botschafter Prosor:
2: Wir haben genug Sonntagsreden über tote Juden gehört. Jetzt braucht es Taten für lebende Juden, eine Offensive gegen Antisemitismus, die alle hier zusammen.
1: Bundesinnenminister Dobrindt erklärte, Jüdinnen und Juden und das Existenzrecht Israels seien Teil Deutschlands. Diejenigen, die das in Frage stellten, seien es nicht, so der CSU-Politiker. Angesichts des Lungenpestverdachts in Russland sieht der SPD-Gesundheitspolitiker Lauterbach kein erhöhtes Risiko für die Menschen in Europa. Der Rheinischen Post sagte der frühere Bundesgesundheitsminister, Russland müsse nun mit der Weltgesundheitsorganisation kooperieren. Dazu sei Russland verpflichtet, so Lauterbach. Im russischen Irkutsk war eine Wissenschaftlerin an einem Institut zur Bekämpfung von Pestkrankheiten an einer verdächtigen Lungenentzündung gestorben.
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5: Das ist die Radioreise, die Sie zu neuen Horizonten bringt und damit Reiselust wecken soll. Im Studio Alexander Tauscher. Herzlich willkommen hier bei uns in dieser Show. Wir reisen heute in eine Region, die mit 300 Sonnentagen im Jahr wirbt. Hier liegen das UNESCO-Welterbe Neusiedler See sowie viele Burgen und Schlösser. Einst verlief hier der Eiserne Vorhang und ganz früher war es Teil eines mächtigen Kaiserreiches. Es geht in das Burgenland, das östlichste Bundesland Österreichs, das an Ungarn grenzt. Darum drehen sich unsere Geschichten aus der K&K-Zeit sowie aus der Zeit, als beide Staaten wieder näher aneinander rückten. Wir starten in Eisenstadt mit unserem Guide Tina Lackner vor dem wohl prächtigsten Ensemble der Landeshauptstadt.
6: Herzlich willkommen mal in der Landeshauptstadt Eisenstadt, eine ganz besondere Landeshauptstadt, die kleinste Großstadt der Welt, wie man auch gerne sagt. Und wir stehen jetzt auf dem Schloss Esterhazy, einem der schönsten Barockschlösser Österreichs, und das ist das erste barocke Schloss im ungarischen Königreich gewesen. Also mal was ganz Besonderes.
5: Esterhazy kennt man von Torten, von anderen Dingen, aber eben Esterhazy steht auch für einen Teil von K&K.
6: Ja, es handelt sich eigentlich um eine der wichtigsten adeligen Familien, ein Ort, wo Josef Haydn sein Wirken dank der Familie Esterhazy bekommen hat. Der bemerkenswert hier im Schloss Esterhazy ist einer der schönsten Konzertsäle der Welt, wo er einst auch musizieren dürfte.
5: Und wo auch heute noch musiziert wird?
6: Es wird auf jeden Fall musiziert. Das Schloss Esterhazy ist nicht nur ein Schloss, es ist ein Museum, ganz wichtig, und vor allem auch ein Veranstaltungsraum mit ganz vielen verschiedenen Konzerten.
5: Viele Gruppen kommen, eben auch eine große Hochzeitsgesellschaft. Also das Schloss lebt nicht nur museal, auch im realen Leben.
6: Genau, auch die Altstadt, die innere Stadt ist sehr belebt.
5: Viele Säle, man kann sich ja nicht alles merken, aber welchen würdest du empfehlen oder welche sollte man als Besucher hier im Schloss Esterhazy unbedingt sich anschauen?
6: Also das ist jetzt ganz schwierig zu sagen. Ich habe viele Lieblingsräume, aber der Haydn-Saal ist definitiv ein Raum, denn man soll mal unbedingt ein Konzert da drinnen hören, erleben. Ganz wichtig finde ich auch die Schlosskapelle. Da drinnen musizierte auch einst Josef Haydn. Da versteckt sich

0: heute noch eine Heidenorgel, also ein historisches Instrument, was auch hier und da noch erklingt. Zum Beispiel auch der Spiegelsaal oder der kleine Konzertsaal, Ampiersaal, wo zum Beispiel auch in Streichquartettformation die Kaiserhymne, heute deutsche Nationalhymne, auch zum ersten Mal für den Kaiser gespielt worden ist.
1: Und das Schöne ist, das Schloss steht nicht exponiert weit ab der Altstadt, sondern es ist quasi das Eintrittstor, wenn man hier aus der Straße hineinläuft, durch das Tor. Ab hier beginnt die Altstadt.
0: Ja, hinter uns sind jetzt auch Stallungen. Im Stallungen waren einst Pferde tatsächlich untergebracht. Wo heute die Winothek zu finden ist, war mal eine Garage. Und in den anderen Teil, wo Pferde untergebracht worden sind, die aus fürstlichen Marmortränken Wasser trinken dürfen, die sind übrigens bis heute erhalten geblieben. Und man findet sie im Restaurant Henrici drinnen, also ein Spitzenrestaurant. Hinter uns ist noch ein Hotel, das ebenso sich irgendwie auf diesem Schlossgrund befindet und heißt der Galanter. Das ist nämlich Ort, wo Esterhazy 1622 den Weg hierher gefunden haben. Und erster, der nach Eisenstadt kam, war Graf Nikolaus. Beim Eingangstor ist Graf Nikolaus zu erkennen, der eben nach Eisenstadt als erster kam. Schon Palatin von Ungarn, also nicht nur ein Graf. Und sein Sohn war in der nächsten Generation zum ersten Fürsten der Familie Esterhazy erhoben worden.
1: Und vis-à-vis eben Selektion, eine der vielen Winotheken, eine besondere?
0: Eine ganz besondere. Da kann man nämlich nicht nur einen guten burgenländischen Wein trinken und verkosten, sondern vor allem ganz schön flanieren, sitzen, genießen mit dem Blick auf den Schlossgrund, auf das Schloss Esterhazy vor oder einen nach einer Veranstaltung genießen.
1: Um nochmal die Gedanken zu verflüssigen.
0: Ja, genau. Man kann so sagen. Also jetzt sind wir schon in der Landeshauptstadt. Man muss sich ja vorstellen, dass da einst eine Stadtmauer zu finden war, die auch der Altstadt einen Namen gegeben hat. Wir sprechen ja ganz am Anfang über ein Dorf, über Martinsdorf. Man sagt auf Ungarisch Kismarton, ja, also Klein Martin. Das heißt, es hat auch einen größeren Martin gegeben. Groß Martin, das ist 12, 15 Kilometer von da entfernt, ist heute bekannt als Mattersburg. Übrigens auch mal ein Kandidat für die Landeshauptstadt gewesen. Allerdings hat sich Klein Martin Kismarton viel besser oder schneller entwickelt und bekam mit dieser Stadtmauer einen neuen Namen, unter anderem eine Mauer, die so fest war wie Eisen.
1: Und daher Eisenstadt.
0: Daher Eisenstadt.
1: Und du hast ja gesagt, die kleinste Metropole der Welt. Ich hatte schon gedacht, St. Pölten ist klein, aber das ist hier noch kleiner, noch gemütlicher. Ja?
0: Da, ja, also man darf nicht vergessen, wie Burgenland aufgebaut ist. Ja, Burgenland kam als jüngstes Bundesland zu Österreich dazu, 1921. Das Land sieht eigentlich wie eine Wespe aus. Und von der Infrastruktur her keine größere Städte. Man wollte Ödenburg als Landeshauptstadt gewinnen. Allerdings war bei der Volksbefragung nicht zugunsten Österreichs gefallen. Ödenburg blieb als Sopron in Ungarn. Und man machte sich auf die Suche nach einer Landeshauptstadt. Und man darf nicht vergessen, Kandidaten, die es in Burgenland gab, waren ja mehrere. Ja, man sprach über Pinkerfeld. Man sprach auch über Bad Sauerbrunn, das ist ein Kurort. Man sprach auch über Mattersburg, eben über Groß-Martin damals. Allerdings konnte niemand mitmachen mit Eisenstadt.
2: Eisenstadt, die kleine Landeshauptstadt des kleinen Burgenlandes. Klein, aber fein. Der Name Esterhazy ist in Österreich ein Begriff in mehrerlei Hinsicht. Als Cremetorte wurde sie Anfang des 20. Jahrhunderts, also noch zu K&K-Zeiten, von ungarischen Konditoren entwickelt. Man bekommt sie noch heute in gepflegten Kaffeehäusern in ganz Österreich, vor allem natürlich rund um Wien. Der Name ist aber keine Erfindung der Konditoren, sondern geht zurück auf eine damals sehr einflussreiche ungarische Adelsfamilie. Ihr herrschaftlicher Sitz in Eisenstadt war auch der Ausgangspunkt für einen kleinen Bummel mit Tina Lackner.
0: Hauptplatz ist für mich so ein Ort der Begegnung, schon seit Jahrhunderten. Das kommt alles auf die Zeit vom Heiden zurück. Also dieses Heiden-Flair ist da zu spüren.
1: Diese weiße Säule erinnert mich ein wenig an Baden bei Wien.
0: Die in Baden bei Wien ist etwas größer, aber wir können sagen, wir sind mit der wunderbaren Säule mehr als zufrieden und sehr glücklich. Das Rathaus, da auch der Stadtwappen der Landeshauptstadt zu sehen ist. Jetzt mache ich mal eine Frage, ja, an den Journalisten. Wem gehörst denn du?
1: Als Person?
0: Ja.
1: Meinen Eltern erstmal, rein biologisch gesehen. Du spielst an auf Jahrhunderte zurück, ja?
0: Ich spiele auf jeden Fall auf ein paar Jahrhunderte zurück. Und da waren natürlich auch Eisenstädter nicht sich selbst gehörig, wenn man das so sagt. Ja. Und sie haben tatsächlich etwas gemacht im 17. Jahrhundert. Sie haben Wein gesammelt, auch sehr viele tausende Gulden und haben das dem König geschickt und erhofft, sich eine andere Stele zu bekommen, frei sein. Und in der Tat passierte das. König Ferdinand III. Verlieh den Eisenstädter eine Urkunde. Da drinnen steht, dass die Eisenstädter in der königlichen Freistadt Eisenstadt leben. Also da stehen wir jetzt vor der Diözesankirche oder vom Martinsdom, die Hauptkirche in der Landeshauptstadt. Vor allem ist aber das auch eine Schutzkirche. Das heißt, unabhängig davon, wer Schutz in einer Krisensituation brauchte, was auch zeitgemäß ist, ja, konnte da hineingehen. Und ich bin ganz beeindruckt von dieser Darstellung in den Tympanon, in diesem Relief vor Eingangstüre. Man sieht eine Mantelmadonna, die ein Begriff ist, die hat einen offenen Mantel und da sind alle herzlich eingeladen. Also Kranke, Kleine, Große, Blinde, Verletzte, einfach schwache Menschen, die da Schutz finden können. Auch die Tür ist barrierefrei. Die macht sich von alleine auf. Ich sage sehr gerne beim Kinderkulturvermittlungsprogramm, das ist eine Zaubertür, damit jeder hineingehen kann und sich das, was in der Kirche auch noch wunderschön ist, besondere Schätze anschauen kann.
1: Dann gehen wir mal durch die Zaubertür. In Gottes Reich.
0: Es sieht auf den ersten Blick vielleicht etwas leer aus.
1: Ja, auch schlicht vielleicht, ja.
0: Es ist ja schlicht. Wir haben keinen Hochaltar mehr. Also die Sachen, also die Objekte, die man vorne sieht, sind sehr zeitgenössisch. Im Prinzip ist das nach wie vor noch eine gotische Hallenkirche, also historisch gesehen sehr weit zurück erbaut worden, immer wieder modernisiert. Keine Fresken sind da zu erkennen, aber die ist barockisiert worden und das ist das, was ich hier zeigen möchte. Man muss sich einfach mal umdrehen und da hinaufblicken. Das ist Schatz, den man in Eisenstadt, wenn man mal da ist, unbedingt sehen muss, nämlich eine Heidenorgel.
1: Reich verziert auch.
0: Sie ist reich verziert. Also es gibt bis heute noch 7 Orgel, die man den Heiden zuschreiben kann. Also wo man sagen kann, auf die hat er noch selbst musiziert und sind bis heute erhalten geblieben.
1: Eine gute Ergänzung zum Heidensaal im Schloss Esterhazy,
0: ja.
1: Hier. Dann rein Orgelmusik von Heiden auch zu hören.
0: Ja. Nicht nur hier. Es gibt ja mehrere Kirchen, wo eben die Heidenorgel noch zu finden ist. Wie zum Beispiel in der Heidenkirche oben, wo auch sein Mausoleum ist. Jetzt befinden wir uns in Heidenhaus, in einem ganz besonderen Raum. Erstens mal, weil das Haus so typisch burgenländisch ist. Man sieht, das ist sehr schmal. Da unten gibt es auch einen Stall, wo auch Heidens Frau Tiere hielt. Ja, eine Ziege, Kühe, ein Hausschwein. Aber es geht ja nicht nur um die Architektur, es geht vorwiegend um den Heiden. Heiden hat nicht nur hier gelebt, er hatte mehrere Wohnmöglichkeiten in Eisenstadt gehabt, aber das Haus hat er gekauft. Das war sein Eigentum. Das ist ein Museum, das Heidenhaus, mit einer wunderbaren Dauerausstellung, wo man sein Wirken erkennen kann. Und das ist bemerkenswert, weil er arbeitete doch für 4 Esterhazys. Er komponierte auch sehr viele Werke, die heute nicht so bekannt sind.
1: Leider Gottes.
0: Heiden, seine Oper sind nicht Opera Seriosa, also die ganz ernsthafte Oper, wo zum Schluss 15 Leute sterben, sondern sind kurzweilige Opera Buffas. Das heißt, er vergeht schnell und ist sehr spannend und oft sehr lustig. Wir haben heute nicht nur eine Heidenschnitte, Heidenrolle, Heidenhaus, Heidensaal, Heidenkonservatorium. Seit ein paar Jahren haben wir eine Josef Haydn Privathochschule, eine Musikinstitution, wo weltweit Studierende herkommen, um da musikalische Ausbildung zu erhalten, sondern auch eine Heidenkirche und ganz viele Heidenorgel. Also Heiden ist da sehr präsent.
1: Sehr präsent. Es war eine Heidenfreude, mit dir
0: das
1: hier
0: war
1: durch
0: eine Heidenfreude,
1: Eisenstadt zu laufen. Ich werde jetzt noch allein durch den Schlossgarten laufen. Auch der lohnt sich. Du meinst, einer der schönsten Europas?
0: Es gehört zu den schönsten historischen Gärten Europas. Ist ein Schatz, ein Museum in der freien Natur.
1: Also ich merke schon, Eisenstadt, eine kleine, feine Landeshauptstadt. Aber wie heißt so schön, innen ist, was drin ist. Und hier ist einiges zu erleben in dieser kleinen, schönen Stadt.
0: Ja, man hat nicht umsonst hier vor über 100 Jahren gesagt, Eisenstadt muss Landeshauptstadt werden.
2: Der Schlossgarten mit dem großen Teich ist eine grüne Oase in der Altstadt, genauso auch wie der kleine Gartenhinterhof im Heidenhaus. Hier kann man sich auf eine Bank setzen und hört leise im Hintergrund die Musik des großen Maestros. Dass die Geschichte des Burgenlandes mit Ungarn verknüpft ist, das lässt sich denken. Dass hier aber auch Burgenland-Kroaten leben, mag überraschen. Diese kroatische Minderheit beläuft sich auf ein paar Zehntausend. Die Burgenland-Kroaten kamen während der Türkenkriege aus Kroatien und siedelten sich im Westen des damaligen Königreichs Ungarn an. Stefan Biric und Konrad Robica sind zwei dieser Landsmänner, die wir später noch in einem anderen Zusammenhang hören werden. Stefan ist ein pensionierter Polizeikommissar in Rust und Konrad ein renommierter Gastronom in Eisenstadt.
3: Nach der Türkenbelagerung von Wien, das war die erste war 1529, die zweite 1683. Wien sollte eingenommen werden, ne? Aber die Wiener haben das immer abgewehrt und die Türken sind dann weggezogen. Aber sie haben hier um die Umgebung, die Burgen waren hier in Burgenland, haben sie ziemlich gewütet und die Bevölkerung dezimiert. Und das Land war hier, aber die Bevölkerung war zu wenig. Jetzt hat man die Kroaten raufgelockt, also sie sind nicht geflüchtet von unten, sondern man hat ihnen Ländereien angeboten, man hat ihnen Häuser angeboten und hat sie hergelockt. Und es sind gewisse Gemeinden, es sind ca. 11% Kroaten hier im Burgenland. Es sind ca. dann die 30 Gemeinden vielleicht, wo noch Kroatisch gesprochen wird.
1: Und Sie sind ja auch als Kind kroatisch aufgewachsen,
3: ja,
1: mit der kroatischen Sprache.
3: Das ist aber kein Problem im Burgenland. Die Kroaten sind genauso an allem beteiligt, sogar an der Landeshauptmann war Kroate, der Karal. Und das ist kein Problem bei uns. Man konnte höchstens Stellen hier im Burgenland erreichen, wenn man auch ein Kroate oder ein Ungarn ist. Es gibt auch zwei, drei Orte, wo Ungarn gesprochen wird.
1: Aber sind Sie dann zweisprachig aufgewachsen, weil Sie auch
3: ja,
1: so gut Deutsch sprechen?
3: Ja, ich bin zweisprachig aufgewachsen, obwohl ich noch ein Vorkriegskind bin. Während des Krieges war das irgendwie verpönt, nicht Kroate zu sein. Das waren die Minderen. Und das hat sich auch nach dem Krieg noch ein wenig ausgewirkt. Aber nach ein paar Jahren ist das dann eine Selbstverständlichkeit geworden, dass die Kroaten hier ansässig und würdige und auch treue Staatsbürger Österreichs sind.
1: Sie haben so einen winzigen Einschlag, man hört ihn kaum. Dafür sprechen Sie aber akzentfrei Kroatisch. Das heißt, in Kroatien erkennt man Sie gar nicht als österreichischer Staatsbürger?
3: Doch, die Kroaten hier in Burgenland, die sind damals sprachlich irgendwie stehen geblieben. Wogegen in Jugoslawien der Serbokroatische dann überhand genommen hat. Aha. Und es gibt gewisse Ausdrücke, die wir nicht so verstehen wie die unten. Aha. Wir haben sehr viele Ausdrücke, die von Deutschen kommen. Sagen wir Kühlschrank oder verschiedene andere Sachen. Ne? Gegenstände, die später erst erfunden wurden, die wir dann von den Deutschen übernommen haben. Aufzug oder so weiter. Ne? Das wird von uns nicht Kroatisch, sondern Deutsch gesprochen.
4: Wir haben schon eigene Begriffe, die es nur bei uns gibt. Ja. Auf der anderen Seite ist es ganz witzig, wenn ich dann in Kroatien bin und ich wende gewisse Wörter an, dann kennen das nur mehr alte Leute. Ja. Wie zum Beispiel Podglavača. Wir sagen Podglavača ist das Kopfkissen. Ja. Podglavo, unter den Kopf.
1: Ja. Podglavo im Russischen.
4: Ja, genau. Und in Kroatien sagt man das nicht mehr, man sagt Jastuk. Ja. Und alte Leute sagen dann, hey, das kenne ich, das habe ich von meiner Großmutter noch gehört, dieses Wort. Ja. Und so ist es ganz schön und so diese alte Sprache ist immer noch präsent. Sie ist zwar im Rücklaufen, so wie halt jede kleine Sprache, Volksgruppen, aber wir kämpfen halt, dass es weitergeht, so lange wie möglich.
3: Wir sprechen nicht so hart das Kroatische wie die Kroaten unten in Kroatien. Okay. Also wir sprechen das viel weicher.
1: Und Sie verfolgen aber nicht mehr die kroatische Tagespolitik. Sie fühlen sich als österreichischer Staatsbürger.
3: Wir sind treue österreichische Staatsbürger.
1: Die aber gelegentlich natürlich in das wunderschöne Urlaubsland Kroatien fahren.
3: Die Politik in Kroatien interessiert uns genauso viel wie die Deutschen oder die anderen Länder, die Kroatien. Also wir mischen uns auch in die Politik in Kroatien gar nicht rein. Wir fühlen uns nicht als Kroaten in Kroatien, sondern als Kroaten in Burgenland. Wenn ich zu meinen Schwestern komme, ich rede nur Kroatisch mit ihnen. Meine Frau, die kann nicht Kroatisch und ich habe einen Fehler gemacht. Auch meine zwei Söhne können nicht Kroatisch. Da habe ich einen Fehler gemacht. Wenn ich Kroatisch mit ihnen gesprochen hätte, dann wären sie auch zweisprachig aufgewachsen. Das ist halt modern, wenn zweisprachige Eltern sind, also dass der eine Ungarisch, der andere Kroatisch spricht, dann können auch die Kinder dann Ungarisch und Deutsch oder Ungarisch-Kroatisch oder so weiter. Aber wir hatten etliche Beamte, wo die Mutter Ungarin waren. Und die haben alle perfekt Ungarisch können und auch Deutsch. Ja. Und wenn wir sie gebraucht haben, wenn man gegen Ungarn eingeschritten hat, die haben immer Dolmetscher. Die war immer okay, ja.
1: Aber so ein paar Worte Ungarisch sprechen Sie auch?
3: Nein, das ist zu wenig, was ich Ungarisch spreche. Ich kann vielleicht zählen auf Ungarisch oder grüßen auf Ungarisch, aber mehr nicht.
1: Jonapat, grüß dich Gott.
3: Ja.
1: Dann sage ich mal Hvala lepa.
3: Ja, Hvala lepa.
2: Stefan Biritz und Konrad Robica. Ja, einige tausend burgenländische Kroaten leben in Wien oder auch im westlichen Ungarn sowie auch in der Slowakei direkt an der Grenze zu Österreich. Diese kamen 1921 nicht mit dem neu entstandenen Burgenland eben zu Österreich. Übrigens die mährischen Kroaten in Tschechien, sie gelten als nördlichster Zweig der Volksgruppe. Wieder was gelernt hier in der Sendung, die Wissen schafft ganz ohne Wissenschaft. Mitten in der Ferienregion Neusiedlersee liegt die sogenannte Freistadt Rust. Hier verbindet sich historische Baukunst mit dem ländlichen Leben. Direkt am Ufer des Sees gelegen säumen kleine Barock- oder Renaissance-Fassaden die Straßen und Gehwege. Die gesamte Altstadt mit ihren Bürgerhäusern aus dem

0: Zum Rüster hat man den Namen Rust abgeleitet. Die Ruster haben schon um 1470 ausgezeichnete Weine produziert und haben diese Weine über einen internationalen Handelsweg, die alte Bernsteinstraße, vermarktet und haben das bis zu 30-fache des üblichen Preises für ihre Weine erzielt, weil sie insbesondere auch edelsüße Weine angeboten haben.
1: Das ist der berühmte Süßwein, den es heute noch gibt.
0: Der Ruster-Ausbruch, das ist ganz was Besonderes. In den damaligen Kronländern, dem heutigen Deutschland, Frankreich, Polen, bis rauf in die baltischen Staaten ist Ruster-Wein getrunken worden. Und die Königin Maria von Ungarn hat den Ruster-Winzern 1524 genehmigt, in ihre Exportfässer ein R einzubrennen. Das erste Markenschutzzeichen, die Jugend wird sagen Copyright, für den Wein, das eingeführt wurde. Wir haben drei Kirchen, eine katholische, eine evangelische und eine katholische Nebenkirche. Unser Juwel von Rust ist die Fischerkirche. Das ist ein Bauwerk aus dem 12. Jahrhundert in den frühen 1520er Jahren. Da war das mit nur mehr drei Katholischen in Rust, ist die Kirche von den Evangelischen übernommen worden.
1: Und eure Kirchen schlagen teilweise auch im Dreiklang her?
0: Ja, Sonntag, 10.30 Uhr ist Kirchgang, 11 Uhr, da läutet die katholische und die evangelische Kirche, wie auch um 12 Uhr, um 11 Uhr das Einläuten der Mittagspause, um 12 Uhr das Ausläuten. War seinerzeit ganz wichtig für die Leute, die im Weingarten gearbeitet haben, weil die haben damals nicht unbedingt eine Handuhr gehabt, aber das Läuten haben sie gehört. Der Neusiedlersee ist ein Steppensee. Das bedeutet, er hat eine geschlossene Wanne und lebt hauptsächlich vom Oberflächenwasser. Und im Normalfall eine durchschnittliche Wassertiefe von circa 1,40 Meter, 1,50 Meter.
1: Auf dem Grund des Sees ist eine Salzfläche, die immer wieder aufgelöst wird?
0: Die aufgelöst ist und der Neusiedlersee, man sagt, hat so in etwa um die, wie Mineralwasser, diesen Salzgehalt. Und das Salz bleibt ja grundsätzlich zurück. Es verdunstet ja nur das Wasser.
1: Als Urlauber, Gerald, fragt man sich, kann man hier eigentlich gut schwimmen? Abgesehen davon, dass es nicht sehr tief ist, aber lässt sich da schwimmen oder sollte man es lieber sein lassen im Neusiedlersee?
0: Man kann da bedenkenlos schwimmen gehen. Ich habe im Randbereich den Schlamm.
1: Man kann theoretisch auch durchschwimmen ihn, weil er ist ja nie richtig tief. Also als 2-Meter-Mann oder 1,80 ist man mit dem Kopf immer über Wasser, kann man sagen?
0: Ist man mit dem Kopf immer über Wasser. Ich würde davon aber jetzt alleine abraten, und zwar aus dem einfachen Grund. Wir sind hier in einer Gegend, wo das Wetter eigentlich relativ schnell umschlagen kann. Wenn wir Sturm haben, ist der Neusiedlersee in der Lage, höhere Wellen zu produzieren, als er tief ist. Und wenn du in so ein Wellental reinfällst, dann bist du zugeschüttet. Und die Wellen sind sehr kurz. Also das heißt, du hast kaum eine Chance, dass du wieder rauskommst.
1: Gibt es aus dem Schilf heraus auch Wasserschlangen? Die verleitet es ja dazu, da sich drin aufzuhalten. Ist das ein Thema?
0: Die Wasserschlangen gibt es, aber das sind harmlose Schlangen. Wenn man mit dem Boot fährt, hin und wieder sieht man, dass der Kopf rausschaut aus dem Wasser. Und wir haben auch unsere lieben Freunde, die im Sommer kommen, die Störche, und die holen sich auch solche Schlangen.
1: Also man sieht ab und zu mal so einen Storch mit einer Schlange im Schnabel.
0: Ja, auf der Hauptstraße ist jetzt eine Gegend, die hat er verloren. Also und die Störche, muss ich sagen, die gehören zu Rust. Das ist ein Bild von Rust. Ohne Störche ist fast nicht denkbar. Die Störche kommen aus Südzentralafrika, fliegen rund 10.000 Kilometer und beziehen in Rust ein vom Storchenverein desinfiziertes Nest. Also das heißt, die sind 2 Monate am Weg her, 6 Monate rund da und 2 Monate fliegen sie retour. Sie machen gerade eine schöne Pause in Afrika.
1: Nonstop retour oder mit Zwischenstopp in Israel?
0: Mit Zwischenstopps. Unsere fliegt über den Bosporus, die anderen auch über Gibraltar, Spanien, natürlich mit Zwischenstopps.
1: Wie viel habt ihr von diesen Storchennestern? Man sieht so ein prominentes hier auf der Straße, auch am Marktplatz.
0: Storchennester haben wir grundsätzlich als Wohnungen 36 zur Verfügung. Und wir haben dann noch so ein paar

0: so all-inklusiv gebuchte Störche, die bleiben über den Winter da, weil sie einmal als Jungstörche verletzt worden waren, gesund gepflegt worden sind, aber den Abflug verpasst haben.
1: Wenn die Störche tausende Kilometer fliegen, um hier zu nisten, bleiben auch wir noch an diesem Steppengewässer nah an der österreichisch-ungarischen Grenze. Hier gab es im August des Wendejahres 1989 einen Tag, der Geschichte schrieb und Europa letztlich verändert hat. Über ein Picknick, das den Machthabern in Ostberlin wohl sehr schwer im Magen lag, sprechen wir gleich ausführlich. Wie immer an dieser Stelle, auf weiter hören.

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2: Richtet auf eure Lauscher, denn hier spricht der Tauscher. Der Alexander grüßt sie alle miteinander und wünscht auf diese Weise eine schöne Radioreise. Ein See und eine Grenze, die nicht mehr eisern, sondern nur noch grün ist. Das ist die Kulisse unseres Urlaubs. Das Burgenland und der Neusiedlersee. Österreich-Ungarn, das alles grenzenlos. Jahrzehntelang verlief ein schrecklicher, hässlicher, teils auch tödlicher eiserner Vorhang von Nord nach Süd durch Europa. In der Nähe des Neusiedlersees, ganz an der Grenze von Österreich zu Ungarn, bekam er im Sommer 1989 einen ersten wichtigen Riss. Der Riss wurde immer größer und brachte schließlich die Mauer in Berlin zum Fallen. Mit ihr fiel die DDR und anschließend auch der gesamte politische Ostblock in sich zusammen. Und er war dabei, ein Zeitzeuge, der heute für uns noch einmal diese Stunden Revue passieren lässt. Stunden, die Europa veränderten.
3: Mein Name ist Stefan Wilitz. Ich war Gendarmeriebeamter und 1989 war ich Kommandant über die Gendarmerie des Bezirkes Eisenstadt-Umgebung. Im Gebiet des Bosen-Siegendorf befand sich ein internationaler Grenzübergang Klingenbach-Schopron.
2: Klingenbach-Schopron, und da sind wir heute und reden noch einmal über das, was damals an diesem legendären 19. August 1989 passiert ist. Der erste große Riss im eisernen Vorhang. Aber Stefan Wiritsch, es begann ja bereits Wochen zuvor, dass der Zaun zu bröckeln begann.
3: Das war ein Stacheldraht von Österreich gesehen. Der Stacheldraht fast direkt an der Grenze und von Stacheldraht ca. 400-500 Meter entfernt war dann die technische Sperre.
2: Wie war das im Vergleich zur deutsch-deutschen Grenze? Da gab es ja auch den Stacheldraht, aber es gab auch Selbstschussanlagen und es gab einen zweiten Stacheldraht. War es hier nicht so scharf wie zwischen DDR und BRD?
3: Nein, es war nicht so scharf. Aber wenn man diese technische Sperre berührte, dann ging ein Signal los und die ungarischen Grenzbeamten wurden dann aktiv.
2: Das heißt, es war auch im Prinzip hermetisch abgeriegelt bis zum Sommer 89. Also eine Flucht für DDR-Bürger wäre hier auch unmöglich gewesen.
3: Ja, es sind kaum Leute rübergekommen. Also, und die ersten, die dann nach Monaten rübergekommen sind in St. Margarethen, waren drei DDR-Bürger, die sich am Gendarmerie Dienststelle gemeldet haben und um politisches Asyl angesucht. Das war der 9. Juli. Am 10. Juli waren in Mörbisch dann drei Personen, ein Ehepaar mit einem Kind, die rübergekommen sind. Fast jeden Tag sind dann Leute rübergekommen, lauter DDR-Flüchtlinge.
2: Weil die Ungarn schon damals, schon im Juli 89, diesen Zaun vernachlässigt hatten zunehmend? Also sie hatten ihn verrosten lassen, hatten ihn so ein wenig auch einfallen lassen an gewissen Stellen, ja?
3: Ja, der Drahtzaun war sehr löchrig, weil der hat schon Jahrzehnte bestanden und durch Rost und Witterungseinflüsse sind Löcher entstanden, wo das Wild dann durch konnte.
2: Von Ost nach West. Das war im Juli, ganz vereinzelt kamen welche an. Und dann spitzte sich ja alles zu auf diesen 19. August. Ein Frühstück, was von langer Hand geplant war.
3: Am 19. August 1989, das war im Samstag, gegen 10 Uhr ruft mich ein Beamter des Gendarmerieposten St. Margarethen an und teilte mir mit, dass er erfahren hat, dass in Ungarn, nahe der Staatsgrenze, ca. 2,5 Kilometer vom direkten Grenzverlauf entfernt, ein gewisses paneuropäisches Picknick stattfindet, wo auch Personen aus Österreich eingeladen sind. Und aus diesem Anlass wird der Grenzübergang von St. Margarethen nach Verterakosch, das in Jahrzehnte geschlossen war durch ein altes Brettertor, das ja auch für 3 Stunden von 15 bis 18 Uhr aufgemacht wird.
2: Das war organisiert von Otto von Habsburg?
3: 15 Uhr wäre mein Weg gewesen von Eisenstadt zu meiner Heimatgemeinde Rust am See, durch St. Margarethen. Ich habe dann früher in Eisenstadt Schluss gemacht und wollte mich überzeugen, was in St. Margarethen an der Grenze los ist. Sogar genau um 15 Uhr war plötzlich ein Massenansturm aus Ungarn Richtung Österreich. Wir glaubten zuerst, es sind vielleicht Ungarn, die auf Gegenbesuch nach Österreich kommen. Aber wie wir dann sofort merkten, es waren DDR-Bürger, die drängten. Es waren Familien, Eltern mit Kindern, es waren ältere Personen, es waren Junge und die alle sind in gewissen Takt rübergelaufen über die Grenze.
2: Die Ungarn hatten auch keine Anstalten gemacht, Ausweise zu verlangen?
3: Das war nicht möglich. Also die DDR-Bürger haben sich um die ungarischen Behörden gar nicht gekümmert, um die ungarischen Grenzorgane.
2: Es galt gleichwohl noch ein Schießbefehl zu jener Zeit. War aber auch keine Angst da gewesen?
3: Nein, es war keine Angst. Eine Masse von etlichen 100 Personen. Ich glaube an die 600 Personen, die sich da zusammengerottet haben auf der ungarischen Seite. Und sie haben dann durchgedrängt durch dieses Tor, das ist aufgerissen worden und die sind dann gelaufen. Denn die Bürger war das bewusst und zwar die schriftlichen Einladungen sind kopiert worden und auf den Plattensee runtergeschmuggelt worden und dort unter den DDR-Bürgern verteilt worden.
1: Jetzt. Wenn Leute unser Land verlassen.
2: Ich als in der DDR Geborener bekomme bei diesen Erinnerungen regelrecht Gänsehaut. Ja, wenn der eiserne Vorhang nicht gefallen wäre, dann wäre ich vielleicht auch jetzt nicht hier an diesem Mikrofon. Der Wind der Freiheit im Jahr 1989 breitete sich von Ungarn aus über die sozialistischen Länder aus, angefacht natürlich von den Reformen in der damaligen Sowjetunion unter Michail Gorbatschow. Im Mai 1989 begann Ungarn leise damit, den eisernen Vorhang abzubauen, sagt der ungarische Chemiker László Nagy. Er war nämlich einer der Organisatoren dieses paneuropäischen Picknicks. Die Grenzanlage sei den Ungarn einfach zu teuer gewesen. Man nutzte also die Chance, als der Ostblock begann, in sich zusammenzufallen. Und Ungarn wollte einfach testen, wie weit es gehen kann, also wie weit der sowjetische Staats- und Parteichef Michail Gorbatschow dann reagieren würde, ob er überhaupt reagieren würde. Und so kam Nagy die Idee eines Picknicks. Das sprach sich natürlich bei den Urlaubern aus der DDR in Ungarn sehr schnell herum. Schon Tage zuvor belagerten sie Seen und Campingplätze rund um Sopron. Auf der Westseite der Grenze in Österreich war damals Stefan Bilic als Polizeikommandant des Bezirks ein Augenzeuge gewesen. Und so klang es einen Tag später in der ARD.
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5: Nach der gestrigen Massenflucht von DDR-Bürgern über die ungarisch-österreichische Grenze bei Sopron sind heute weitere Flüchtlinge in den Westen gekommen. In Wien wurde inoffiziell von rund 200 Personen gesprochen, die die Grenzsperren überwunden hätten. Die Regierung in Budapest verurteilte erneut die Massenflucht und sprach von einer groben Grenzverletzung. Die einzige Möglichkeit, den Übertritt zu verhindern, wäre der Schusswaffengebrauch gewesen. Darauf habe man aber mit Blick auf die neuen Vorschriften verzichtet.
2: Viele hatten ja ihre Trabants, die DDR-Volkswagen, dabei, sind damit an den Balaton in den Urlaub gefahren, sind mit dem Trabant hier an die Grenze gekommen und haben diesen Trabant dann stehen lassen, irgendwo am Straßenrand.
3: Fährte Rakos war ein richtiger Autoparkplatz, wo an die 100 sogar Trabante und die ostdeutschen Fahrzeuge gestanden sind, die dann teilweise von den Ungarn ausgebandelt wurden, also die Motoren rausgenommen oder irgendwelche Bestandteile, die die Ungarn brauchten. Zum Schluss waren das alles nur mehr Autoleichen, die dort gestanden sind.
2: Und die Ungarn hatten sich kostengünstig mit Ersatzteilen versorgt. Die DDR-Bürger sind dann noch ein paar Kilometer gelaufen. Also es standen ja keine Busse. Sie mussten von hier die Straße runter nach St. Margarethen laufen, am Wald entlang.
3: Wie wir, also der Beamte und ich, gemerkt haben, dass es sich um DDR-Personen handelt, bin ich ihnen nachgelaufen und noch ca. 400, 500 Meter habe ich sie überholt und angehalten und gesagt, also sie brauchen nicht mehr weiterlaufen, sind bereits auf österreichischem Gebiet. Da war ein Jubel, war das momentan. Nicht? Ich sage aber, es tut uns leid, wir waren auf sie nicht vorbereitet. Wir müssen jetzt zu Fuß nach St. Margarethen, den nächsten Ort gehen. Das sind circa 4 Kilometer. Mehrere haben gesagt, was sind 4 Kilometer? Nach unseren Strapazen, was wir gehabt haben, die nehmen wir leicht. Von St. Margarethen, ein Gendarmeriebeamter in Zivil, ist dann mir entgegengekommen. Ich habe ihn angehalten und gefragt, wo er hin will. Sagt er zu dem Picknick. Sag ich, nein, übernimm du die Leute, ich muss die Behörden verständigen. Ich habe dann die Botschaft der Bundesrepublik Deutschland habe ich angerufen und habe mich mit dem Herrn Botschafter verbinden lassen und habe mir das erklärt. Und gesagt, wir können die Leute nicht aufnehmen. Bei uns sind alle Pensionen und alle Hotels voll. Ich schicke ihm die Leute mit dem Bus nach Wien zur Botschaft.
2: Wie hat der Botschafter reagiert? Aus allen Wolken gefallen?
3: Sofort hat er gesagt, ja, das ist in Ordnung. Gut, dass Sie mich anrufen. Ich werde sofort mit den österreichischen Bundesbahnen Verbindung aufnehmen, dass wir einen Sonderzug dann zusammenkriegen, die Leute dann nach Deutschland bringt. Angeblich hat er ein Hotel gemietet, wo sich die Leute dann ein bisschen ausruhen können, ein bisschen, und auch umziehen und ein bisschen herrichten, waschen etc. Und von dort in der Nacht ist dann der Zug nach Deutschland gefahren, Sonderzug.
2: Im Bus von hier nach Wien, als Sie dieses Wort Wien genannt hatten, gab es ja auch eine Reaktion.
3: Wir haben die Leute mit 9 Bussen dann nach Wien gebracht. Und wenn der Bus voll war, dann würde ich den Bus verabschieden. Und dann habe ich gesagt, Sie fahren jetzt zur Botschaft der Bundesrepublik Deutschland und das Weitere wird dort entschieden über Sie. Ich wünsche Ihnen eine gute Fahrt nach Wien. Und wenn ich sage, gute Fahrt nach Wien, das war ein Jubel in dem Bus. Bei jedem Bus war das der ganze Fall. Um 21 Uhr ist der letzte Bus nach Wien raufgegangen.
2: Jubel, auch Tränen? Hatten Sie da viele Tränen der Freude gesehen?
3: Auch ja, natürlich. Mehrere waren traurig. Die haben die Heimat vermisst. Das ist ja ganz logisch. Und die Freunde, die in der DDR gehabt haben.
2: War das denen schon bewusst in dem Moment, dass es jetzt eigentlich kein Zurück mehr gibt? Ich meine, die Mauer ist ein paar Wochen später gefallen.
3: Ja, das war ihnen bewusst. Ja.
2: Da gab es niemand, der gesagt hat, hui, war doch ein Schritt zu weit, ich hätte zurückgewollt.
3: Nein, glaube ich nicht. Also mir gegenüber nicht.
2: Es gab gleichwohl eine Familie, deren Tochter wohl aus Versehen hier noch in Ungarn geblieben ist.
3: Ja, die Eltern waren schon in Österreich und das Kind war in Ungarn und geweint, ne, nach den Eltern. Weil die ungarischen Grenzorgane haben das dann irgendwie doch versucht abzusperren. Das Kind hat sich nicht getraut, aber es ist dann auf Umwegen ist das Kind dann rübergeschleust worden.
2: Eine schmale Landstraße führt heute über die Grenze hier von Ungarn nach Österreich und zurück. Vor einem kleinen Häuschen steht ab und zu mal ein Beamter und macht Stichproben. Die meisten Autos fahren natürlich einfach so durch. Es können sich immer weniger daran erinnern, wie das hier einmal anders, völlig anders gewesen ist. Kaum ein Restaurant, kaum ein Hotel, das heute am Neusiedlersee ohne Mitarbeiter aus Ungarn auskommt. Viele Ungarn, die leben bereits seit längerer Zeit hier im Burgenland. Manche aus den grenznahen Orten in Ungarn, sie pendeln täglich zur Arbeit. Viele Tagesgäste kommen nach Eisenstadt zum Shoppen, denn die Preise sind inzwischen, so wurde mir gesagt, in Ungarn teilweise höher als in Österreich. Zum Friseur oder auch zum Zahnarzt fahren manche noch aus dem Burgenland über die Grenze, weil es da noch etwas günstiger ist derzeit. Also es hat sich vieles verändert, normalisiert sich auch und wird sich auch in den nächsten Jahren, denke ich, weiter fast alles angleichen. Daher ist es nur noch Erinnerung, was Stefan Wiric in diesen heißen Sommertagen des Jahres 1989 erlebt hat und dann in diesen spannenden Wendeherbst 1989 zwischen St. Margarethen und Schopplon. Weiß man, ob die Stasi hier erstens mit dabei war bei der Flucht und zweitens eventuell dann doch noch im Umland hier auch recherchiert hat, wer ist noch am Plattensee, wen kann ich da noch vielleicht festnehmen?
3: Ich glaube schon, dass das mit der Stasi irgendwas in Verbindung war.
2: Das war ja dieser 19. Gab es noch weitere, die dann an den Folgetagen auch noch über die Grenze kamen?
3: Einen Tag darauf kamen über den Grenzübergang Klingenbach-Schopron 206 DDR-Flüchtlinge rüber. Ich weiß genau, wenn man es registriert haben. Und zwar haben sich die beim Grenzkontrollgebäude in Ungarn haben sich gesammelt. Die Ungarn haben es nicht darüber gelassen. Und angeblich haben die dann zum Laufen angefangen, Richtung österreichisches Grenzgebäude. Die ungarischen Grenzorgane sind auf den LKW rauf und hinter ihnen nachgefahren, aber so langsam, wie der letzte gelaufen ist. Und wie die dann alle in Österreich waren, sind die ungarischen Organe runtergekommen und die Grenze abgesperrt. Aber da war es schon zu spät. Wir auch mit den Bussen dann nach Wien geschickt.
2: Die Ungarn hatten speziell dieses Tempo?
3: Ja, die Ungarn
2: haben geholfen, ja?
3: Ja, ich glaube, die Ungarn haben da mitgewirkt.
2: Das darf man den Ungarn nie vergessen. Ich bin der Meinung, wir schimpfen heute oft über Ungarn. Da hat es seine Gründe, ja und nein. Aber das, was damals die Ungarn geleistet hatten für die DDR-Bürger, war ja wirklich Fluchthilfe und war ja wirklich Befreiung aus diesem Joch des Ostblocks.
3: Und anschließend sind dann täglich etliche rübergekommen, oft über 100, 120, 130 in meinem Bereich.
2: Und die hatten Sie ja nachts ab und zu auch gesehen, die durch den Wald gekommen sind, einfach die Löcher ausgenutzt hatten im Stacheldraht.
3: Das hat sich dann das meiste nach Mörbisch verschoben und ist, weil der Neusiedlersee irgendwie ein markanter Punkt war, wo sie sich orientieren konnten. Ja. Und sind dann über den Wald zwischen Mörbisch und Ferterakos, das ist der nächste Ort in Ungarn, sind die dann rüber. Mörbischer Männer haben das wahrgenommen und sind dann oft rüber nach Ferterakos und haben die Leute dann über den Wald, weil sie sich ausgekannt haben im Wald, rübergeschleust nach Mörbisch. Die mörbische Bevölkerung hat dann einen Raum organisiert, wo dann Kleidung war und zum Essen und zum Trinken gegeben und auch ein Telefon, wo man dann in die DDR anrufen konnte.
2: Um seinen Verwandten zu sagen,
3: und den Verwandten sagen, dass man gut angekommen ist. Aber ob das abgehört wurde, ist, weiß ich nicht.
2: Oh ja, sicher damals noch. Das ging ja eine Weile noch, bis dann auch die CSSR die Grenzen öffnete. Im September, der 11. September 1989, war dann die ungarisch-österreichische Grenze bereits komplett frei. Ja?
3: Am 11. September um 0 Uhr durften dann die DDR-Staatsbürger auch legal aus Ungarn ausreisen. Und das war auch in Österreich bekannt. Und es waren hunderte Leute am Grenzübergang Klingenbach, die dann gewartet haben um 0 Uhr. Wir haben gesehen, die Kolonne wird immer länger durch die Lichter auf ungarischer Seite. Hunderte PKWs und um Punkt 9 Uhr ist der erste gekommen und alles mit Applaus von Österreichern empfangen worden.
2: Kriege ich heute Gänsehaut, Sie sicher auch und damals ohnehin, ja?
3: Ja, ja, ich bin auch dort gestanden, ja.
2: War Ihnen bewusst, was hier eigentlich beginnt?
3: Sicher, wir waren ja, das war eine schöne Zeit für uns, weil wir haben da nicht nur gegen die Leute einschreiten müssen, sondern auch für die Leute einschreiten und das war sehr angenehm.
2: Auch wenn der Duft der Trabant-Vergaser sich hier ein wenig verbreitet hat, aber das war eben das, dieser,
3: ja,
2: Duft.
3: Und die meisten sind dann direkt Richtung Westdeutschland gefahren.
2: Ja. Oder gab es DDR-Bürger, die in Österreich bleiben wollten, die
3: ganz wenige. Die DDR-Bürger brauchten in Österreich ja kein Visum. Die konnten ja mit ihrem Reisepass oder was sie hatten, konnten da ruhig einreisen.
2: Gab es dann Jahre später noch Treffen von DDR-Bürgern hier an diesem Grenzübergang in Erinnerung an das, was geschieht ist? Trafen Sie später auch noch welche, die Ihnen gesagt hatten?
3: Ja, immer wieder kommen Leute, die sich das dann näher anschauen, hier, vor allem hier in diesem Bereich, wo sie rübergekommen sind.
2: Was sieht man heute? Ein schöner Park ist das. Wir haben einerseits eine Dokumentation, das Grenzschild, natürlich ein europäisches Grenzschild. Sie verlassen Österreich, Sie betreten jetzt Ungarn, aber was kann man noch alles sehen hier?
3: Eine Skulptur, wo Leute aus dem Untergrund rausgehen, da drüben. Das will ich verdeutlichen, dass damals Leute von Untergrund praktisch raufgekommen sind in die Freiheit.
2: Wie ist heute das Zusammenleben zwischen Rust, Mürbisch, Fetorakos, Sobron? Ist das schon eine Einheit?
3: Kein Problem. Es sind Freundschaften geschlossen worden, die dann richtig funktionieren, die sich gegenseitig besuchen. Der Kommandant der damaligen ungarischen Grenzorgane ist heute ein guter Freund zu mir. Wir treffen uns immer wieder und er ist auch schon 80 Jahre alt. Ne, das
2: da stößt man noch gemeinsam an. Er spricht auch Deutsch, nehme ich an.
3: Er spricht Deutsch. Seine Mutter war eine Deutschsprechende.
2: Immer wenn Jahrestage sind, für Sie immer noch ein Grund zurückzudenken, ja?
3: Ja, ich komme meistens dann hierher. Die Ungarn, sie waren die Ersten, die den Stacheldraht beseitigt haben. Und auf das sind sie besonders stolz.
2: Geschichten aus der Zeit, als der Eiserne Vorhang hier im Herzen von Europa fiel. Und etwa zwei Jahrzehnte lang dachte man, der Eiserne Vorhang, der bleibt Geschichte. Doch dann wuchs ein neuer Eiserner Vorhang, leider einige hundert Kilometer östlich. Unter dem Einfluss des kontinental heißen pannonischen Klimas wachsen im östlichsten Bundesland Österreichs kräftige Weine. Innerhalb des Burgenlandes gibt es da noch eine breite Vielfalt. Im Süden am Eisenberg gibt es mit dem Blaufränkisch einen feinen mineralischen Rotwein. Am Ostabhang des Leithagebirges mit seinen Kalk- und Schieferböden gedeihen Trauben, die später komplexe Weißweine hervorbringen. Am Neusiedlersee wird vor allem auch der Ruster Ausbruch gekeltert, einer der berühmtesten Süßweine. Konrad Robitzer ist in einem Weinbaubetrieb aufgewachsen und hatte etwa 9 Jahre lang die vorhin bereits erwähnte Selektion Vinothek Burgenland geleitet. Dann machte er sich selbstständig mit der pannonischen Weinbar und das ist genau sein Thema.
6: Die Geschichte mit Pannonien begleitet mich schon länger. Das Interesse eben für diese alte, große Region ist eigentlich immer schon da und ich habe jetzt die letzte Zeit dann auch Zeit verbracht, Betriebe zu besuchen, Produzenten, eben diese Kulinarik mir genauer anzuschauen, die Winzer auch und so weiter und habe eigentlich erkannt, dass ein großes Qualitätsdenken da ist. Ich habe auch gesehen auf internationalen Weinkarten, ob das New York ist oder in London oder auch in Asien, sind diese Regionen, Ungarn, Slowenien, Kroatien, ganz stark vertreten. Zum Beispiel vom istrischen Branzino, wir haben heimisches Wild, die Nudeln zum Beispiel, auch die Fuji aus Istrien, wir haben Käse aus Ungarn. Also wir versuchen auch das ganze kulinarische Thema eigentlich hier wirklich schön zusammenzufassen.
2: Die Kolbas, diese typischen ungarischen?
6: Ja, ganz genau. Der Gábor Oswald, also ist ein Kolbas-Produzent aus Ungarn, der wirklich nur das macht, weil er so verrückt ist nach Kolbas und macht 30 verschiedene Sorten und das ist eben auch unser Lieferant, der Kolbas.
2: Kolbas, ich spreche Russisch, an sich ein slawisches Wort, das ist aber im Ungarischen eingegangen, ja?
6: Richtig, genau. Ich weiß nicht, ob du das weißt, aber in Österreich gibt es ja eine Bezeichnung, die heißt Klobasse. Das ist einfach nur falsch ausgedrückt. Irgendwie durch die Zeit, das haben sich die Buchstaben verschoben.
2: Ich kenne es russischen Kolbas.
6: Ja, genau. Von daher kommt es eigentlich. Genau.
2: Das ist ja auch eine polnische Freundin, die dich da
6: Die Barbara ist eine große Stütze, sie ist aus Polen, ganz genau, und ja, hat mich sehr unterstützt natürlich in der Umsetzung. Sie ist zwar nicht mit mir im Betrieb, ja, sie hat zwar ihren eigenen Job, sie ist Chemikerin, aber dennoch einfach eine ganz, ganz wichtige Stütze für mich im Hintergrund.
7: Euer Brot ist selbst gemacht.
6: Ja, es ist so, ich habe lange nach einem guten Brot gesucht und habe dann den jungen Balázs Egyet kennengelernt. Das ist ein Bäcker aus Sopron. Das hat 48 Stunden Teigführung, also wirklich lange Zeit, und deswegen ist es auch so, einfach wie es ist. Es hat eine schöne Krume, es ist sehr luftig und natürlich auch der schöne Geschmack, weil es ist alles Natursauerteig. Und der zweite Bäcker, das ist der Bäcker Schummig aus Ostlieb, das ist der Ort, wo ich herkomme, ja? Und das ist mein Kindergartenfreund, der Ronald Schummig. Natürlich war es ganz klar, dass ich mit ihm eben auch die burgenländische Seite abdecken werde. Er entwickelt jetzt für mich, weil ich hätte gerne nämlich ein Brot mit frischem Majoran. Das gibt es nämlich überhaupt noch nie, ja? Und Majoran ist so ein urtypisches pannonisches Gewürz eigentlich.
7: Genau. Wir hatten ja, Konrad, auch beim Wein eine kleine pannonische Reise begonnen mit diesem spritzigen,
6: ja.
7: Also auch ja, etwas genau. Slawischer Einschlag, was genau, war das gewesen?
6: Genau. Ja. Das ist der Sprudel, ja, also mit dem kroatischen Schur. Ja. Ist im Prinzip von meinem lieben Cousin, der auch Winzer ist, ja, der kommt eben auch aus dem Burgenland. Das ist blaufränkisch zweigelt, einfach ein sehr leichter Frizzante, sehr erfrischend. Somit ist die Idee auch mit dem Schur entstanden, weil das, wie du sagst, einfach dieser kleine Twist einfach. Ansonsten, die Weine sind eben alle aus dieser großen Region. Das heißt, wir haben Ungarn, wir haben Slowenien, Kroatien, wir haben auch serbische Weine aus der nördlichen Vojvodina.
7: Schön, dass du auch in die Vojvodina gehst, damit über die EU-Grenze, weil serbische Weine bei uns in Deutschland, im weiten Teil Österreichs, eigentlich sicher kein Begriff sind, leider. Ja?
6: Genau. Also ich habe mich schon mit der Karte lang beschäftigt. Das war eine römische Provinz und hat sich natürlich über die Jahrhunderte immer wieder verändert. Es war immer Kriegsgebiet, also der Raum zwischen Wien und Budapest war ja quasi immer Kampfgebiet. So gesehen habe ich mir für mich dann eigentlich die schönste Karte ausgesucht. Ja. Ich wollte nämlich auch Istrien noch mithaben unbedingt, ja, und eben auch das serbische Thema, weil ich finde, auch kulinarisch, sprachlich vor allem auch, ja, gibt es da sehr viele Zusammenhänge, auch im Burgenland. Ich bin ja auch mehrsprachig, ich bin ja auch Burgenland-Kroate. Denn wenn ich jetzt in der Vojvodina Wein bestelle, dann mache ich das in meiner burgenland-kroatischen Sprache.
7: Beim Wein hatten wir den Furmin, ein Wein, der früher zu K&K-Zeiten auf beiden Seiten Österreich-Ungarn angebaut worden ist.

0: Nach K&K bin ich zurückgedrängt. Du und andere haben ihn zurückgeholt.
1: Furmint ist sicher eine historisch sehr, sehr wichtige Sorte für unser Gebiet. Also ich sage jetzt immer einfach erklärt, für mich ist das Burgenland eigentlich das westlichste Weinbaugebiet von Ungarn. Ja, und nicht das östlichste Österreichs. Ja, weil es einfach viel

0: Weil es einfach viel mehr Verbindungen gibt, Zusammenhänge, geologisch, klimatisch, sortenhistorisch, ganz klar. Und somit ist Furmint auch eine Sorte, die immer da war, wurde dann verpönt, weil sie halt nicht mehr schick war, weil sie halt ungarische Wurzeln hatte. Und so gesehen ist es dann einfach weggekommen. Jetzt ist sie wieder da. Junge Winzer, die erkennen einfach das Potenzial, weil sie auch sehr hitzeresistent ist. Das heißt, sie verträgt gut eben auch dieses ganze klimatische Thema. Auch international werden Journalisten aufmerksam auf Furmint aus dem Burgenland. Und so gesehen ist es quasi nebenblaufränkisch bei uns das, was uns quasi jetzt ausmacht.
1: Genau. Bist du quasi wirklich so ein Vorreiter auch? Oder setzt das um, was die Politik macht? Du baust das Europa der Weine und der
0: Kulinarik. Man könnte sagen, so grenzenloses Weintrinken und Kulinarik, kann man sagen. Genau.
1: Und irgendwann wird Serbien ja auch mal Teil der EU werden. Hoffentlich Russland auch.
0: Also diese ganzen Grenzen oder eben auch Vereinigungen sind für mich gar nicht so wichtig. Für mich ist es wichtig einfach, dass wir, so wie es früher war, denken. Auch kulinarisch, eben auch sprachlich, historisch, Traditionen. Und das ist für mich das Ausschlaggebende. Und ich denke da gar nicht so groß in Grenzen eigentlich.
2: Das sind Klänge des großen, einzigartigen Goran Bregovic aus Bosnien. Sein Vater stammt aus Kroatien, seine serbische Mutter aus der Herzegowina. Er macht wunderbare Weltmusik. Und Konrad, er bringt den Balkan mit Ungarn und Österreich kulinarisch hier in Eisenstadt zusammen. Ein gemütlicher Gastgarten mit großen, schattenspendenden Bäumen und großen Holztischen und dazu eine Jause vom Winzer. Dafür stehen sie, die Heurigen und Burschenschenken rund um den Neusiedler See. Wurst- oder Käsespezialitäten aus der Region, dazu auch ein gutes Glas Wein. Ja, so kann man einen Urlaubstag hier schön ausklingen lassen. Und so tun es die Gäste in vielen Schankwirtschaften rund um den Neusiedler See. Ich war stellvertretend zu Gast in Rust bei Barbara Schandl vom Burschenschank Peter Schandl. Nach dem Motto:
3: Es wird fein sein.
4: Ich bin eigentlich ein Heurigen-Restaurant, weil ich auch warme Speisen anbiete. Normalen Burschenschenken haben nur kalte Speisen. Und der Hauptfokus liegt natürlich beim Wein.
1: Die Burschenschenken, die man jetzt aus der Steiermark kennt, steirische Weinstraße, die dürfen nur Schinken, Käse, all das anbieten.
4: Ja, genau. Das sind die ganz normalen Burschenschenken und ich habe eine Konzession, weil ich natürlich in einer Tourismusgegend wohne und da bietet sich an, auch warme Speisen. Also man kann genauso auf ein Glas Wein kommen mit einer Jause oder eben was Warmes auch essen.
1: Was für Weine und woher kommen Ihre Weine her?
4: Unser Stamm ist eigentlich vom Weingut her, also mein Großvater, Papa und jetzt mein Bruder machen den Wein und ich verkaufe ihn.
1: Das Weingut direkt hier in Rust?
4: Das Weingut ist einmal um die Ecke, 20 Schritte weiter.
1: Was haben wir da für Trauben hier?
4: Fokus liegt auf die ganzen Burgundersorten, Blauburgunder, Weißburgunder, Grauburgunder. Zusätzlich noch den gelben Muscadella und Furmint, der speziell in Rust sehr gefragt ist. Und das ist ungefähr bei 70% Weißwein, 20% Rotwein. Und natürlich die Süßweine habe ich vergessen. Rust ist ja bekannt für Süßweine, den Ruster Ausbruch. Das ist ein Süßwein, der ist vor der Stufung, ist er nach der Bärenauslese. Die Freistadt Rust hat sich ja freigekauft mit diesem Wein damals, also das Freistadtrecht erkauft. Das ist ein ganz spezieller Süßwein, weil er relativ hoch im Alkohol ist und hoch in der Säure. Also ein sehr bekömmlicher, fruchtiger, animierender Süßwein.
1: Rein als Dessertwein zu gebrauchen oder auch schon mal als Aperitif?
4: Aperitif, als Digestif oder einfach nur so.
1: Und was trinken die meisten, wenn sie hier zum Heurigen kommen und was Deftiges essen?
4: Da wird vor allem Welschriesling und Furmin da bevorzugt, ja.
1: Da haben Sie auch diese Theke, die man auch teilweise aus den anderen heurigen Wirtschaften oder auch aus den Wesenschenken kennt. Da sind dann die Kaltspeisen rein drin.
4: Wir haben lokale Produzenten, wo ihr natürlich den Speck und das Ganze kauft, wie Prosciutto oder für die Mangalitzer-Schweine den Speck und eingelegtes Gemüse von der Region. Was ganz klassisch ist für Burschenschank sind Aufstriche zum Gebäck.
1: Was hat man da? Liptauer? Sowas?
4: Liptauer, Eiaufstrich, dann habe ich jetzt einen roten Rübenaufstrich und einen Kürbiskernaufstrich.
1: Die bestellt man aber am Tisch, also man geht nicht zur Theke, wie das in einigen Wirtschaften ist, sondern man bestellt alles am Tisch.
4: Wir haben das alles auf der Karte stehen und die Gäste können sich hinsetzen, ein Glas Wein genießen und es wird serviert.
1: Und bei den Warmspeisen, gibt es da was Typisches aus der Region, neben dem Schnitzel, was man aus Wien kennt?
4: Klassische Schnitzel, das braucht man immer, sonst haben wir den Zander vom Neusiedler See, dann haben wir Krautfleisch, das ist auch sehr bekannt und berühmt. Monatlich habe ich immer, je nach Saison, Speisen, wie jetzt habe ich zum Beispiel geselchte Rippel mit einem Linsengemüse. Nächstes Monat habe ich Fischpaprikas, das ist so ein Fischgulasch mit Topfenspätzle. Die panonisch K&K-Küche, sage ich jetzt einmal.
2: Die panonische K&K-Küche, auf den Geschmack gekommen im schönen Burgenland. Das Burgenland hat noch viel mehr zu bieten, als wir in dieser Sendung hier beleuchten konnten. Zum Beispiel auch die Festspielbühne in Mörbisch, die besuchen wir in einer anderen Radioreise. Als Urlaubsverlängerung empfehle ich auch unsere Sendung im pannonischen Herbst, denn da sind wir auf Vogelbeobachtung im Schilf rund um diesen Neusiedlersee unterwegs. Nach Wien ist es ja nun

0: Katzensprung bei uns in etlichen Sendungen im Angebot der Radioreise. Gleiches gilt für Budapest. Auch da haben wir einige Sendungen zu bieten. Und weil wir ja von Pannonien sprechen, auch aus Serbien gibt es eine Radioreise, zum Beispiel aus Belgrad. Ost und West trifft sich hier in dieser Show und das auf einer Website www.radioreise.de. Das ist nämlich unsere Mediathek mit den Podcasts und Vlogs, Bilder, die einfach urlaubsreif machen. Radioreise.de und überall da, wo man auch in Österreich wie auch in Ungarn gute Podcasts hören kann. Und damit grüße ich das Radioreise-Universum in Ost und West. Goodbye, au revoir, adios, ciao, hübaschi, hey, bis wieder ein Jahr, das Ladanau, salam alaikum und shalom. Im Burgenland sagt man Servus und auf der anderen Seite der grünen Grenze in Ungarn einfach Wieslat. Das Ganze nun mit dem großen Musiker dieser Region, Joseph Haydn und seiner Kaiserhymne. Und die kennt doch inzwischen jedes Kind.
1: Hier noch einmal Tine Lackner. Ich darf mich jetzt verabschieden aus der Landeshauptstadt Eisenstadt, die aber auch Heidenstadt ist. Und so wie Haydn auch einst sagte, meine Sprache versteht man durch die ganze Welt. Und das ist die Musik. Und die Musik, die man in Eisenstadt sehr oft hören kann.
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3: Mein Name ist Stefan Biric, ja, ich verabschiede mich dann, ich bin bereits 86 Jahre alt und ich wünsche allen alles Gute und vielleicht auch mal auf Wiedersehen.
4: Menschen, die den Genuss lieben, lieben auch das Leben. Das ist ein schöner Spruch zum Buschenschank. Barbara Schandl aus Rust, auf Wiedersehen. Servus.
0: Menschen, die das Reisen lieben, die lieben auch uns. Und wir lieben doch alle. Also bleiben Sie schön reisefreudig, meine Damen und Herren. Denn es gibt noch mindestens 1000 Orte in dieser Welt zu entdecken. In diesem Sinn, wie immer, bis bald.

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1: Ich bin Moritz Einzel. Die Spitzen von Union und SPD haben am Abend etwa 4 Stunden lang im Koalitionsausschuss beraten. Hauptthema war die weitere Umsetzung der Reformvorhaben. Aber auch um die Wahl des AfD-Landtagspräsidenten Rausch in Sachsen-Anhalt dürfte es gegangen sein. Über Ergebnisse der Beratungen will die schwarz-rote Koalition im Laufe des Morgens informieren, voraussichtlich schriftlich. 3 Jahre nach dem Terrorangriff der islamistischen Hamas auf Israel ist gestern der Opfer gedacht worden. Auch hierzulande gab es Gedenkveranstaltungen. In Berlin rief Bundesinnenminister Dobrindt zum Kampf gegen Antisemitismus auf.
2: Wer in Deutschland meint, er kann jüdisches Leben angreifen, er kann Israel delegitimieren, meine Damen und Herren, der erfährt unseren erbittersten Widerstand, egal ob diese Menschen Linksextremisten, Rechtsextremisten, Islamisten sind, dass wir sie mit allen Mitteln des Rechtsstaats bekämpfen. Das ist der einzige Umgang mit diesem Extremismus.
1: Am 7. Oktober 2023 hatte die Hamas in Israel mehr als 1200 Menschen getötet und zahlreiche weitere als Geiseln verschleppt. In der Folge kam es zum Krieg Israels gegen die Hamas im Gazastreifen. In Spanien ist die Rentnerin Mari Carmen Abascal gestorben. Das hat der Mieterverband mitgeteilt. Die 87-Jährige war vor 2 Wochen nach 70 Jahren aus ihrer Mietwohnung gezwungen worden. Die Zwangsräumung löste in ganz Spanien Massenproteste gegen Wohnungsnot aus. Diese führen nun zu Neuwahlen Ende November. Die Gesundheit von Mädchen hat sich weltweit deutlich verbessert. Der erste Weltmädchenindex von Plan International und der Ruhr-Universität Bochum zeigt, ihre Sterblichkeit ist seit dem Jahr 2000 um mehr als die Hälfte gesunken. Untersucht wurden Mädchen zwischen 5 und 19 Jahren in 192 Ländern.
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1: Ich bin Moritz Einzel. Guten Morgen. Bezahlbares Wohnen ist in vielen europäischen Ländern ein existenziell wichtiges politisches Problemfeld. In Spanien ist eine 87-Jährige zur Symbolfigur einer Protestbewegung gegen Wohnungsnot geworden. Jetzt ist die Rentnerin Mari Carmen Abascal im Krankenhaus gestorben. Sie hatte vor 2 Wochen nach 70 Jahren ihre Mietwohnung verlassen müssen. Die Zwangsräumung löste Massenproteste in Spanien aus. Ende November gibt es Neuwahlen. Nordrhein-Westfalens Ermittlern ist ein großer Erfolg im Kampf gegen eine weltweit aktive Hackergruppe aus Russland gelungen. Unter dem Namen Chilin soll sie für digitale Angriffe und Erpressungen von fast 4000 Unternehmen und Institutionen verantwortlich sein. NRW-Innenminister Reul:
2: Wir haben einen der führenden Köpfe gefasst. Mit Hilfe der japanischen Polizei konnten wir den 28-jährigen Russen im Mai in Tokio festnehmen. Und am Freitag wurde er nach Deutschland ausgeliefert. Eigentlich wollte der Mann Urlaub in Japan machen, aber statt Sushi gibt es jetzt Käsebrot in einer deutschen JVA.
1: Das sei der größte Schlag, der deutschen Ermittlern im Kampf gegen Cyberkriminalität je gelungen sei, so Reul. Eine Woche nach der gescheiterten Hinrichtung der zum Tode verurteilten Mörderin Christa Pike im US-Bundesstaat Tennessee haben ihre Anwälte Details zu ihrem Gesundheitszustand mitgeteilt. Sie zeigten sich überrascht, dass Pike das Bewusstsein wiedererlangt hat, nachdem sie eigentlich davon ausgegangen waren, dass ihre Mandantin hirntot sei. Pike sei kognitiv sehr verwirrt und habe einen langen Weg der Genesung vor sich. Die 50-Jährige hatte 2 Giftspritzen überlebt. Angesichts des Lungenpestverdachts in Russland sieht der SPD-Gesundheitspolitiker Lauterbach kein erhöhtes Risiko für die Menschen in Europa. Der Rheinischen Post sagte der frühere Bundesgesundheitsminister, Russland müsse nun mit der Weltgesundheitsorganisation kooperieren. Dazu sei Russland verpflichtet, so Lauterbach. Im russischen Irkutsk war eine Wissenschaftlerin an einem Institut zur Bekämpfung von Pestkrankheiten an einer verdächtigen Lungenentzündung gestorben.
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1: Das Lied hier erinnert mich so an den Phantasialand. Da war dieser Mystery-Turm, wo du im Dunkeln runtergesaust bist. Dazu haben sie das Lied auch noch gespielt.

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9: Also da kommt heute keiner trocken über die Runden. So viel kann ich schon mal sagen. Auch bei Sibylle in Halberstadt in Sachsen-Anhalt ist es schon nass. Und die hat die Regenjacke an, die muss nämlich jetzt aufs Fahrrad. Na dann schön vorsichtig fahren. Also es gibt heute wirklich teilweise kräftige Regenfälle. Und das zieht sich auch über den ganzen Tag. Temperaturen heute bei maximal 22 Grad. Das schaffen wir aber auch nur in der Lausitz. Da hinkt noch ein bisschen warme Luft. Und das bleibt auch so ungemütlich. Es wird sogar noch ein bisschen ungemütlicher, denn Wind kommt noch dazu. Morgen allerdings schon wieder ein bisschen trockener, zumindest im Osten und im Süden. Ansonsten wieder dicke Wolken und morgen dann nur noch 17 Grad.
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10: Ich bin Helen Martin. Guten Morgen. Die Gesundheit von Mädchen hat sich weltweit deutlich verbessert. Der erste Weltmädchenindex von Plan International und der Ruhr-Universität Bochum zeigt, ihre Sterblichkeit ist seit dem Jahr 2000 um mehr als die Hälfte gesunken. Untersucht wurden Mädchen zwischen 5 und 19 Jahren in 192 Ländern. In den allermeisten davon leben Mädchen heute gesünder als früher. Die Studie dazu wird heute vorgestellt. In Spanien ist die Rentnerin Mari Carmen Abascal gestorben. Das hat der Mieterverband mitgeteilt. Die 87-Jährige war vor 2 Wochen nach 70 Jahren aus ihrer Mietwohnung gezwungen worden. Moritz Einzel berichtet.
11: Die Zwangsräumung löste in ganz Spanien Massenproteste gegen Wohnungsnot aus. Diese führen nun zu Neuwahlen Ende November. Mari Carmen Abascal wurde zur Symbolfigur der Protestbewegung. Unter dem Druck der Demonstrationen hätte sie sogar in ihre Wohnung in Madrid zurückkehren dürfen. Seit der Zwangsräumung lag sie aber im Krankenhaus und war letztlich zu geschwächt.
10: Die US-Demokraten verklagen Trumps Regierung wegen Werbespots auf Staatskosten. In den Spots werden der Präsident und seine Politik gelobt. Über 12 Millionen Dollar Steuergeld sollen die Spots schon gekostet haben. Die Demokraten nennen das rechtswidrige Propaganda. In knapp einem Monat sind in den USA Zwischenwahlen. Wegen des Lungenpestverdachts in Russland sieht der SPD-Gesundheitspolitiker Lauterbach kein erhöhtes Risiko für die Menschen in Europa. Der Rheinischen Post hat der Ex-Bundesgesundheitsminister gesagt, Russland müsse nun mit der Weltgesundheitsorganisation kooperieren. In Russland war eine Wissenschaftlerin an einem Institut zur Bekämpfung von Pestkrankheiten an einer verdächtigen Lungenentzündung gestorben.
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9: Es ist Donnerstag, da hat quasi das Wochenende schon die Hand am Türgriff. Und draußen macht das Wetter einen auf, ach, wir bleiben liegen. Aber es nützt nichts, wir müssen aufstehen, wir müssen da durch. Und wir machen aus diesem Morgen trotzdem was Ordentliches, oder? Vielleicht ja mit Ihrer Lieblingsmucke, die Sie sich auch heute natürlich wünschen können hier bei uns. 0173 104 33 33. Starten Sie mit einem Musikwunsch in den Tag. Schicken Sie mir eine WhatsApp-Sprachnachricht. Da würde ich mich sehr, sehr freuen. So, und jetzt kommen Sie gut zur Kaffeemaschine. Guten Morgen. Yeah.

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1: 8. Oktober 1985. Dire Straits sind mit Money for Nothing neu in den Charts. Mark Knopfler braucht ein Kabel. Soweit so unspektakulär. Er möchte seine Stereoanlage mit dem neuen CD-Player verbinden. Eigentlich dachte er, er hätte sogar noch ein passendes Kabel daheim, aber Fehlanzeige. Also geht's in ein Elektrofachgeschäft. Als er da nach dem passenden Kabel sucht, fällt ihm ein Bann auf. Der arbeitet da und steht vor der Wand aus Fernsehern. Auf allen läuft das gleiche Programm, MTV. Und der Mann steht dort und kommentiert live, was er sieht. Manchmal äußert er sich abfällig über das eine Musikvideo, dann kommentiert er die Bluse der Moderatorin. Mark Knopfler beobachtet ihn gespannt und holt sein Notizbuch raus. Er notiert sich Satz für Satz. Fast eine halbe Stunde schreibt er einfach mit, was der Mann erzählt. Zu Hause angekommen, setzt er sich sofort mit dem Notizblock an den Schreibtisch. Er ordnet die Sätze neu und schreibt seine eigenen dazwischen. Raus kommt ein Song aus der Sicht genau dieses Angestellten im Elektrofachhandel. Schau sie dir an, da bei MTV. Wir müssen hier die schweren Farbfernseher schleppen und die kriegen Geld fürs Nichtstun. They got their money for nothing. Und damit landen die Dire Straits 1985 ihren größten Hit. Look at them yo-yos, that's the way you do it.

0: So, der Donnerstag sieht momentan aus, als hätte er noch keinen Kaffee gehabt. Guten Morgen hier bei Schwarzwaldradio. Da wollen wir mal ein bisschen für gute Laune sorgen, oder?
1: Hallo Kathi Huhn, morgen. Moin. Ich stelle mich jetzt in meine Lieblingsstau auf die A60. Mhm. Und wie wär's denn da mit einem kleinen Early Morning Wake-up Call? Hier ist der Ray aus Oppenheim. Schönen Tag, schöne Sendung.
0: Der Ray blinkt ordnungsgemäß und wir spielen ordnungsgemäß die Mucke, die Sie sich wünschen. Hier sind Flash and the Pan.

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16: Nageln Sie das Thermometer fest, die Temperaturen fallen sonst. Entschuldigung. Besser werden die Gags nicht um diese Uhrzeit. Also, wir gucken nach Norderstedt zu Gabi. Die hat in der Nähe von Hamburg auch ungemütliches Wetter gemeldet. Viel Regen, es ist sehr, sehr nass und es sind 13 Grad am Thermometer. Ja, das ist schon ein bisschen frischer, ne? Beziehungsweise wird das heute auch nicht viel wärmer. Es geht nicht nach oben. Ist klar, Sonne fehlt natürlich. 22 Grad kriegen wir für heute, schaffen wir aber nur ganz im Osten. Also in der Lausitz, da lungert noch so ein bisschen warme Luft rum. Ansonsten, ja, die Temperaturen zwischen 13 und 20 Grad allerhöchstens. Morgen sind es dann allerhöchstens 17 Grad und morgen gibt es wenigstens ein bisschen Sonne im Osten und im Süden, im Norden. Wieder schmuddeliges Herbstwetter.
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0: Oh, jetzt wird es so langsam, aber sicher hell da draußen. Schönen guten Morgen hier bei Schwarzwaldradio. Und bevor wir zusammen ins Bad marschieren und Zähne putzen, reden wir mal über Vögel. Ja, gucken Sie doch mal nachher, wenn es richtig hell ist, an den Himmel. Da ist nämlich zurzeit richtig was los. Da sind die Zugvögel unterwegs, die wirklich scharenweise Richtung Süden fliegen. Es sind tatsächlich 350 Millionen Vögel unterwegs. Aber es fliegen ja nicht alle nach Süden. Warum eigentlich? Meine Kollegin Pia weiß es.
1: Ob ein Vogel in den Süden fliegt, hängt vor allem von Nahrung, Kälte und Risiko ab. Der Flug spart zwar die kalten Temperaturen, kostet aber jede Menge Kraft und ist gefährlich. Hier bleiben kann sich deshalb lohnen, vor allem dann, wenn die Winter mild sind und genügend Futter da ist. Außerdem sind diejenigen, die nicht wegfliegen, dann im Frühjahr früher am Brutplatz. Deshalb überwintern zum Beispiel immer mehr Stare, Amseln oder auch einzelne Störche bei uns. Das Zugverhalten kann sich also ändern, und zwar durch mildere Winter, Erfahrung und das Lernen von anderen Vögeln.
0: Ja, und es fliegen nicht nur Vögel weg, es kommen auch Vögel zu uns, um zu überwintern, nämlich ca. 250.000 Kraniche. Können Sie ja mal gucken, erste Schwärme sind sogar schon gesichtet worden. Und der Naturschutzbund hat dazu aufgerufen, die zu zählen, wenn man die sieht, und zu melden, damit die Forscher Veränderungen bei Zugrouten erkennen können. Ist eine spannende Sache, machen Sie doch mal. So, aber wie gesagt, vorher putzen wir Zähne, machen wir hier in 7 Minuten.

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2: Und heute habe ich einen Song für Sie. Ja, den haben wir alle schon tausendmal gehört, aber vielleicht hören Sie den heute mal ein bisschen anders. Hören Sie mal auf den Bass in dem Song. Der ist nämlich ziemlich besonders. Der ist von einem der genialsten Musiker seiner Zeit gespielt worden. Einer der wichtigsten Musiker hinter dem Motown-Sound. James Jamerson nämlich. Und klar, der Song heißt You Can't Hurry Love. Du kannst die Liebe nicht beschleunigen. Aber der Bass klingt eben, als müsste er ganz dringend irgendwo hin. Und es ist so cool. Ich mag die Nummer immer noch sehr gerne. Unser Zahnputz-Oldie heute, die Supremes mit You Can't.

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7: In Klingenthal im Vogtland bei Janice, da ist noch alles in Ordnung, da ist alles trocken. Naja, auch da wird der Regen heute noch ankommen, auch in Sachsen. Obwohl es in der Lausitz heute am wärmsten wird, also in Ostsachsen, da kriegen wir nochmal bis zu 22 Grad. Ansonsten nur so 13 bis 18 Grad, wird also auch nicht besonders warm. Und wie gesagt, es ist viel Regen dabei für alle von uns. Morgen dann haben wir den Regen hauptsächlich in der Nordhälfte hängen, im Süden, im Osten. Da gibt's schon ein bisschen Sonne, aber morgen nur noch maximal 17 Grad.
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8: Ich bin Helen Martin. Guten Morgen. 4 Stunden saßen Spitzenvertreter von Union und SPD gestern zusammen im Kanzleramt. Es gab nämlich ordentlich Redebedarf. Da wären einmal verschiedene Reformpläne, bei denen es noch Streit gibt. Und dann sind da noch die Wahlerfolge der AfD. Mehr dazu von Dirk Zeitler.
9: Unionsfraktionschef Frei sagte beim Verlassen des Kanzleramts lediglich, gut war's. Der Kanzler hatte vor dem Treffen trotz teils drastischer Verluste von Union und SPD bei den 3 Landtagswahlen im September ein neues Bekenntnis zum vereinbarten Reformkurs gefordert. Fraglich ist, ob die SPD da mitmacht. Ihr geht zum Beispiel die abschlagsfreie Rente nach 45 Beitragsjahren gegen den Strich.
8: Den Tankrabatt gibt's jetzt seit einer Woche, doch wirklich zufrieden damit sind nicht alle. Gestern hatte das IFO-Institut mitgeteilt, dass der Rabatt nicht komplett an Autofahrer weitergegeben wird. Die Wirtschaftsweise Schnitzer hat in der Augsburger Allgemeinen kritisiert, dass der Tankrabatt teuer sei und auch die entlastet, die keine Unterstützung brauchen. Schnitzer will deshalb gezielte Entlastungen für Menschen mit mittlerem oder niedrigem Einkommen. An den sogenannten Cookies kommen wir im Internet ja nicht vorbei. Durch die bekommen wir zum Beispiel personalisierte Werbung. Heute befasst sich der Bundesgerichtshof mit den kleinen Dateien, die gespeichert werden, wenn wir im Internet unterwegs sind. Es geht darum, ob Firmen für ungefragt gespeicherte Cookies auf fremden Webseiten haften müssen. Ein Urteil wird es heute aber nicht geben. Sie ist weltberühmt, die rote Jacke, die Michael Jackson 1983 in seinem berühmten Thriller-Video getragen hat. Jetzt wird sie im Dezember in Abu Dhabi versteigert und könnte einen Rekordpreis erzielen. Das zuständige Auktionshaus rechnet mit mehr als 10 Millionen.
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7: Ach, das wird so ein bisschen düster heute bei Popcorn für alle. Es wird futuristisch und es wird auch ein bisschen unheimlich, gebe ich zu. Wir gehen in eine Welt, in der künstliche Menschen fast menschlicher wirken als die echten. Verstehen Sie das? Ja. Popcorn für alle gibt's gleich hier bei uns. Ich wünsche einen schönen guten Morgen.

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2: Los Angeles im November 2019. Zumindest wie man sich das 1982 ausgemalt hat. Und zwar Regisseur Ridley Scott. Absoluter Experte für Science Fiction. Kennt sich da aus wie Claudia Obert im Sektregal. Blade Runner. L.A. ist ein düsteres Moloch, wo es wochenlang nur regnet. Künstliche Menschen sind stärker und schlauer als die echten, leben aber nur 4 Jahre lang. Ein besseres Leben auf fremden Planeten wird versprochen.
3: Ich habe Dinge gesehen, die ihr Mensch niemals glauben würde. Gigantische Schiffe, die brannten draußen vor der Schulter des Orion.
4: All diese Momente werden verloren sein in der Zeit.
2: Als hätten sie es vorhergesehen. Die falschen Menschen, die Replikanten, töten die Echten und alles gerät außer Kontrolle. KI lässt grüßen.
4: Zeit zu sterben.
2: Einer soll die Welt retten. Harrison Ford als Blade Runner verliebt sich dummerweise ausgerechnet in so einen Robotermensch.
5: Ich weiß nicht, warum er mein Leben gerettet hat. Vielleicht hat er in seinen letzten Augenblicken das Leben mehr geliebt als je zuvor. Nicht nur sein Leben. Alles, was er wollte, waren die Antworten, die wir alle wollen. Woher komme ich? Wohin gehe ich? Wie viel Zeit bleibt mir? Alles, was ich tun konnte, war da sitzen und zusehen, wie er starb.
2: Zeitgleich lief der Film gegen E.T. im Kino. Auch Science Fiction, aber eben nicht dystopisch. Deshalb wurde er erst später zum Kultfilm. Blade Runner hatte aber den besseren Soundtrack von Vangelis.

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1: Moin, liebe Kati, hier ist der Uwe aus dem schönen Sassnitz. Ich bin ein ganz großer Fan eurer Sendung und es würde mich heute freuen, wenn ihr in eurer Musikbox kramt und vielleicht mal Paul McCartney ausgraben würdet, und zwar mit dem Song Band on the Run. Ich wünsche allen Hörern und euch im Team einen wunderschönen Donnerstag. Macht weiter so, bis bald.
0: Es gibt übrigens zwei Geschichten, wie der Song entstanden sein könnte. Einmal geht es um die Beatles, die wohl so sehr in ihrem Korsett steckten und immer überlegt haben, was, wenn wir jemals hier rauskommen? Und daraus soll wohl angeblich dann später Band on the Run entstanden sein. Und es gibt noch eine Story, die hat aber Paul McCartney nie bestätigt. Der hatte nämlich mal Ärger mit irgendeinem Hotelbesitzer auf irgendeiner Tour. Und das muss wohl so richtig schlimmer Ärger gewesen sein. Und irgendwann hat jemand gerufen, los, schnell alles zusammenpacken, die Polizei kommt. So. Und daraus könnte Band on the Run auch entstanden sein. Wir wissen es nicht genau. Hier sind sie, Paul McCartney und seine Wings.

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14: Und da geht's an den Bodensee nach Langenargen, nämlich zum Marian. Und der hat uns schönes Wetter gemeldet, das ist ja nicht zu fassen. Aber auch dahin kommt die nächste Regenwolke in der nächsten Stunde. Ja, das wird für alle nass heute. Wir brauchen alle den Schirm. Temperaturen heute bei bis zu 22 Grad, das schaffen wir aber auch nur im östlichsten Zipfel vom Deutschland in der Lausitz. Da wird es am wärmsten, ansonsten nur so um die 17, 18 Grad, da wo es regnet, allerhöchstens. Und morgen ist weniger Regen dabei, also da sehen wir wieder die Sonne ein bisschen öfter. Aber morgen überhaupt nicht mehr warm. Das sind wirklich herbstliche Temperaturen, 12 bis 17 Grad morgen nur noch.
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0: Hallöchen, einen schönen guten Morgen wünscht das Hühnchen hier bei Schwarzwaldradio. Und es ist ja so, Stars waren auch mal jung. Und jung bedeutet bekanntlich, man macht da Dinge, die man später lieber nicht mehr irgendwo im Internet oder generell in der Öffentlichkeit hätte. Wir haben heute mal alte Tonaufnahmen ausgegraben von Stars, die Sie garantiert kennen. Nur eben nicht so. So, unser neues Spielchen. Das heißt, wer ist denn das? Und da ist eben genau das drin, was draufsteht. Sie erraten, woher dieser Schnipsel, den ich Ihnen nachher gleich vorspiele, stammt. Welcher Künstler das ist. Wir legen los in 7 Minuten. Uns gibt wie immer 100 Schwarzwaldtaler zu gewinnen.
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0: Wer ist denn das?
1: Genau, neues kleines Spielchen hier bei Schwarzwaldradio. Wer ist denn das? So, ich spiele Ihnen einen Musikschnipsel vor. Eine Jugendsünde eines Stars sozusagen. Und Sie erraten, wer das ist. Achtung, spitzen Sie die Ohren.

Wer ist es? Sie kennen ihn garantiert. Definitiv. Und ich habe einen kleinen Tipp für Sie. Dieser Künstler legt sich auch gerne mal mit einem bestimmten Politiker an. Wer ist es? Wer hat diese Jugendsünde fabriziert? 0173 104 33 33. Schicken Sie eine Sprachnachricht oder rufen Sie an 0800 504 33 33. Ich spiele es Ihnen noch einmal vor. Wer könnte es sein? 100 Schwarzwaldtaler gibt's zu gewinnen.

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10: Im Ruhrgebiet regnet Hunde und Katzen, sagt der Gerd aus Castrop-Rauxel. Und das stimmt, da hängt eine dicke, fette Regenwolke, die auch noch so einiges fallen lassen wird. Aber das ist nicht das einzige Plätzchen, wo es heute nass wird in Deutschland. Wir kriegen da alle was ab. Und es ist auch nicht mehr ganz so warm. Im Osten bleibt es am wärmsten, also in der Lausitz. Da werden es noch mal bis zu 22 Grad. Im Erzgebirge haben wir sogar noch ein bisschen Sonne. Aber ansonsten sehr, sehr grau, sehr, sehr herbstlich. Morgen dann noch herbstlicher, was die Temperaturen angeht. Wir kriegen nämlich morgen maximal 17 Grad. Aber für den Freitag ist dann wieder ein bisschen mehr Sonne dabei.
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11: Ich bin Helen Martin. Guten Morgen. Seit einer Woche gilt jetzt der Tankrabatt. Der Bund verzichtet auf Steuern in Höhe von knapp 17 Cent pro Liter, um die Autofahrer zu entlasten. Das Ganze ist aber ziemlich umstritten. Ronny Thorau berichtet.
12: Bisher sehen sich eher die Kritiker bestätigt. Der Tankrabatt werde, wie befürchtet, nicht vollständig an die Autofahrerinnen und Autofahrer weitergegeben, rechnen zum Beispiel Experten des IFO-Instituts vor. Branchenvertreter der Tankstellengesellschaften behaupten dagegen, die 17 Cent Steuersenkung werde weitergegeben. Allerdings seien die Einkaufspreise für Kraftstoffe am Weltmarkt zuletzt gestiegen.
11: Der Tod der 87-jährigen Mari Carmen Abascal erschüttert Spanien. Sie war durch ihre Zwangsräumung vor 2 Wochen bekannt geworden und lag seitdem im Krankenhaus. Demonstranten haben der Frau mit einer Schweigeminute gedacht und sind vor das Parlament gezogen, wo Mieterschutzregeln gescheitert waren. Die Gewerkschaften wollen das Land am 11. November mit einem Generalstreik lahmlegen. Gut war's. Das hat Unionsfraktionschef Frei gesagt, als er nach 4 Stunden Sitzung gestern Abend den Koalitionsausschuss im Kanzleramt verlassen hat. Was dabei rausgekommen ist, will die Bundesregierung noch bekannt geben. Hauptsächlich ging es bei dem Treffen darum, wie die beschlossenen Reformen umgesetzt werden. Dazu gehören zum Beispiel die Bereiche Rente, Pflege, Arbeitsmarkt und Steuern. Thema waren auch die 3 Landtagswahlen im September. Viele Wildtiere haben es schwer, ihre Bestände nehmen seit Jahrzehnten drastisch ab. Ein neuer Bericht der Naturschutzorganisation WWF zeigt, dass die untersuchten Wildtierbestände seit 1970 im Schnitt um fast 3/4 geschrumpft sind. Am schlimmsten trifft es Flüsse und Seen. Schuld sind wir Menschen, zum Beispiel durch die Lebensmittelproduktion oder auch die Energieversorgung. Der WWF sagt aber auch, mit Schutzmaßnahmen lässt sich der Trend umkehren.
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10: Neues Spielchen hier bei uns und ich möchte von Ihnen wissen, wer ist das hier? Wessen Jugendsünde ist das? Ein Megastar heute, definitiv. So, wer ist es, wenn Sie eine Idee haben? Dann spielen Sie mit um die 100 Schwarzwaldtaler. Telefonieren können wir unter 0800 504 33 33 oder über WhatsApp, das geht auch. Allerdings können Sie auch eine Sprachnachricht schicken. 0173 104 33 33. Wir lösen gleich auf.

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1: Oh, wer ist es? Wer ist denn das? Wer ist es? Wer steckt hinter dieser Mucke? Hinter dieser Jugendsünde? Ich bin gespannt, ob es jemand rauskriegt. Vielleicht ja der Sepp.
2: Hallo Schwarzwälder, ich denke mal, das war Sting. Liebe Grüße aus Oberbayern vom Sepp. Servus.
1: Nee, mein Lieber, das Sting war es leider nicht. Was sagt der Till?
3: Guten Morgen, Kati. Kann das etwa sein, dass da was aus dem Munde von Bruce Springsteen gekommen ist, der sich gerne mal mit dem Donald anlegt? Wäre ja witzig. Da hat er sich ja ganz schön verbessert in den letzten Jahrzehnten. Ich wünsche noch einen schönen Tag aus dem verregneten Uelzen. Hier ist der Till. Tschüss.
1: Und lieber Till, das ist richtig. Das war tatsächlich der Boss mit seiner allerersten Band. Da war er 15 Jahre alt. The Castles hießen die Jungs. Und das war seine Jugendsünde. Wer ist denn das? Der Till kriegt 100 Schwarzwaldtaler von mir. Und hier ist der Boss. Und das klingt definitiv besser. Better Days.

0: Es ist der 8. Oktober, hier ist Schwarzwaldradio. Guten Morgen und es ist Donnerstag. Und das heißt, es ist Dolly-Donnerstag. Seit Dolly Parton nicht mehr da ist, suche ich hier für Sie jede Woche eine Dolly-Geschichte donnerstags. Und heute habe ich eine besonders lustige für Sie, eine wirklich lustige Geschichte. Und die erzähle ich Ihnen hier bei Schwarzwaldradio in 20 Minuten. Jetzt erfüllen wir erstmal einen Musikwunsch und zwar vom Lutz.
1: Ich hätte gern gehört von den Traveling Wilburys, Tweeta and the Monkey Man. Das wäre schön, wenn das heute läuft in deiner Sendung. Tschüss, Frau Strausberg. Tweeter.

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9: Auch in Mecklenburg-Vorpommern in Güstrow bei Petra ist es nass zurzeit und grau, keine Sonne zu sehen. Boah, und das wird heute auch so bleiben. Also über den meisten Teilen Deutschlands hängt heute wirklich eine dicke Wolkendecke und wir brauchen den Schirm. Temperaturen bei 17 bis 22 Grad, da wo es regnet. Die kühleren Temperaturen am längsten trocken und am wärmsten ist es im Osten Sachsens, in der Lausitz. Morgen dann noch frischer, maximal 17 Grad. Aber morgen für den Freitag, für den Start ins Wochenende, ist wieder ein bisschen mehr Sonne am Start.
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Der Dolly-Donnerstag hier bei Schwarzwaldradio, heute wieder mit einer schönen Dolly Parton-Geschichte. Am 25. August ist die gute leider von uns gegangen, so eine großartige Frau. Und Dolly Parton hatte offenbar schon ziemlich früh eine ziemlich klare Vorstellung davon, was man mit einem verregneten Nachmittag alles anfangen kann. Dolly war in den 80ern in L.A. Ein Filmdreh war sprichwörtlich ins Wasser gefallen. Also saß sie mit ein paar Freundinnen zusammen. Es gab was zu trinken, Margaritas. Und irgendwann kam Tom Jones ins Spiel. Da sind die Mädels auf Tom Jones zu sprechen gekommen. Und der wohnte damals in L.A., in Bel Air. Und Dolly fand Tom Jones, sagen wir mal, ausgesprochen attraktiv. Ihre Freundinnen wussten das natürlich. Und Freundinnen sind ja manchmal auch genau dafür da, einen auf Ideen zu bringen, die man am nächsten Morgen vielleicht nicht mehr ganz so brillant findet. Sie haben Dolly herausgefordert. Lauf nackt durch Tom Jones Garten. Und Dolly hat gesagt, okay. Also hat sie sich ausgezogen, ist einmal quer durch Tom Jones Garten gerannt und danach wieder ins Auto gehüpft, Klamotten an, fertig. Und das Verrückteste daran, Tom Jones war offenbar zu Hause. Dolly war aber der festen Überzeugung, dass er sie nicht gesehen hat. Sie hat die Geschichte selbst irgendwann mal erzählt und hat gesagt, das war wahrscheinlich das Rock'n'Rolligste, was ich jemals gemacht habe. Ach, sie hat so viele schöne Sachen gemacht, auch musikalisch natürlich. Zum Beispiel hat sie den Song aufgenommen 1982 mit Willie Nelson. Der lief auch noch nie hier bei Schwarzwaldradio. 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

Guten Morgen, liebe Kathi. Hier ist die Sisi aus Brunsbüttel. Ich begebe mich jetzt auch auf die Fahrt zur Arbeit. Auf dem Hinweg werde ich keinen Stau haben, aber auf dem Rückweg ist die A23 wunderbar wegen Umbauten gesperrt und somit brauche ich dann 3 Stunden nach Hause. Aber jetzt geht's erstmal um den Start in den Tag und ich würde mir mal so ein richtiges Brett von AC/DC wünschen. Shoot a Thrill. Vielleicht kriegst du das unter in deinem Programm und ansonsten dir und euch allen einen wunderschönen Tag.

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11: Auch in Wiesbaden in Hessen regnet es beim Axel und da ist er heute nicht alleine. 15 Grad hat er am Thermometer und viel wärmer wird es da, wo es regnet, eben auch nicht. Ne? Nur so 15 bis 17 Grad. Wir kriegen da, wo es trocken ist, in der Lausitz zum Beispiel, ganz im Osten, da kriegen wir nochmal um die 22 Grad, aber da kann es eben auch noch ein paar Sonnenstrahlen geben. Woanders sind die heute echt Mangelware und morgen sieht es dann wieder ein bisschen freundlicher aus, aber dafür brauchen wir dann morgen die dickere Jacke, denn es werden nur maximal 17 Grad.
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12: Ich bin Helen Martin. Guten Morgen. Mehr als 4 Stunden saßen die Spitzen von Union und SPD gestern Abend im Koalitionsausschuss zusammen. Jetzt haben beide Seiten ein Statement rausgegeben. Da sprechen die Fraktionschefs von einer historischen Bewährungsprobe für die Demokratie. Man wolle das Land nicht Extremisten überlassen. Hintergrund sind die Wahlerfolge der AfD und der Linken. Die Koalition will sich jetzt vor allem auf wirtschaftliches Wachstum, sichere Arbeitsplätze und den gesellschaftlichen Zusammenhalt konzentrieren. Im Bundestag geht es am Vormittag zum ersten Mal um die geplante Einkommensteuerreform der schwarz-roten Koalition. Der Gesetzentwurf von Finanzminister Klingbeil sieht Entlastungen vor, vor allem für kleine und mittlere Einkommen und Familien mit Kindern. Thomas Bremser berichtet.
13: Die Bundesregierung plant, das Kindergeld in den kommenden 2 Jahren leicht zu erhöhen und den steuerfreien Grundfreibetrag anzuheben. Außerdem soll der Spitzensteuersatz erst später greifen. Finanziert wird das unter anderem durch höhere Steuern für Reiche. Das sei kein großer Wurf, sagen Kritiker. Und die CDU wünscht sich einen Ausgleich für die kalte Progression, also den Effekt, dass, wenn Löhne steigen, auch mehr Steuern fällig werden.
12: Auch heute gibt's wieder Schülerproteste in Frankreich. Verschiedene Bildungsgewerkschaften haben zu Streiks und Demonstrationen aufgerufen. Frankreichs Regierungschef Le Cornu hatte am Abend versucht, die Schülerinnen und Schüler zu besänftigen. Er hat bessere Lernbedingungen in Aussicht gestellt, mehr Geld für Bildung soll es aber nicht geben. Die Gesundheit von Mädchen hat sich weltweit deutlich verbessert. Der erste Weltmädchenindex von Plan International und der Ruhr-Universität Bochum zeigt, ihre Sterblichkeit ist seit dem Jahr 2000 um mehr als die Hälfte gesunken. Untersucht wurden Mädchen zwischen 5 und 19 Jahren in 192 Ländern.
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Hier ist Schwarzwaldradio, schönen Donnerstag, wünscht das Hühnchen. Und jetzt gehen wir zu einer Band, die gibt es seit 50 Jahren. Die haben wirklich Millionen Platten verkauft, 8 Top-10-Hits in Amerika gehabt. Und trotzdem hat Hollywood erst jetzt gesagt, Jungs, jetzt wird's aber langsam Zeit für einen Stern auf dem Walk of Fame. Und den kriegen heute tatsächlich Air Supply.

Die haben aber auch schöne Schmachtfetzen gemacht, oder? Und dann müssen wir natürlich einen dieser schönen Schmachtfetzen zur Feier des Tages spielen. Air Supply, die heute ihren Stern auf dem Walk of Fame in Hollywood bekommen. I Can Wait Forever. Hier bei Schwarzwaldradio.

0: Ach, ich liebe dieses Schmuddelwetter da draußen, ernsthaft. Ich mag den Donnerstag so, wie er ist. Guten Morgen hier bei Schwarzwaldradio und wir machen es ja hier bei uns sowieso ein bisschen bunter. Gleich mit einer Stelle im Schwarzwald, die Sie sich vielleicht in den nächsten Tagen, wenn es wieder ein bisschen trockener ist, mal anschauen könnten. Eine spannende Stelle, wo Sie eventuell auf eins der scheuesten Tiere Europas treffen könnten, wenn Sie Glück haben. Schwarzwaldradio unterwegs, hier in einer halben Stunde.
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0: Nummer für Ihre Musikwünsche hier bei Schwarzwaldradio ist die 0173 104 33 33.
1: Guten Morgen, Kathi. Ich würde mir gerne von Susanne Vega My Name is Luca wünschen. Ich würde mich freuen, wenn du es spielen würdest. Grüße aus Kleinheubach von Stefan.
0: Lieber Stefan, das spiele ich dir, aber da wir ja immer so ein bisschen anders sind als andere, ne, spiele ich dir jetzt mal die Akustikversion. Läuft ja auch nicht alle Tage.
2: Schwarz.

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1: Vielleicht begegnen Sie ihm überhaupt nicht und genau das macht den Reiz aus. Auf dem Luchspfad im Nationalpark Schwarzwald folgen Sie den Spuren einer der scheuesten Wildkatzen Europas. Rund 4,5 Kilometer geht es durch den Wald mit Stationen, an denen Sie erfahren, wie ein Luchs lebt, jagt und sich durch die Landschaft bewegt. Und im Herbst wird daraus fast ein kleines Naturkino. Das Laub raschelt unter den Schuhen, irgendwo knackt ein Ast und plötzlich fragen Sie sich, war das gerade ein Tier? Wahrscheinlich nicht. Aber vielleicht hat gerade irgendwo zwischen den Bäumen ein Luchs sie beobachtet.
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4: Und dann gucken wir mal nach Nürnberg zur Sophie. Und da ist es gerade mal trocken. Aber da kommt heute auch noch ein bisschen Regen zusammen. Wir haben teilweise auch wirklich Regen wie Bindfäden, die heute runterkommen. Und die Temperaturen sind auch nicht so berauschend. Also da, wo es regnet, maximal so 15 bis 17 Grad. Im Osten noch ein bisschen wärmer, da hängt noch ein bisschen warme Luft. In Ostsachsen zum Beispiel bis zu 22 Grad. Und wie gesagt, mit dem Regen müssen wir heute leben. Morgen wird es wieder trockener und sonniger. Aber morgen am Thermometer nur noch 17 Grad.
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5: Ich bin Helen Martin. 2,5 Wochen nach der Wahl in Berlin dürfte der Weg für rot-grün-rote Sondierungsgespräche zur Regierungsbildung frei sein. Linke, Grüne und SPD haben sich auf ein Handlungspaket verständigt, wie es aus Parteikreisen heißt. Dieses Paket soll greifen, wenn es antisemitische Vorfälle geben sollte. Damit haben die drei Parteien ein zentrales Hindernis für den Beginn von Sondierungen beiseite gelegt. Seit einer Woche gilt jetzt der Tankrabatt. Der Bund verzichtet auf Steuern in Höhe von knapp 17 Cent pro Liter, um die Autofahrer zu entlasten. Das Ganze ist aber ziemlich umstritten. Ronny Thorau berichtet.
6: Bisher sehen sich eher die Kritiker bestätigt. Der Tankrabatt werde, wie befürchtet, nicht vollständig an die Autofahrerinnen und Autofahrer weitergegeben, rechnen zum Beispiel Experten des IFO-Instituts vor. Branchenvertreter der Tankstellengesellschaften behaupten dagegen, die 17 Cent Steuersenkung werde weitergegeben. Allerdings seien die Einkaufspreise für Kraftstoffe am Weltmarkt zuletzt gestiegen.
5: Krankheit und Gesundheitsprobleme haben 2024 Kosten in Höhe von rund 530 Milliarden Euro verursacht. Laut dem Statistischen Bundesamt waren das 37,5 Milliarden Euro mehr als im Jahr davor. Demnach hat Frauen das Kranksein fast ein Viertel mehr gekostet als Männer, vor allem wegen Demenz, psychischer Erkrankungen, aber auch wegen der höheren Lebenserwartung. Eigentlich hatte es unter internationalen Fußballverbänden eine breite Front gegen FIFA-Präsident Infantino gegeben. Aber die scheint zu bröckeln. Nachdem sich erst mehrere arabische Verbände hinter Infantino gestellt haben, kommen nun auch vom asiatischen Verband AFC versöhnliche Töne. Es gehe nicht um eine grundlegende Neugestaltung der FIFA-Strukturen, heißt es in einem Brief, sondern darum, bestehende Strukturen zu stärken.
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4: Mit diesem Wetter da draußen ist es doch der beste Tag, um mal ins Kino zu gehen, oder? Und sich eine große Portion Nachos zu gönnen und es sich da richtig gemütlich zu machen. Und da hätten wir einen Tipp für Sie. Wir schauen gleich mal in die Kinos. Heute sind ja neue Filme gestartet. Unter anderem ein sehr, sehr spannender Thriller. Und zwar einer über Facebook. Das wird wirklich interessant. Und in den Film reinhören werden wir gleich schon mal hier bei Schwarzwaldradio in 7 Minuten.

0: Hey, ich wünsche einen schönen Donnerstag mit Schwarzwaldradio und Sie können sich bestimmt noch dran erinnern, vor 16 Jahren genau, da hat The Social Network erzählt, wie Facebook entstanden ist. Da gab es einen Film und in The Social Reckoning, da geht's ab heute um die Schattenseiten von Facebook. Und da gibt es so einige. Meine Kollegin Pia, die hat sich diesen Wahnsinns-Thriller schon mal angeschaut.
1: Frances Hogan arbeitet bei Facebook. Und was sie dort in internen Unterlagen entdeckt, will sie nicht für sich behalten.
2: Also was ist das Problem?
3: Es hat sich was verändert.
4: Die Cops sind wie Arschlöcher, weil ich weiß bin.
3: Ich wollte rausfinden, wer meine Freundin radikalisiert hat.
2: Und?
3: Wir waren es.
1: Sie wendet sich an den Journalisten Jeff Horwitz.
3: Sie nennen nicht meinen Namen und alles ist vertraulich.
1: Gemeinsam suchen sie nach Belegen. Dabei wächst der Druck auch von Seiten des Konzerns.
5: Mark, wir wollen gegen Hassreden vorgehen. Und du willst sie noch anfachen und auf die Spitze treiben?
3: Wir haben 102 Stunden, alles zusammenzutragen. Beweise zu Drogenkartellen und eine Studie, die nie veröffentlicht wurde, zu Instagram und mentalen Problemen bei Teenagern.
1: Aus ihrer Recherche werden die Facebook-Files.
3: Wie schwer ist es, Leute mit Macht zu überzeugen, ihr Verhalten zu ändern?
1: Der Film fragt, was passiert, wenn eine Plattform ihre Risiken kennt, die Menschen am Bildschirm aber nicht.
6: Jeder kann posten, was er will. Wir sind nicht Schiedsrichter, wir sind der öffentliche Raum.
7: Bist du verrückt? Du bist wie ein Schülerlotse, der vor der Schule steht, aber du machst gar nichts mit deinen Armen. Und die Autos mähen einfach die Kinder nieder.

Reingestolpert Chris Norman und Susi Quadro hier bei Schwarzwald Radio. Und wenn Charlie Thorn irgendwo reinstolpert, gibt's ein leicht bis mittleres Erdbeben. Aber, nein, das war ein Spaß natürlich. Um Gottes Willen, ich muss gerade reden. Also, Charlie Thorn, der stolpert hier gleich sehr liebenswert ins Studio und macht Ihnen hoffentlich einen schönen Donnerstagvormittag. Da freuen wir uns alle drauf. Und wir hören uns dann morgen früh um 6 wieder hier bei Schwarzwald Radio.

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12: Einen wunderschönen Vize-Freitag oder Dolly-Donnerstag oder einfach nur Donnerstag. Das darf sich jeder anmalen und aufschneiden, wie er es gerne hätte. Schön, dass ihr dabei seid.

0: Eddie Grant und Give Me Hope, Joanna. So kann ein Protestsong klingen, wenn man es mal anders machen möchte. Das hat wunderbar geklappt. Und das mit dem Empfang von Schwarzwaldradio scheint momentan auch so ein bisschen ein Thema zu sein. Ich meine, klar, irgendwo ist mit DAB Plus mal Schluss, aber dafür gäbe es im Notfall ja auch noch die App, ne?
1: Wir konnten euch eine Woche nicht gut empfangen. Wir waren in Südtirol. Die Berge waren wohl im Weg. Wir sind jetzt auf dem Weg nach Ulm und hatten vorher die Fähre über den Bodensee. Ich wünsche mir für mich und meinen Mann ein Sailing to Philadelphia vom Mark Knopfloch.
0: Wie er da vom Bodensee aus hinkommt, ist mir zwar schleierhaft, aber man kann es ja mal versuchen. Gute Heimfahrt. Und hier ist der Song dazu für Martina und ihren Mann.

0: Die Pilzköpfe mit allem, was dazugehört. Ja, das ist eben der Sound, der zieht. Kann mich daran erinnern, als meine Großmutter zum allerersten Mal die Beatles im Fernsehen gesehen hat, hat sie zu meiner Tante nur gesagt, Gott, sehen die vier Mädels hässlich aus. Es war ihr damals nicht in den Kopf reinzubekommen, dass das eben mit diesem Haarschnitt tatsächlich Männer sind.
1: Hier sind wieder Monika und Udo, diesmal auf dem Rückweg nach drei sehr interessanten Tagen im Europapark. Wir Rückweg wieder zurück an die Küste. Stehen gerade Karlsruhe im Stau. Wie auch immer.
0: Ja, wie immer.
1: Bei diesem nieseligen Wetter wünschen wir uns mal wieder was von Adriano Celentano.
0: Da sind wir mal froh, dass es regnet. Man hört die ganze Zeit immer nur, der Rhein hat Niedrigwasser. Ne? Und na gut, also wird Zeit, dass da mal wieder ein bisschen was nachkommt. Und ich würde sagen, wir schmeißen das volle Paket dagegen. Lasst den Stau wissen, dass hier drin steht. Jetzt, wo es regnet, werden die Wiesen ja wieder grün. Kann man feiern, ne?

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11: In Baden-Württemberg dürfte in letzter Zeit sonntags Lkw gefahren werden, gegen die Regel, weil der Rhein Niedrigwasser hat und das mit der Transportiererei bei dem Wasserstand ein bisschen kritisch war. Man konnte nicht alles aufs Schiff laden. Das sollte sich ab heute langsam ändern. Es regnet und zwar fast überall. Temperaturen sind auch deutlich zurückgegangen. Wir reden davon, also Maximalwerten von 12 Grad in der Eifel, 23 Grad in der Lausitz. Wie gesagt, Regen gibt's so gut wie für alle. Übermal bedeckter Himmel, teilweise ist auch noch ein Gewitter drinnen. Der Starkregen, der vom Süden langsam Richtung Norden wandert, der kommt dann irgendwann im Laufe des späten Nachmittags auch an Nord- und Ostsee an. Da hätten wir dann heute Nacht auch wieder Temperaturen, die ein bisschen runtergehen. 12 Grad an den Nordseeinseln, 2 Grad auf der Schwäbischen Alb. Aktuell ist allerdings davon noch nichts zu spüren. Da haben wir 14 Grad und bedeckten Himmel über Köln bei der Marion. In, was haben wir denn noch? Rostock, 13 Grad und es regnet. Dankeschön, Detlef. Ebenfalls angekommen ist der Regen im Saarland bei 13 Grad und bei Simone, die wohnt in Homburg. Und ja, da ist momentan auch perfektes Schirmwetter. Und wenn wir noch ein bisschen weiter runter in den Süden Deutschlands gehen, gucken wir, was wir richtig unten haben. Ist da noch irgendwas aus Bayern dabei in der Runde momentan? Moment.

0: In Wildflecken, 12 Grad, es regnet und Marion schreibt schon, ja, die dunkle Jahreszeit, sie hat wohl jetzt eindeutig begonnen. Ja, richtig, aber es wird Zeit, dass das Wasser kommt, es war dringend nötig.
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2: Ich bin Helen Martin. Der Koalitionsausschuss saß gestern Abend über 4 Stunden zusammen. In einer ersten Erklärung der Spitzen von Union und SPD heißt es, dass die geplanten Reformen schnell umgesetzt werden sollen. Diana Kramer hat die Einzelheiten.
3: Wirtschaftswachstum, sichere Arbeitsplätze und der gesellschaftliche Zusammenhalt sollen im Zentrum der weiteren Arbeit der Koalition stehen, heißt es, und die geplanten Reformen zügig zum Abschluss gebracht werden. Ob es da zwischen Union und SPD etwa bei der Rente noch Klärungsbedarf gibt, blieb offen. Einigkeit gab es in der Frage der Abgrenzung von politischem Extremismus, rechts wie links.
2: In Berlin haben Linke, Grüne und SPD ein zentrales Hindernis aus dem Weg geräumt, wenn es um Sondierungen geht. Aus Parteikreisen heißt es, dass sich die drei Parteien auf ein Handlungspaket verständigt haben sollen, das im Fall antisemitischer Vorfälle greifen soll. Grüne und SPD hatten eine Vereinbarung rund um Antisemitismus, Rassismus und organisierter Kriminalität zur Bedingung für Sondierungsgespräche gemacht. Die Linke war bei der Wahl in Berlin stärkste Kraft geworden. Die Menschen in Deutschland sind letztes Jahr etwas mehr Bus und Bahn gefahren. Das Statistische Bundesamt spricht von einem Plus von 2% gegenüber 2024. Wenn man sich die letzten Jahre im Vergleich anschaut, gab es vor allem mehr Fahrgäste bei der Bahn, nämlich 10% mehr als noch 2015, und die sind auch längere Strecken gefahren. Die einen sammeln Kunst- oder Briefmarken. Ex-Fußballprofi Christoph Kramer hat dagegen eine stolze Pokémon-Kartensammlung daheim. Und die ist, so schätzt er es, 400.000 Euro wert. Kramer hat mit der deutschen Presseagentur geredet und erzählt, dass er seit 1999 Pokémon-Karten sammelt. Er hat zum Beispiel die erste Edition auf Englisch komplett.
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0: Ja, kurz nach 11, dann wollen wir mal. Elton John macht sich schon fertig fürs Wochenende und sagt am Samstag, da gehen wir raus, da wird ein bisschen was aufgemischt. Könnte man heute auch so nicht mehr bringen, weder vom Text noch von der Message her. Gleich Musik ohne Worte, da kann man wenig falsch machen.

0: Ein ziemlich tolles Duo, Soul Sister, The Way to Your Heart, bei Schwarzwaldradio.
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0: Richard Anthony Houston hat sich bereits als Arrangeur bei einigen Beatles-Songs verdient gemacht. Also es ist nicht so, dass wir irgendwie vom Baum gefallen wären, mit der Musik angefangen hat. Nee. Also der konnte schon was können. Und zwar davon richtig viel. 1977 begann er seine eigene Band auf die Füße zu stellen. Da ihm nicht so ganz klar war, wie das Projekt heißen soll, hat er sich auf seine Anfangsbuchstaben begrenzt. R.A.H. Richard Anthony Houston wurde zur RAH Band, R.A.H. geschrieben, genauso wie abgekürzt seine Initialen eben laufen. Einer der Songs, bei denen er ziemlich experimentell mit Synthesizern und verschiedenen anderen Sachen rumgebastelt hat, kam komplett ohne alles Mögliche aus. Keine Clouds Across the Moon, nix. Es ging einfach nur mit The Crunch. Und so hieß auch das Album The Crunch and Beyond. Den Song aus dem Jahr 78 gibt's jetzt. Das Ding hat es tatsächlich geschafft, in die englischen Top Ten einzusteigen. Und das in einem Jahr. Tja, also indem man sich gefragt hat, ob es James Bond nochmal geben wird. Ne? Denn der Geheimdienst, der Spion, der mich liebte, war es so rum. Der hat ja damals irgendwie alles auf den Kopf gestellt. Und das im Positiven wie im Negativen ist der Song von der RAH Band, der Goldfrapp oder Richard X auf den richtigen Weg gebracht hat. Ja.

0: Aus gegebenen Anlass, trist, regnerisch, windig, wünsche ich mir von den Eagles Another Tequila Sunrise, aber von der Platte oder von der CD Hell Freezes Over. Das ist eine Live-Auskopplung. Ich finde die sogar noch besser, ein Ticken besser wie auf der Platte.
1: Also Stefan, da hast du deinem Sprinter natürlich vollkommen recht. Hoffentlich auch eine gute Anlage, um den Song auszukosten. Denn also wer wirklich so dieses noch eine richtig tolle Anlage hat. Ich meine, früher hat man ja richtiges Phonomöbel gebaut, da war der halbe Raum voll. Deswegen hieß es immer nie mit der Anlage protzen. Aber es ließ sich manchmal nicht vermeiden, denn war ja ein Riesending. Wer noch so was richtig Tolles zu Hause hat, was echt noch Klang erzeugen kann, so richtig schön audiophil klingt, wo Musik unter die Haut geht. Da sollte bei dieser Aufnahme mal ganz genau hinhören. Also das ist ohnehin eines der besten abgemischten Live-Konzerte, das ich je gehört habe. Nicht sogar das allerbeste. Seine Aufnahme, die steht perfekt auf dem Punkt. Und tatsächlich haben Don Henley und die Herren damals eine unglaublich schöne Stimmung erzeugt. Ja, und ich gebe dir recht, es gefällt mir tatsächlich auch besser als die Studioaufnahme.

Schwarzwaldradio mit John Wade und Missing You, ein Song, den er ursprünglich mit seiner Band Bad English nicht aufnehmen wollte, obwohl Bandkollege und Johnny Keyboarder Neil Sean das Ding, Jonathan Cain das Ding geschrieben hatten, so. Hat er dann gesagt, nee, ich mach den auf keinen Fall. Und dann war er dann doch relativ schnell dran, nachdem dann Stevie Nicks mit einer ähnlich gelagerten Nummer, das war damals Talk to Me, um die Kurve kam. Irgendwann hat sich dann doch eingepegelt bei ihm, es wurde sein größter Erfolg als Solosänger außerhalb von Bad English. Ja, so kann man sich manchmal irren und dann läuft's daneben. Das ist nur die Katze, die hat Katar. Was sich irgendwann mit der Zeit durchgesetzt hat bei den Kanadiern, ist dieses unglaublich sympathische Kerlchen von Roche Voisin. Der Mann hat definitiv gesagt, okay, ich trete mal allem entgegen und bleibe in Französisch und gehe nicht auf die englische Sprache mit meinen Songs. Und das hat auch funktioniert. Elisabeth das Höchste hat angefragt, ob wir für den vielleicht mal irgendwie was raushauen könnten. Denn Roche Voisin hat ja wirklich ganz tolle Musik gemacht. Wobei, ich muss dazu sagen, da ich die Sprache nicht gelernt habe, keine Ahnung, ob ich ihn richtig ausgesprochen habe oder nicht. Also, mais pardon. Also, wenn das irgendwie schief gelaufen ist, sorry. Hélène, beziehungsweise Hélène, weiß jetzt gerade, aber ruft auf jeden Fall. Und das Interessante ist, für einen Kanadier klang der mit diesem Song, also unglaublich nah an den Eagles dran. Wenn man sich so diesen Sound, den die Eagles mit Glenn Frey und Don Henley so geprägt hatten, in allererster Linie auch am Anfang mit John Walsh, also das ist schon ziemlich dicht da drauf.

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0: Time von Culture Club war in Deutschland die zweite Single-Auskopplung der Band, kam in England allerdings noch vor. Do you really wanna hurt me? Naja, drehen wir mal die Jahreszahlen ein bisschen zurück in eine Zeit, als man mal mit dem Ford Granada, Taunus oder mit dem Opel Kadett über den Brenner nach Italien rauschte und da Urlaub machte. Damals, 1988, immer noch das beliebteste Ferienland Deutschlands. Ja, es gab auch mal eine Zeit vorm Ballermann, dem ist tatsächlich so. Und wer da am Strand ja aufpasste in der Nähe von Rimini, der konnte unter Umständen auf einen Menschen aus Bayern treffen, der Agrantler per Excellence war und der wirklich alles durch den Kakao geschraubt hat, was irgendwie ging, Gerd Polz. Und das Schild, das man damals im Urlaub ganz gerne an der Haustür suchte, war auch Namensgeber für den Film. Man spricht Deutsch, das Popcorn riecht schon. Ich lasse euch auch was davon in die Nase kommen und vor allem in die Ohren.
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3: Die Elite des deutschen Kabaretts war 1988 auf der Kinoleinwand zu sehen. Dieter Hildebrandt, Werner Schneider und vor allem Gerd Polt in Man spricht Deutsch. Der deutsche Pauschaltourist und sein possierliches Verhalten nebst aller Klischees über Italiener. Und dann findet ihr kleiner Heinz Rüdiger am Strand auch noch einen Schweinekopf.
4: Sag einmal, was stinkt denn da so? Riechst du nix?
5: Doch, da stinkt was. Du, das ist wie...
4: Das riecht... Rüdiger, wo hast du denn die Schweinerei her?
5: Heinz Rüdiger, nicht anlangen. Du, das ist Leichengift, da kannst du sterben davon.
4: Allerhand.
5: Heinz Rüdiger, der ist doch total verseucht.
3: Trotz aller Widrigkeiten, natürlich will die Familie Löffler der Gewohnheit wegen nächstes Jahr wieder im gleichen Ort Urlaub machen. Satire funktioniert also auch im Kino. Die lustigen Verkehrsdurchsagen werden übrigens von Günther Jauch gesprochen.
6: Ich bin todfroh, dass wir gestern schon gepackt haben.
4: So ein Leichtsinn, ein vollgepacktes Auto mit in Italien einfach so rumstehen lassen.
5: Erwin, schau!
4: So.
5: Hast du das gesehen?
4: Italiener.
5: Typisch.
4: Du dürft das Auto nicht mehr aus den Augen lassen.
5: Na, einer muss immer schauen. Wir müssen uns abwechseln beim Baden.
3: Ein paar Jahre zuvor hatte Gerhard Polt mit Kehr aus schon mal einen erfolgreichen Satirefilm im Kino. Man spricht Deutsch, spielt in einem fiktiven Ort in Italien und der Soundtrack ist voll mit Italo-Pop-Songs. Titelsong Amore Italiano von Pupo.

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2: Früher haben wir B-52s und Cramps und Ramones. Und hier beim Schwarzwaldradio, das ist schon irgendwie aufregend für uns, weil wirklich, das werden Lieder gespielt, die man sonst nicht so hört. 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Wie oft musste mein Mann mich schon bremsen, so stopp, nicht reden, ich will zuhören.

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1: Deutlich eingebremstere Temperaturen hätten wir da heute anzubieten und jede Menge Regen dazu. Bei 12 Grad in der Eifel, da wird es am kühlsten bis zu 23 Grad in der Lausitz mit der wärmste Punkt heute. Aber Regen für alle Wolken auch und ja, gebietsweise sogar ein bisschen Gewitter. Sieht im Einzelnen so aus, dass wir momentan in Erfurt 14 Grad und Regenfall hätten. Das hat Gerhard Grauer heute eben noch frisch rübergebracht. Dann in Nüdlingen in Bayern 13 Grad, auch hier regnet es. Danke Roman für diese Info. Was ist noch dazwischen? Ich gucke mal Gelsenkirchen in NRW. 14 Grad, wechselnd bewölkt bei Susanne. Und haben wir noch was dazwischen irgendwo? In der, guck gerade mal, ob da ein bisschen noch Abwechslung reinkommt. In Wismar 14 Grad und Regen in Meckpomm. Hat Ralf überschickt. Ab Nacht Vorsicht, es wird ziemlich kalt werden. Temperaturen sagen ordentlich ab. Wir kommen auf 12 Grad an den Nordseeinseln und 2 Grad in der Schwäbischen Alb. Also da wird es schon richtig frostig heute Nacht. Da würde ich das Fenster vielleicht eher zumachen und auch überlegen, was an Pflanzen vielleicht draußen steht. Es verträgt ja nicht alles, so diesen ersten Guss, der danach drüber kommt. Ja, es ist kurz vor 12.
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2: Ich bin Helen Martin. Die Deutsche Bahn muss Wettbewerbern im Fernverkehr auf hochbelasteten Strecken doch nicht mindestens ein Viertel der Kapazitäten freiräumen. Das hat das Verwaltungsgericht Köln entschieden. Damit hat das Gericht einen Beschluss der Bundesnetzagentur für rechtswidrig erklärt. Die hatte den Schienennetzbetreiber DB InfraGo zu einer Wettbewerbsklausel verpflichtet. Laut einer Umfrage sieht die Mehrheit der Menschen in Deutschland die AfD als eine Gefahr für die Demokratie. Im neuen ZDF-Politbarometer haben 68% dieser Aussage zugestimmt. Im Osten sieht man die AfD weniger kritisch als im Westen. Jan-Henne Reitze berichtet.
3: Wie sollte mit der AfD umgegangen werden? Darauf hat die Umfrage keine klare Antwort. Etwas mehr als die Hälfte der Befragten ist gegen ein Verbotsverfahren. 45% sagen, die anderen Parteien sollten grundsätzlich nicht mit der AfD zusammenarbeiten. Eine Mehrheit von 53% ist dagegen dafür, dass je nach Thema über eine Kooperation entschieden wird.
2: Bundesfinanzminister Klingbeil hat im Bundestag seinen Gesetzentwurf zur Einkommensteuerreform vorgestellt. Man nehme damit die große Mehrheit der Menschen in Deutschland in den Fokus, so der SPD-Politiker. Sie sollten am Ende des Monats mehr Geld in der Tasche haben. Kritik kam aus der Opposition. Da hieß es, dass die Reformpläne nicht ausreichend und unausgewogen seien. 2 Jahre ist es her, dass die Kultband Aerosmith gesagt hat, wir spielen keine Konzerte mehr. Grund dafür war, dass Sänger Steven Tyler eine Stimmbandverletzung hatte. Doch jetzt die Wende. Für 2 Abende kehren die US-Rocker nochmal auf die Bühne zurück, nämlich Ende Oktober und Anfang November in Los Angeles. Mit dabei sind prominente Gäste wie Run DMC und Billy Idol.

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2: Kurz nach 12, eine schöne Mittagspause für allejenigen, die es genießen dürfen. Es ist Donnerstag und dass es ein Dollar-Donnerstag ist, weil es ein Dolly-Donnerstag ist, das rollen wir gleich nochmal auf, vor allem, was es damit zu tun hat.

0: waren eigentlich abgeschrieben und dann kamen sie doch wieder zurück. Toto 1999 am 8.10. stand die Band wieder vereint in der, ja, nicht ganz ursprünglicher Besetzung, aber zumindest mal doch mit dem harten Kern, der die Band ausgemacht hat, wieder auf der Bühne und ist tatsächlich nochmal auf Tour gegangen. Also da war großer Auftakt heute vor vielen Jahren in Hamburg. So, heute Morgen hat Kathi einmal mehr den Dolly Donnerstag ausgerufen. Dollar Donnerstag könnte man auch dazu sagen. Kathi ist fasziniert von Dolly Parton. Das sind, glaube ich, alle, die sich mit dieser Form ein bisschen näher beschäftigt haben. Und es ist einfach eine, bei der man nur sagen kann, Donnerwetter, was war das für eine tolle Frau? War sie ja für nichts zu schade, hatte das Herz am rechten Fleck und vor allem unglaublich beliebt. Die war das, was amerikanische Politiker gerne wären. Eine Einung für Amerika. Die hat wirklich jeder gemocht. Sie hatte ganz, ganz wenige Menschen, die nichts mit ihr anfangen konnten. Und das ist eben das große Kunststück, in so einem Land so eine Position zu haben. Deshalb hat auch Kathi für dieses bemerkenswerte Stück Frau, die ja leider vor wenigen Wochen von uns gegangen ist, im Alter von 80 Jahren, den Dolly Donnerstag ausgerufen. Heute früh, ja, da ist ja eine Anekdote eingefallen dazu, wie das eben so ist, wenn die Mädels dann mal zusammensitzen, Dolly and the Girls. Und ja, was die eine nicht weiß, fällt dann der anderen ein.
1: Freundinnen sind ja manchmal auch genau dafür da, einen auf Ideen zu bringen, die man am nächsten Morgen vielleicht nicht mehr ganz so brillant findet. Sie haben Dolly herausgefordert. Lauf nackt durch Tom Jones Garten. Und Dolly hat gesagt, okay.
0: Und Tom Jones hat gesagt, help yourself. Ich weiß es nicht, also gerade bei Tom Jones, aber dass die das macht, das war mir fast klar. Mehr zum Dolly Donnerstag gibt's jeden Donnerstag bei Schwarzwaldradio mit Kathi Huhn zwischen 6 und 10.30 Uhr.

0: Robert Trapper, No Easy Way Out.
1: Falls es passt, hätte ich tatsächlich einen Musikwunsch. Das wäre At the River von Groove Armada. Da würde ich mich sehr drüber freuen, weil es echt draußen ziemlich regnet und das genau das konträre Programm wäre. Dankeschön.
0: Ja, der Wunsch kam aus dem Sauerland von Steffi. Groove Armada segeln so auf der gleichen Welle wie Massive Attack oder Be Faithless, haben aber nie diesen großen Rand durchbrochen, den die anderen geschafft haben. Schade eigentlich. Das Potenzial dafür wäre auf jeden Fall da gewesen.

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0: Money, Love and True Image bei Schwarzwald Radio. It's a shame, my sister. Mit der Schwester hatte es was zu tun, mit mehreren sogar, denn er hatte einige davon, der Karl Ludwig Nessler. Und er hat beobachtet, dass in der kühleren, feuchteren Jahreszeit, wie jetzt im Herbst, das Haar von denen sich durch die Luftfeuchtigkeit anfängt, allmählich ein bisschen zu verändern. Es schnurrt so ein bisschen nach oben. Mit dieser Idee ist der Schwarzwälder aus Todtnau dann, im eigenen Land hat das nicht funktioniert, ist er nach London gegangen und hat dort in einem Friseursalon zum ersten Mal diese Entdeckung auf mehr oder weniger Marktreife vorgeführt. Das war eine ziemliche Folterapparatur, aber es hat funktioniert. Heute vor 120 Jahren hat er die Dauerwelle der Öffentlichkeit vorgeführt. Ja, im eigenen Land, bei uns hat das nicht so ganz funktioniert. Deswegen war alles, was Beauty war, erstmal etwas, das man in England testen musste. Wenn ich mir so manches angucke, was auf englischen Straßen teilweise unterwegs ist, denke ich, der Trend hält bis heute an. Das ist manchmal schon so ein bisschen ein Festfeld. Und auch bei uns zu Hause hat die Dauerwelle die Gemüter gespalten. Das tut sie immer noch.
1: Dauerwelle, schwierig.
2: Mir wird es auch nicht so gefallen, ich stehe mehr auf glatte Haare.
3: Es war ja früher schon mal, das kann ruhig mal wieder vorbeikommen und in ein paar Jahren ist es dann wieder weg.
1: Ja, also ich glaube nicht, dass es mir so toll stehen wird.
4: Also Dauerwelle finde ich hässlich.
5: Also so künstliche Dauerwelle finde ich nicht so schön. Sieht für mich immer so ein bisschen nach Sauerkraut aus. Also mir gefallen natürliche Locken besser.
0: Tja, das ist eben das große Ding mit dem Geschmack. Der eine mag's, die andere nicht. Also ist nach wie vor ein Thema, was alles so spaltet und was man nicht 100% festmachen kann. Aber definitiv aus friseursalontechnischer Sicht auch eine 100% treffsichere Nummer. Vor 120 Jahren im Schwarzwald entdeckt, aber in London vorgeführt.

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1: Der Herr Westernhagen live mit Freiheit. Wir bleiben live bei einem anderen großartigen Künstler. Und zwar geht's da um einen Musikwunsch. Und da habe ich ja gleich noch einen ganz heißen Tipp für euch.
2: Servus, hier ist der Max. Ich würde mir von Johnny Cash I've Been Everywhere wünschen. Grüße gehen raus an meinen Vater, der hat mich auf Schwarzwaldradio gebracht. Beste ja. Radiosender überhaupt.
1: Also diese neumodischen Erziehungsmethoden, teilweise finde ich sie gar nicht mal so schlecht. Das hat definitiv was. Also ja, da kann man sich eine Scheibe von abschneiden. Hat er gut gemacht. Gruß Max an deinen Papa zurück. Und wenn er Johnny Cash mögt, generell, hätte ich generell einen Tipp für dich, für Papa und für alle, die da auch mal einhören möchten. Am Montagabend bei Schwarzwaldradio ab 21 Uhr, Unforgettable, also mit LP hinten, gibt's ein Meilenstein der Musikgeschichte. 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Kleiner Vorgriff vorweg, hier ist der Man in Black, Johnny Cash, I've Been Everywhere.
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hatte unglaublich tolle Momente im Musikgeschäft. Leo Sayer, You Make Me Feel Like Dancing. Der ist ja noch da, aber er hat sich sehr, sehr, sehr zurückgezogen. Also von dem, was zu hören, das schafft maximal auch der Briefträger. Wenn er bei ihm klingeln muss, weil er Unterschrift braucht. Aber ziemlich lange was gehört hat man von Pink Floyd. Und das ist heute auf den Tag 38 Jahre her, dass das Album Dark Side of the Moon aus den amerikanischen Charts herausgefallen ist. Jetzt muss man zurückrechnen. Also vor 38 Jahren war der 8. Oktober 1988. Das Album ist ja bekanntlicherweise schon ein ganzes Stück länger, war aber tatsächlich seit seiner Veröffentlichung in den USA 1973 bis eben zum 8.10.88 ohne einmal verschwunden zu sein, komplett in den amerikanischen Charts gelistet. Das waren 741 Wochen, die diese LP und dieses Album da drin ausgehalten hat. Das ist, weiß nicht, ob es mittlerweile überholt wurde. Also im Single-Bereich waren bestimmt viele Dinge erfolgreicher, aber ob es jemals eine LP gegeben hat, die das getoppt hat, boah, ist auf jeden Fall ein unglaubliches Ding. 15 Jahre lang in den amerikanischen Charts. Unter anderem dank dieser Nummer. Pink Floyd bei Schwarzwaldradio. Wir haben mal wieder Zeit für ein bisschen was anderes. Time.

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6: Tja, das war's dann wohl mit Spätsommer. Momentan hatten wir ziemlich viel Herbst und wie viel Früh da drin steckt, das muss ich noch ausstellen. Tageshöchstwerte, Leute, liegen tatsächlich bei 12 Grad in der Eifel bis 23 Grad in der Lausitz. Regen und Wolken gibt's für alle. Mal ein bisschen mehr davon, mal ein bisschen weniger. Gebietsweise sogar mit Gewittern. Ist aber heute normal. Was haben wir im Wesentlichen zu melden heute in Zappendorf in Sachsen-Anhalt? Es regnet, es ist windig und sehr ungemütlich, schreibt Mario. Und das alles auch noch bei 18 Grad. Richtig kalt in Dornstetten, Schwarzwald 13 Grad, da regnet's beim Ralf. Ja, also das haben wir auch schon wärmer erlebt. So, in Hasewinkel in NRW 14 Grad, Adelheid hat dazu geschrieben, windig, Regen und erst wieder morgen Nachmittag soll es einigermaßen aufhören. Wünsche euch einen schönen Donnerstag. Tja, so ist es, wie es ist eben. Und was haben wir da noch zusätzlich reingekriegt? In Buxtehude aktuell stürmisch und Schauer bei bedecktem Himmel und 14 Grad vom Karl-Heinz aus Buxtehude in Niedersachsen. Parallel dazu, also ein kleines bisschen, es geht halt auch anders, aber da hat man uns in den Urlaub mitgenommen. Harika hat sich gemeldet, die hat in Alanya momentan 25 Grad und eine leichte Windböen und freut sich drüber. Ja gut, also diesem Sattelwetter zu entfliehen, okay, aber auf der anderen Seite werden es, glaube ich, lange genug warm und allerhöchste Eisenbahn, dass mal wieder ein bisschen Regen runterfällt. Ich war heute früh mal im Vorgarten noch kurz gucken, wie es da so aussieht. Das hat ja bei jedem Schritt nach wie vor geknirscht. Also wäre Zeit, das mal zu ändern.
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7: Ich bin Helen Martin. Die Bundesregierung rechnet für dieses Jahr mit deutlich mehr Wirtschaftswachstum als bisher angenommen. 1,3% statt der im April erwarteten 0,5%. Grund sind laut dem Wirtschaftsministerium vor allem Exporte, staatliche Investitionen und höhere Verteidigungsausgaben. Die Folgen des Iran-Kriegs hätten die Wirtschaft weniger belastet als befürchtet. Wirtschaftsministerin Reiche warnt trotzdem, die Lage bleibe fragil, nötige Strukturreformen würden noch fehlen. 10 Milliarden Euro Entlastung für kleine und mittlere Einkommen. Das soll es mit den geplanten Änderungen bei der Einkommensteuer geben. Bundesfinanzminister Klingbeil hat seine Pläne heute im Bundestag verteidigt. Er sprach von einem fairen Ausgleich. Der SPD-Chef hat außerdem den neuen Spitzensteuersatz von 47% für Jahreseinkommen über 280.000 Euro verteidigt. So würden reiche Bürger dazu beitragen, dass die Mittelschicht entlastet werde. 2,5 Wochen nach der Wahl in Berlin dürfte der Weg für rot-grün-rote Sondierungsgespräche zur Regierungsbildung frei sein. Linke, Grüne und SPD haben ein zentrales Hindernis aus dem Weg geräumt und sich auf eine gemeinsame Linie gegen Antisemitismus verständigt. Diana Kramer berichtet.
8: Das Thema beherrscht seit dem Sieg der Linken bei der Abgeordnetenhauswahl die Schlagzeilen, weit über die Hauptstadt hinaus. Teile der Partei stehen massiv in der Kritik wegen ihrer Position zu Israel. Ein pro-palästinensischer Aktivist und das Oberhaupt eines kriminellen Clans auf einer linken Wahlparty waren dann zu viel. Grüne und SPD hatten auf verbindliche Absprachen bestanden, wie mit antisemitischen Vorfällen umgegangen wird, als Bedingung für Sondierungen.
7: Immer häufiger fallen Arbeitnehmerinnen und Arbeitnehmer wegen psychischer Erkrankungen aus und das teilweise lang. Eine Auswertung der Krankenkasse AOK hat ergeben, dass Betroffene letztes Jahr im Schnitt 28,5 Tage gefehlt haben, deutlich länger als bei Erkältungen und Grippe. Besonders betroffen sind laut der AOK Beschäftigte in Callcentern, in der Pflege und in der Kinderbetreuung.
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6: 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Ja, da hatten wir es ja vorhin davon, dass das durchtriebene Stück Dolly Parton tatsächlich durch den Garten von Tom Jones gerannt ist. Was hat er wohl gesungen, als er aus dem Fenster geguckt hat? Ich weiß es nicht, aber also beim Tiger, das wird passen. Das wäre eine Mischung, oh Gott.
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2: Im Jahr 1959 haben wir in Deutschland Heinrich Lübke bekommen als nachfolgenden Bundespräsidenten auf Theodor Heuss. Ansonsten hatten die Engländer da noch ein bisschen Spaß. Da kam ein Typ namens Johnny Kitts nach vorne, trat konsequent mit Augenklappe auf und der Band The Pirates im Hintergrund. Heute würde man wahrscheinlich Jack Sparrow und der Fluch der Karibik oder ja irgendwas in die Ecke drin vermuten. Damals war das noch ein bisschen anders, aber es klang schon so ein bisschen nach schlecht verschnittenem Rum auf der Suche nach dem Schatz. Den haben die allerdings nie gefunden, da waren die Beatles und die Stones deutlich schneller. Stattdessen ging's langsam nach vorne. Größter Hit, den sie damals platzieren, die haben einiges gelandet, allerdings, ja, der große Erfolg war nicht so wirklich mit dabei, bis auf einen Startsong. Und der lief richtig gut. Please Don't Touch. 1959 gekommen, das erste Auftauchen dieser Band. Johnny Kidd and the Pirates. Mit der Nummer geht's mehr oder weniger um eine Person, die von der angebeteten Dame gegenüber bitte nicht berührt werden möchte, denn sonst garantiert sie für nichts mehr, fährt komplett aus der Haut und flippt aus. Musik, die man heute mit dieser textlichen Botschaft wahrscheinlich nicht mehr machen könnte. 59 liefen die Uhren, auch in England, noch ein bisschen anders. Johnny Kidd and the Pirates, Please Don't Touch bei Schwarzwaldradio.

0: hallo Charlie, hier ist Hans Henning aus Neuenhaus. Ihr habt gerade in den Nachrichten verlauten lassen, dass Aerosmith für zwei Konzerte wieder auf der Bühne stehen. Aus diesem Grunde wünsche ich mir Sweet Emotion. Wäre schön, wenn ihr es spielen könntet. Viele Grüße, tschüss.
1: Also erstens können wir den auf jeden Fall spielen. Andererseits ist das eine Nachrichtenmeldung, definitiv, wenn so eine Band wieder zurückkommt. Ich finde es ja schon sensationell. Das wird bestimmt wieder großartig.

0: In diesen Wochen klingelt bei vielen von euch das Telefon. Dann werdet ihr gefragt, welches Radio hört ihr?
1: Sag mal, Charlie, warum rufen die eigentlich an?
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1: Bleib freundlich.
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0: Queen und Fat Bottom Girls, auch ein Song, der heute vom Text her wahrscheinlich die ein oder andere kleinere Diskussionsrunde auslösen würde. Ja, Schwarzwaldradio im Urlaub, das ist momentan irgendwie für die, die jetzt gerade später wegfahren, immer wieder noch das Thema. Bleibst du jetzt mal Donnerwetter da? Aber es gibt Bereiche, da ist es mit DAB Plus schwierig. Vor allem, ja, wenn man schon bald fast auf der anderen Seite der Welt angekommen ist. Und jetzt darfst du.
1: Wir sind zurzeit unterwegs in Japan und liegen in Kyoto auf dem Bett. Hier ist es schon dunkel. Und hören Schwarzwaldradio. Es wäre schön, wenn ihr uns von Simply Red The Right Thing spielen würdet. Viele Grüße wünschen euch Anime und Martina Lötz aus Erftstadt Lechenich.
0: Ja, dann Sayonara zurück. Und hier ist der Song dazu, Simply Red and Do The Right Thing. Ihr habt auch Fotos mitgeschickt. Also die beiden haben sich heute Morgen den Ashi-See angesehen. Im Hintergrund sieht man schön den Mount Fuji. Also, viel Spaß auf dem Trip und kommt heil wieder. Bemerkenswert und toll, wo wir überall dabei sind.

The Looking Glass and Brandy, a fine girl. Das ist auch seit Guardians of the Galaxy mal wieder so ein bisschen aus der Versenkung gekommen. Vorher war das ja vollkommen weg. Ich hab so ein kleines Ding am Laufen. Heute Abend gibt's ja wieder eine Runde Gary's Gold. Gary verrät uns ja im Vorfeld meistens schon, was er abends in der Sendung spielt. Es ist auch sehr sinnvoll, dass es keiner von uns vorher auspackt, denn schließlich ist es seine große Show und das soll er auch sitzen. Wir haben uns neulich mal unterhalten über die verschiedenen Dinge, die man so am Tag benennt, und tatsächlich heute ist wieder so ein Ding. Also ich weiß, wie der Dialog laufen würde. Gary käme jetzt rein, hätte mir wahrscheinlich gesagt, heute ist Welt-Oktopus-Tag, da fällt ja garantiert nichts dazu sein. Ja, also man kann sich jetzt natürlich fragen, warum macht man aus dem 8. Oktober den Oktopus-Tag? Wahrscheinlich wegen der 8, weil der ja 8 Arme hat. Genauso gut hätte man es aber auch am 3. machen können. Es ist das einzige Tier der Welt, das 3 Herzen hat. Das ist schon bemerkenswert. Und generell die meisten, die hier so, also Oktopus, ja, den meisten wahrscheinlich so frittiert, so kurz vor der gebackenen Auspuffdichtung, wenn er zu lange in der Fritteuse war, so kaut sich's dann meistens. Aber es sind faszinierende Lebewesen. Ich meine, so ein Oktopus, die Spezies an sich ist 300 Millionen Jahre alt. Er hat überlebt. Und also 3 Herzen, das ist schon mal eine Kiste. Und er kann seine Farbe ändern, wenn er sauer ist. Das finde ich sehr, sehr bemerkenswert, dass dieses Tier komplett anders aussieht, wenn es richtig miese Laune hat. Wenn man bei einigen Menschen wäre das auch ganz toll, wenn man das hätte, weiß man sofort, oh, besser Bogen drum machen. Weiter weg, als es geht. Ja, gibt's Musik mit Oktopus? Tatsächlich, legendär die Beatles, Octopus Garden, den machen wir auf jeden Fall bei Schwarzwaldradio zum Oktopus-Tag, hat er sich verdient. Und das gleich 8-armfach. Und ja, genau um die 8 Arme ging es auch. 1987 kam eine Formation namens The Goon Squad auf die Idee, einen Disco-Song abzuliefern, 8 Arms to Hold You. Da ging es um einen Oktopus, der im Aquarium einer netten jungen Dame lebt und der liebt sein Frauchen abgöttisch. Deswegen 8 Arms to Hold You. Und witzigerweise hat man diesen Oktopus für den Videoclip damals, fand ich legendär, und war auch, da gab es den Fernsehsender Musicbox noch, da lief das Ding damals rauf und runter, Vorgänger von Tele 5, als Animationsoktopus gestaltet. War richtig süß. Hier sind die Beatles und danach die Goon Squad, 8 Arms to Hold You.

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6: Tja, das mit den frühsommerlichen Temperaturen können wir abhaken momentan. Das ist gelaufen. Auch mit dem Spätsommer, das ist rum und der Frühherbst zeigt, wie es eigentlich aussehen sollte normalerweise. Es ist ja auch so, dass das eigentlich eher zur Jahreszeit passt. Was haben wir denn momentan? In Gelsenkirchen-Bühr sind es 16 Grad bei wechselnder Bewölkung. Dankeschön, Helmut, dafür. In Bärwald in Sachsen 19 Grad, immerhin wolkig und noch trocken beim Jens. Regen dafür in Endingen am Kaiserstuhl, in Baden-Württemberg bei 14 Grad und beim Hannes und guck grad mal, ob man noch so ein bisschen durch Land kommt. Ja, in Gera in Thüringen 17 Grad, das ist bedeckt bei Marco. Aber das Wort Regen liest man heute tatsächlich überall. Passt auch zu dem, was kommt. Mal trocken, mal Regen. Wolken sind auch eher so das Ding als die Sonne heute bei Temperaturen von 12 Grad in der Eifel. Maximal 23 Grad heute in der Lausitz wäre der wärmste Punkt. Heute Nacht wird es dann wieder knackig kalt. 12 Grad an den Nordseeinseln und im Rest Deutschlands über fast überall einstellig. Am kältesten wird es auf der Schwäbischen Alb mit gerade mal 2 Grad.
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7: Ich bin Gregor Jose Moser. Finanzminister Klingbeil hat im Bundestag die geplante Einkommensteuerreform verteidigt. Menschen mit kleinen und mittleren Einkommen könnten laut dem SPD-Chef in den nächsten 2 Jahren um 10 Milliarden Euro entlastet werden. Finanziert werden soll das über einen neuen Spitzensteuersatz von 47% für Einkommen über 280.000 Euro. Die Opposition kritisiert die Pläne, die seien sozial unausgewogen, heißt es zum Beispiel von den Grünen und der Linken. Die Bundesregierung rechnet jetzt mit mehr Wirtschaftswachstum als bisher angenommen. Für dieses Jahr erwartet sie ein Plus von 1,3% statt der bisher prognostizierten 0,5%. Grund sind vor allem Exporte und staatliche Investitionen. Wirtschaftsministerin Reiche warnt trotzdem, die Lage bleibe fragil. Deutschland brauche Strukturreformen. Krankheiten und Gesundheitsprobleme haben 2024 direkte Kosten von fast 530 Milliarden Euro verursacht. Laut dem Statistischen Bundesamt sind das 8% mehr als im Jahr davor. Mehr dazu von Jan-Henner Reitze.
8: 6.330 Euro an Krankheitskosten sind für jede einzelne Person über das Jahr gesehen im Schnitt ausgegeben worden. Dazu zählen Behandlungen, Prävention, Reha oder Pflege. Die höchsten Kosten verursacht haben Krankheiten des Herz-Kreislauf-Systems, gefolgt von psychischen Erkrankungen, zu denen auch Demenz gezählt wird, und Muskel- oder Skeletterkrankungen wie Rückenschmerzen.
7: Der Literaturnobelpreis geht in diesem Jahr an die kanadische Dichterin und Autorin N. Carson. Die schwedische Akademie in Stockholm würdigt damit ihr kühnes und erfinderisches Werk. Der Literaturnobelpreis gilt als wichtigste literarische Auszeichnung der Welt. Das Preisgeld liegt umgerechnet bei rund 1 Million Euro. Morgen wird dann verkündet, wer den Friedensnobelpreis bekommt.
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6: Schwarzwaldradio. 20 Minuten nach der Nominierung während der Verkündung, wenn es überhaupt so lange dauert, wird Donald Trump ankündigen, dass man ihm den Preis wegschnappt hat.

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Und der heute, der entstand im Elektrofachhandel. Da, wo die Profis eingekauft haben. 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
1: 8. Oktober 1985. Dire Straits sind mit Money for Nothing neu in den Charts. Mark Knopfler braucht ein Kabel. Soweit so unspektakulär. Er möchte seine Stereoanlage mit dem neuen CD-Player verbinden. Eigentlich dachte er, er hätte sogar noch ein passendes Kabel daheim, aber Fehlanzeige. Also geht's in ein Elektrofachgeschäft. Als er da nach dem passenden Kabel sucht, fällt ihm ein Bann auf. Der arbeitet da und steht vor der Wand aus Fernsehern. Auf allen läuft das gleiche Programm, MTV. Und der Mann steht dort und kommentiert live, was er sieht. Manchmal äußert er sich abfällig über das eine Musikvideo, dann kommentiert er die Bluse der Moderatorin. Mark Knopfler beobachtet ihn gespannt und holt sein Notizbuch raus. Er notiert sich Satz für Satz. Fast eine halbe Stunde schreibt er einfach mit, was der Mann erzählt. Zu Hause angekommen, setzt er sich sofort mit dem Notizblock an den Schreibtisch. Er ordnet die Sätze neu und schreibt seine eigenen dazwischen. Raus kommt ein Song aus der Sicht genau dieses Angestellten im Elektrofachhandel. Schau sie dir an, da bei MTV. Wir müssen hier die schweren Farbfernseher schleppen und die kriegen Geld fürs Nichtstun. They got their money for nothing. Und damit landen die Dire Straits 1985 ihren größten Hit. 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

0: Klassisches Beispiel für einen typischen Radiotitel. Maxi Priest kommt 1990 im Sommer mit diesem Song um die Ecke und jede Radiostation in Deutschland, die was auf sich hielt, hat den Song gespielt. Dabei war es in den Charts nicht unbedingt der große Oberflieger. Maxi Priest, The Human Work of Art, macht Laune. Ich finde es immer noch eine wirklich super angenehme Platte.
1: Gibt Leute, die haben den schon jahrelang nicht gehört, jede Wette.
0: Mit Sicherheit, ja, aber eben hat es dann wieder, das kenne ich doch noch irgendwo, von wem war es? Und das sind dann so genau die Momente, für die wir uns dann einen auf die Lampe löten, denn genau den Augenblick zu erreichen, sowas hinzukriegen,
1: das macht Spaß. Ich habe jetzt auch eine Minute gedacht, also heute nicht, weil es ja so kühl ist, aber ich habe eine Minute bei dem Song gedacht, oh, jetzt eine Waffel in der Hand, Vanilleeis drin und Schleck, Schleck.
0: Das können wir vorstellen. Waren die Apfeltaschen alle, weil du auf Vanilleeis umgestiegen bist?
1: Nee, das hat jetzt ein bisschen Sommer assoziiert bei mir. Meine Apfeltasche steht noch auf dem Schreibtisch auf dem Teller.
0: Ich dachte schon, das ist jetzt das Vanilleeis ist jetzt das Methadon für die Apfeltasche. Weiß man ja nie. Möchte auf keinen Fall, dass es dir schlecht geht. Also, viel Spaß über den Nachmittag bei Schwarzwaldradio mit dem Mann, für den die Apfeltasche das ist, was mir wahrscheinlich das Filetsteak wäre. Helmer Litzke bei Schwarzwaldradio. Also Apfeltasche mit Pfeffersoße?
1: Ja, jetzt hörst du auf.
0: Das ist süß, das scharf, das wäre doch mal ein interessanter Kontrast. Oder?
1: Also, weiß nicht. Süß-sauer Essig, Ente knusprig beim Asiat.
0: Das mag ich jetzt nicht, erstaunlicherweise. Aber ich habe diesen süß-scharf-Kontrast. Also ich liebe ja wirklich dieses Ding. Eine wirklich krasse Zartbitter-Schokolade mit Chili.
1: Nee.
0: Und am besten noch ein bisschen Meersalz dazu. Boah, fantastisch.
1: Also was stimmt mit dir nicht?
0: Das ist eine komplette Geschmacksexplosion. Also da merkst du wirklich, wie die Zunge strukturiert ist. Es ist Wahnsinn, was da abgeht, wenn du da drauf beißt. Und wenn man das richtig gut machen kann. Und wir haben ja im Schwarzwald sehr viele herausragend gute Schokolatiere, die da wirklich so einiges am Start haben.
1: Schokolatiere. Oh.
0: Also da, wow, da gehst du dann schon wirklich die Wände rauf. Mhm. Also.
1: Der Kulinariker.
0: Pass auf, wir machen das jetzt so. Du kommst jetzt hierher, machst die Sendung. Ich versuche den Zug zu kriegen und dann, wenn wir den Wind einfangen wollen. Ohne Schubidamdam, aber einfach nur Catch the Wind. Viel Spaß damit mit Helmer Litzke. Wir hören uns morgen wieder, wenn ihr mögt, ab 10:30.

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7: Und wieder pünktlich wie die Handwerker. Sie haben es genau 14:30. Schönen Nachmittag wünsche ich.

0: Albert Hammond, und zwar mit dem Original von Down by the River aus dem Jahr 1975. Es gab komischerweise seinerzeit in den 70er Jahren verschiedene Versionen, aber das war die Originalfassung, die damals in die Hitparade eingestiegen ist. Das nur so, by the way. 3:08. Schönen Donnerstagnachmittag wünsche ich. Grüße aus Offenburg. Alles live hier. Keine KI. Und sollte ich irgendwann mal einen falschen Knopf drücken? Das kann ja passieren, ne? Dann ist alles live. Keinen falschen Knopf drücke ich jetzt. Ich habe mit Charlie vor ein paar Minuten, hat er mir erzählt, was er gerne isst. Ich komme mit Vanilleeis, wie schlichtes, banales Vanilleeis mit einer Waffel an einem Tag, der wirklich kühler ist. Aber das hat er mit dem Sommersong zu tun. Dann erzählt er mir, dass er gerne Zartbitterschokolade mit Chili oder wie das war. Und ich denke, ja, was stimmt denn mit ihm nicht? Aber er ist nicht der Einzige.
1: Helmer, Charlie hat recht. Hier, Zartbitterschokolade mit Chili, das musst du unbedingt probiert haben. Schmeckt wirklich super gut. Kann ich nur empfehlen. Ja, ich mag es auch sehr.
0: Bella aus Esslingen im Landkreis Ostfildern hat also keinen eigentümlichen Geschmack. Ich muss da zurückrudern. Es gibt wahrscheinlich mehrere Leute, die das gerne essen. Zartbitter mit Chili. Ja, Wahnsinn. Als ich heute Morgen aufgewacht bin, fiel mir meine Apfeltasche ein, weil ich werde ja gefeiert, so innerlich gefeiert vom Bäckerhandwerk, weil ich jeden, ja, also wirklich Apfeltasche vom Bäcker gemacht, versteht sich selbst, ne? Aber als ich heute Morgen aufgewacht bin, da habe ich noch nicht an Chili mit Zartbitter gedacht. Wenn's schmeckt, guten Appetit.
2: Ich sagte, als ich heute Morgen aufwachte, da hörte ich sehr beunruhigende Geräusche. Das, was ich hörte, war ein Klirren und Kreischen von Tausenden von verlorenen Seelen. Und ich spreche von den Seelen verstorbener Männer und Frauen, welche aus dem Leben davongeeilt sind und göttliches Licht suchen, aber es nicht finden, weil es zu spät ist.

Man muss kein großer Fan von Slade sein, aber man muss oder sollte anerkennen, das war handgemachte Musik. Die haben sie auf die Bühne gestellt, haben ihre Instrumente beherrscht und haben Mucke gemacht und ganz nebenbei noch etliche Hits fabriziert. Slade mit Run Runaway war ja nicht der einzige. Also für alle Freunde der handgemachten Musik, da seid ihr unter anderem auch bei uns richtig. Schwarzwaldradio mit der Jukebox von den 60s bis rein an die 2000er ist jetzt nicht ausschließlich 100% handgemachte Musik, weil die Musikwelt hat sich in den letzten 50, 60 Jahren natürlich auch was Arrangements und so weiter anbetrifft verändert. Aber hin und wieder, wir entdecken ja Oldies gerne neu und ich entdecke jetzt mal eine Band, die Sie vielleicht auch schon länger nicht gehört haben. Man nannte sie, um die Schublade aufzumachen, eine Indie-Rock- oder Crossover-Band aus Deutschland, Mitte der 80er gegründet. Bekannt geworden ist die Gruppe, vielleicht fällt Ihnen da der Name schon ein, durch einen legendären Skateboarder. Gibt es tatsächlich auch in Deutschland. Der legendäre Skateboarder Klaus Krapke. Der hat die Band gegründet mit einigen anderen. Markus Schmidt war dabei, das war der Drummer. Mark Niemann, Gitarre. Oliver Niemeyer, habe ich mir extra mal rausgesucht, hat auch Gitarre gespielt. Und Schrabbel Schabowski am Bass, der Peter. Und diese deutsche Indie-Rock-Band, die haben einen Song gemacht, damals in den 80ern. Der Titel würde heute noch passen. Jeder Tag ist wie ein Neuanfang. Das sollten wir uns alle mal verinnerlichen. Jeder Tag ist ein neuer Tag. Es beginnt immer bei Null. Und davon haben sie ein Lied gemacht. 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Mit Z hinten, nicht mit S.

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0: in Kirchheim bei München im Bayerischen 15 Grad und Regen. Regen Sie sich bitte nicht auf. Das gehört einfach zum Wetter, zum Herbst. Nicht aufregend, vielerorts regnet es. Fasselhövede, Niedersachsen, 14 Grad, schreibt Edith. Dann hat er Jan geschrieben aus Stemmwade, Schleswig-Holstein. Ich lese mal Stern, ich brauche eine Brille, glaube ich. Stemmwade, Schleswig-Holstein, 13 Grad, bedeckter Himmel. Hier ist bedeckt, schreibt er, bei uns ist auch bedeckt, hier in Offenburg. Dirk aus oder von der Insel Rügen, 14 Grad in Mecklenburg-Vorpommern. Regnerisches Wetter auch bei Hakko. In Pfedelbach, das liegt in Baden-Württemberg. Und Grüße gehen auch raus nach Düren. Hans Günther, vielen Dank. 15 Grad, Himmel ist bewölkt. Um 15 Uhr.
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2: Ich bin Gregor Jose Moser. Die Einkommensteuerreform von Finanzminister Klingbeil war heute Thema im Bundestag. Was der SPD-Politiker plant, berichtet Jan-Henner Reitze.
3: Eine Familie mit zwei Kindern, in der beide Elternteile für ein mittleres Einkommen arbeiten gehen, habe durch die Reform 600 Euro mehr im Jahr zur Verfügung, argumentiert Klingbeil, der von einer Entlastung für die Mitte der Gesellschaft spricht. Finanziert werden soll das durch höhere Steuern für alle, die besonders viel verdienen.
2: Eine Mehrheit der Menschen in Deutschland findet, dass die AfD eine Gefahr für die Demokratie ist. Das ist beim neuen ZDF-Politbarometer rausgekommen. Gut zwei Drittel haben da gesagt, dass sie die AfD als gefährlich für die Demokratie empfinden. Trotzdem ist eine knappe Mehrheit von 51% gegen ein AfD-Verbot. 43% sind dafür. Bei der Sonntagsfrage bleibt die AfD mit 28% klar stärkste Kraft vor der Union mit 21%. Die kanadische Autorin Anne Carson bekommt dieses Jahr den Literaturnobelpreis. Die 76-Jährige wird für ihr kühnes und einfallsreiches Gesamtwerk mit verspielten Dialogen in klassischer Tradition geehrt, wie die Jury der Schwedischen Akademie in Stockholm mitgeteilt hat. Dadurch seien neue Formen für die Gegenwartsliteratur entstanden. Wer den Friedensnobelpreis erhält, wird morgen bekannt gegeben. Linke, Grüne und SPD in Berlin nehmen Sondierungsgespräche über eine mögliche gemeinsame Regierung auf. Voraussetzung dafür war eine Einigung beim Thema Antisemitismus. Die drei Parteien erklärten unter anderem, das Existenzrecht Israels sei unverhandelbar, jüdisches Leben solle besonders geschützt werden. Außerdem vereinbarten sie eine klare Distanz zu organisierter Kriminalität.
0: Am Donnerstagnachmittag, wir haben es kurz nach drei. Uwe hat sich gemeldet aus Pegau per WhatsApp. Wir haben eine Nummer für alle, die uns nicht jeden Tag hören, die Nummer nicht so im Kopf haben, auswendig. Bitte schön, 0173 104 33 33. Und er schreibt, könntet ihr zwar nicht mal Sendung machen, Charlie und ich, ja, ihr passt bei, wunderbar. Wie wäre es denn heute mal mit einem schönen Lied vom Electric Light Orchestra live Wimbledon 2017? Nicht Wimbledon, Wembley. Wenn es möglich wäre, aber das ist möglich. Die haben 2000 ein legendäres Konzert gemacht. Die größten Hits haben die in eine Show gepackt, haben dazu aber auch Mucke von den Traveling Wilburys, wo Jeff Lynne auch dabei war, gespielt. Und Jeff Lynne hat ja auch Soloprojekte gehabt. Oh, eine Setlist, unglaublich. Ich weiß jetzt nicht, ob der jetzt auch dabei war, aber den würde ich mal raushauen. Electric Light Orchestra können es nicht nur im Studio, sie können es auch live. Secret Messages. Zur Feier des Tages. Grüße nach Pegau und da, wo man gerne ILO hört.

0: Gibt es auch als Single-Version. Da habe ich mir gedacht, wenn die so selten laufen, die Brand New Heavies, dann hole ich mal die Album-Version raus. Jazz-Pop oder Pop-Jazz, wie man will. Vom Allerfeinsten haben sie da gemacht. Dream on Dreamer bei Schwarzwaldradio. Am Donnerstag sollten Sie Grund zum Feiern haben heute. Ich mache das ja gerne, aber es kommt von Herzen. Die Grüße aus dem Studio hier in Offenburg heute am 8. Oktober. Sie haben Hochzeitstag, Sie haben Geburtstag, andere Dinge. Vielleicht Führerscheinprüfung geschaut, wie auch immer. Herzlichen Glückwunsch. Wir sind ja gerne unterwegs, um Oldies neu zu entdecken. Hin und wieder auch mit Ihrer Hilfe. Es ist erstaunlich, wie viele Hörer sich manchmal Dinge einfallen lassen, wo ich dann selber sage, boah, den habe ich ja ewig nicht gehört. Also wenn Sie da sowas, ohne jetzt hundertprozentig versprechen, zumindest, dass das dann gleich kommt, das geht nicht bei der Anzahl, bei der Fülle der Nachrichten, die hier reintrudeln. Aber wenn Sie da eine Idee haben, sehr gerne 0173 104 33 33. Das wäre die WhatsApp-Nummer ins Studio. Da können Sie entweder schreiben, so wie Sie das am Handy mit Ihrem privaten WhatsApp auch machen, oder Sie können auch sprechen, sozusagen. Sprechen, ein gutes Stichwort. Uli Wenger, wir hatten ja Pfingsten einen One-It-Wonder-Tag und ich habe jetzt mal wieder einen One-It-Wonder ausgegraben und der Uli wird uns mal sagen, wer das eigentlich ist, dieser Martin Page.
1: Den habe ich auch auf einer meiner One-Hit-Wonder-CDs drauf. Ist ein Musiker aus Southampton und er hat irgendwann mal Bernie Taupin kennengelernt. Das ist der langjährige Texter für Elton John. Und gemeinsam mit ihm hat er drei Welthits komponiert, nämlich We Built This City für Starship, These Dreams für Heart und auch für die Formation Go West, The King of Wishful Thinking, zu finden bei Pretty Woman im Soundtrack. Ja. Und 1994 hat er selber dann mal mit Bob Dylans ehemaliger Band ein Soloalbum aufgenommen. Und dabei spielen jetzt im Hintergrund Phil Collins am Schlagzeug, Robbie Robertson an der Gitarre und Brenda Russell als Background-Sängerin. Also es ist eine hochkarätige Produktion in The House of Stone and Light. Und es war damals 1994 Platz 14 in den USA.

0: Ich habe immer noch denselben Drang wie damals, mitsingen zu wollen bei diesem Lied. Was habe ich das gehört? 83 geboren, dieses Stück Musik von Fiction Factory. Aber ich krieg's nie aus dem Ohr raus. Das ist so lange her. Ich habe 84, 85, 86, 87, 88 habe ich es auch noch gehört und immer mitgesungen. Also ich glaube mal, 3 von 5 Leuten singen Lieder mit, wenn sie ihnen gefallen und wenn man sie kennt vor allen Dingen. Ne? 80er, Ende der 80er Jahre, man fühlt sich gleich viel jünger. Also mir ging es jetzt mal so 3,5 Minuten lang. Damals gab es auch noch keine Zartbitterschokolade mit Chili, zum Beispiel.
1: Ja. Du fängst an mit Arbeiten, ich habe Feierabend. Wunderbar. Ja,
0: schön.
1: Und übrigens, wegen der Schokolade, du weißt, jeden Tierchen sein Pläsierchen, oder?
0: Das könnte man so stehen lassen. Jeden Tierchen sein Pläsierchen, genau.
2: Ja, ja, hör mal, hier ist Christian aus Ulm. Mal zum Thema Sachen, die komisch sind. Wir waren letztes Mal in Cuxhaven. Mhm. Da gibt es einen Pizzafritze, der bietet eine Pizza mit Spanferkel und Pfifferlinge an. Weiß ich nicht. Keine Ahnung. Ja. Schmeckt bestimmt nicht. Alles Gute, trotzdem danke für die schöne Sendung.
0: Aber gerne doch. Und das ist der gute Beweis, die Pizzabäcker im Lande sind sehr kreativ. Aber was mich angeht, eine schlichte, einfache Pizza würde auch reichen. Schlichte und einfache, handgemachte Musik. Darum geht es ja bei uns bei Schwarzwaldradio, auch heute an diesem Donnerstag. Und da hätte ich ein gutes Beispiel aus Münder.
3: Hallo, liebes Schwarzwaldradio-Team. Hier ist der Dietrich aus Bad Münder. Ich würde ja zu gern mal bei euch den Song Revolution von den Beatles hören. Und zwar in der Fassung auf dem blauen Album, nicht auf dem weißen Album. Ah. Wäre toll, wenn es klappt.
0: Ja, er kennt sich aus. Für die, die das nicht wissen, Revolution gibt es tatsächlich in 2 verschiedenen Arrangements. Das ist das weiße Album, also die Version. Ja.

0: Hunter and Duck Dynasty.
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18: Und glauben Sie mir, wir entdecken sehr, sehr gerne manchmal wohlbekannte Dinge, die in Vergessenheit geraten sind. Andere hat man ewig nicht gehört, sodass man denken könnte, was? Es gibt auch neue Oldies. Ja, Oldies neu entdeckt. Und schön ist ja, ich bin in so einer kleinen Testphase übrigens, was Sie ja nicht wissen. Ich teste Sie. Ich wollte das nicht so verraten. Ich teste Sie und werde nachher sagen, warum, weshalb, wieso. Aber gut ist ja, dass wir immer wieder Hörer haben. Und das ist auch so ein Test, wo ich nicht weiß, wie sie heißen, weil es ist nur eine Handynummer zu sehen. Ne? Wenn Sie zum ersten Mal etwas schreiben oder sprechen. Sie zum Beispiel.
19: Hallo, hallo. Ich wollte mal liebe Grüße rübersenden aus Berlin. Ich freue mich immer, euch zu hören und vor allen Dingen, wenn ich in meinem Auto noch das Logo sehe. Ich habe euren Sender schon sehr oft empfohlen. Er wurde auch sehr gut und gerne angenommen. Liebe Grüße auch an den Kai. Hiermit ausgerichtet und ich fühle mich dann immer sehr verbunden, da ich ursprünglich aus Pforzheim komme, beziehungsweise aus einem kleinen Dorf Riolzheim und Baden-Württemberg ist einfach wunderschön. Ich vermisse es sehr und umso besser, dass es euch gibt.
18: Oh,
19: danke.
18: Schön, dass wir bundesweit senden, aber bitte
19: damit
18: gerne.
19: Ihr wisst, ja. Wer es war, hier ist die Nathalie aus Berlin. Danke.
18: Und sie hat ein Beweisfoto: Better Be You, Spooky Tooth. Und darunter ist die Tankanzeige. 120 Kilometer noch, dann muss sie an die Tankstelle. Oh Gott. Böses Wort. Tankstelle. Sollte man nicht sagen. Also herzlichen Dank dafür, auch fürs Weiterempfehlen, liebe Nathalie. Hab einen angenehmen Nachmittag. Du hast einen Teil des Testes bestanden. Andere werden wissen, von den 60s bis ran an die 2000er. Und mittendrin nicht nur Nathalie. Ich bin Helmer Litzke und wie heißt du?
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Bonnie M und Sunny aus der Feder des so erfolgreichen und kreativen Frank Farian. Das alles bei Schwarzwaldradio. Viertelstündchen noch, dann wird es 16 Uhr. Ich weiß nicht, wo Sie sich gerade befinden. Ich kann mir vorstellen, der ein oder andere ist mit dem Auto unterwegs. Sollte man jetzt in Großstädten unterwegs sein, selbst in Berlin kann das passieren. Kudamm, da ist der Ecke Mommsenstraße, glaube ich, heute eine Sperre, habe ich mitbekommen, wegen Bauarbeiten. Ja, Knesebeck auch. Das kann dann eine Weile dauern, aber wenn dann Musik kommt, die einem gefällt. Und das Spektrum unserer Jukebox von den 60s bis rein an die 2000er ist ja wirklich groß. Und manchmal, sage ich auch gerne, springen wir ja sogar Ende der 50er Jahre rein. Und durch eine kleine geschichtliche Randnotiz habe ich mich triggern lassen. Vor 69 Jahren, also stellen Sie mal vor fast 70 Jahren, am 8. Oktober 57 ist ein Welthit aufgenommen worden. Und zwar Great Balls of Fire von Jerry Lee Lewis. Was für ein Granatenmusiker. Also Jerry Lee, da werden sich viele freuen. Ich habe jetzt ein paar Minuten Jerry Lee Lewis, ich werde ihn würdigen. Nicht mit Great Balls of Fire, das hören wir ja oft genug, kann ich irgendwann mal wieder spielen. Aber der hat ja so viel an Musik gemacht, ne? Und er war auch sehr selbstbewusst. Jerry Lee Lewis, Zitat, ich zitiere, Elvis. Elvis war der Größte. Ich war der Beste. Das hat der Mann gesagt, der insgesamt 7-mal verheiratet war. Wir würdigen ihn in den nächsten Minuten aus Grund dieses kleinen geschichtlichen Dingens. Fast 70 Jahre ist das alles her, also über 60 auf jeden Fall und immer noch richtig gut. Jerry Lee Lewis mit Breathless und mit What Did I Say? Part 1 und Part 2.

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1: Jerry Lee Lewis für alle Rock'n'Roll und Boogie-Boogie-Freunde. So ganz nebenbei, er hat ja nicht nur wunderbar geile Mucke gemacht, er war ein herausragender Pianist, dieser Jerry Lee Lewis. So, 7 Minuten noch, dann wird es 4. Hier ist die Band Journey.

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8: Ich weiß nicht mehr genau, ob die Kaltfront jetzt Polarluft ist, aber auf jeden Fall hat uns kühlere Temperaturen erreicht. Also ganz Deutschland ist davon betroffen. Auch Marienberg.

0: 16 am Thermometer bei wechselnder Bewölkung. Wir haben's 16 Uhr.
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2: Ich bin Gregor Jose Moser. Psychische Erkrankungen sorgen für immer mehr Fehltage im Job. Das zeigt der Fehlzeitenreport 2026 des Wissenschaftlichen Instituts der AOK. Innerhalb von 10 Jahren ist die Zahl der dadurch verursachten Arbeitsunfähigkeitstage bei AOK-Versicherten um knapp 42% gestiegen. Besonders betroffen sind Callcenter-Beschäftigte, Pflegekräfte und Erzieher. Insgesamt sind die Fehlzeiten zuletzt aber leicht zurückgegangen. Am Ende des Monats mehr Geld in der Tasche haben sollen Menschen mit kleinem oder mittlerem Einkommen, also die große Mehrheit. Das verspricht Bundesfinanzminister Klingbeil, dessen Einkommensteuerreform heute erstmals im Bundestag diskutiert worden ist. Eine Familie mit 2 mittleren Einkommen und 2 Kindern werde 2028 über 600 Euro im Jahr mehr zur Verfügung haben, so der SPD-Chef. Die Wirtschaft in Deutschland könnte dieses Jahr stärker wachsen als bisher gedacht. Die Bundesregierung hat ihre Wachstumsprognose deutlich nach oben korrigiert. Für dieses Jahr erwartet sie nun ein Plus von 1,3%, nachdem sie im Frühjahr nur mit 0,5% gerechnet hatte. Das Wirtschaftsministerium begründet das vor allem mit mehr Exporten sowie höheren Verteidigungsausgaben und staatlichen Investitionen. Der Literaturnobelpreis geht in diesem Jahr an die kanadische Dichterin und Autorin Anne Carson. Die schwedische Akademie in Stockholm würdigt damit ihr kühnes und erfinderisches Werk. Das Preisgeld liegt umgerechnet bei rund 1 Million Euro. Morgen wird dann verkündet, wer den Friedensnobelpreis bekommt.
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0: Wenn ich jetzt ein paar Namen nennen würde, würden Sie die Band erkennen? Am Schlagzeug saß Mick Averoy. Bass hat Peter Quirfy gespielt. Gesang Dave und nochmal Gesang Ray. Mit Nachnamen beide Davis. Die Kings.

0: Bis zur letzten Sekunde. 82 veröffentlicht dieses wunderschöne Stück Musik von Icehouse. Australien ist ihre Heimat und ich war noch nie in Australien. Aber wenn man diese 5 Minuten oder 4,5 hört, dann kann man sich das vorstellen, wie das da sein muss. Dieses weite Land. Also wir haben ja alle so unsere Vorstellung, ne? Vorhin Jerry Lewis haben wir abgefeiert. Ich dachte mir, es war wieder mal Zeit, bisschen Boogie Boogie. Und dann stellt sich der Holger, der das auch gehört hat, Folgendes vor.
1: Jerry Lee Lewis. Ich war damals noch nicht geboren, aber das muss so eine geile Zeit gewesen sein, wenn man dort gefeiert hat. Coole Musik. Liebe Grüße aus Uetze in Niedersachsen. Einen schönen Tag noch. Ciao, ciao von
0: Holger. Ich danke dir fürs Hören. Ja, das, jeder hat so seine Vorstellung, aber man hat wirklich das Gefühl, dass das Partys oder wie auch immer man die bezeichnen mag, früher irgendwie besser waren. Vielleicht an, früher war nicht alles besser, das sage ich nicht, aber es war irgendwie anders, es war unbeschwerter. Und gehen Sie mal heute auf, bald kommen wieder Weihnachtsmärkte, ne? Sie wissen, was ich meine. Machen wir mal weiter mit dem, was wir deutsches Eck nennen. Aus dem Grunde, weil es gut gemachte deutsche gesungene Musik gab, die für manch einen in Vergessenheit geraten ist. Also nicht für alle, hin und wieder erinnern sich dann Leute doch noch an Stefan Quildis zum Beispiel oder an massive Töne.
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0: Aus Stuttgart, Mr. Santos, Duan Vasi, Shovi und DJ Fünfter Ton, so nannten sie sich einzeln, die massiven Töne. Nichts nutzt. Jeder, der mal jung war, sollte jetzt zuhören. Sie erkennen sich wieder.

Er macht das überragend, dieser Stefan Quilles. Das ist ja seine ganz große Nummer, diese Coverversionen von wirklichen Klassikern. Just the Two of Us, Grover Washington und Bill Withers in dem Falle. Aber er hat es geschafft. Vom Straßenmusiker, Stuntman, LKW-Fahrer und Lagerarbeiter bis zu einem der besten deutschen Soul- und Pop-Interpreten. Dieser Stefan Quilles, tu doch was. Wenn man was tut, ist man auch kein Nichtsnutz, so wie bei den massiven Tönen. So, gleich zwei Musikwünsche hintereinander. Peacock Palace kommt gleich. Und die Band Squeeze mit Pulling Muscles. Erstmal er hier. Das ist Teddy P. Teddy Pendergrass.

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8: Am Donnerstagnachmittag noch haben wir Nachmittag, 3 Minuten nach 4:30. Bin immer noch mit Ihnen in einer Testphase. Ich werde nachher auch versprechen zu sagen, warum ich Sie getestet habe. Jetzt aber erstmal die Chance für Sie, 111 Schwarzwaldtaler zu gewinnen. Mhm. Entweder Sie wissen es oder der Kuckuck.
9: Weiß der Kuckuck.
10: Weiß der Kuckuck.
8: Wir werden jetzt gleich 3 Musikstücke hören und ich hätte gerne gewusst, welche Gemeinsamkeit haben die. 3 Songs, 3 Titel. Die aber eine Gemeinsamkeit verbindet. Hören Sie mal hier, welche ist das? We built this city. Starship. We built this city on rock and roll. Built this city. Die Band Heart.

0: Und dieser Knaller von der Band Go West. Welche Gemeinsamkeit könnt ihr haben? Wenn Sie eine Ahnung haben, dann bitte per WhatsApp an die 0173 104 33 33 die Lösung. Viel Glück.
1: Hallo Helmer, hier ist Andreas aus Dortmund. Ich gehe heute Abend auf eine Show, die heißt The Story of CCR. Und ich würde mich gerne schon darauf einstimmen, wenn du mir eventuell ein Lied von CCR spielen könntest, und zwar diesen hier Traveling Ben. Ja?
0: Ja.
1: Vielen Dank im Voraus, schöne Grüße und bis dann. Ciao.
0: Und dir viel Spaß heute Abend. Und jetzt

0: Sie nannten sich US3. Anfang der 90er Jahre haben sie weltweit für Aufsehen gesorgt. Gab es bis dato noch nicht. Wir reden vom Jahr 1991. Da hat nämlich diese weltbekannte, legendäre Plattenfirma, Jazz-Plattenlabel Blue Note Records, einem Musiker, nämlich dem Wilkinson, den wir da gehört haben, erlaubt, das gesamte historische Archiv für Samples zu nutzen. Das war bis dahin in dieser Art von Musik einmalig. Und das ist einer ihrer größten Hits gewesen. Gibt's eine ganze Platte. So, jetzt eine ganz andere Geschichte, damit Sie am Rande mal mitbekommen, so zwischendrin, man weiß ja nicht, wenn man in die Sendung geht, was passiert denn eigentlich? Dann kommen unzählig viele WhatsApp-Nachrichten, unter anderem diese von Stefan.
1: Hallo Weltbestes Radio, hier Stefan. Auf der Autobahn bzw. Landstraße zwischen München und Kassel. Hab noch ein bisschen vor mir und ich wollte mal fragen, ob ihr ein Lied spielen könnt. Und zwar, das habe ich selbst nur mal im Fernsehen gehört. Und zwar, es gab die Sendung mit Roger Moore und Tony Curtis, Persuaders. Und da gibt es das Lied Gotta Get Away von Tony Hutch und Jackie Trent. Sonst, ich finde das nirgendwo sonst, außer, glaube ich, bei YouTube oder so. Aber wenn ihr das mal spielen könntet, wäre super, super geil. Macht weiter so, ihr seid der weltbeste Radiosender. Ciao.
0: Das ist sehr nett von dir. Aber es sind so Geschichten, wo man sich dann erstmal sagt, oh way, das ist ein Stück Musik, das ist nie irgendwie auf LP, unseres Wissens, nie auf LP veröffentlicht worden. Es gibt ein paar Sampler, wo das drauf ist, weil im Prinzip hat man diesen Song Gotta Get Away, hat er sich gut gemerkt, für diesen Film gemacht, Persuaders. Ne? Das war Anfang der 70er Jahre, Tony Curtis, Roger Moore. Und da ist diese Musik benutzt worden. Und die ist dann irgendwie, weil es auch kein großer Hit war, in Vergessenheit geraten. Aber er hat sich das gemerkt. Grüße gehen raus nach Kassel. Dankeschön, Stefan. Und jetzt Jackie Trent und Tony Hatch.

St. Etienne und Like a Motorway, auch eine schöne Erinnerung, ne? St. Etienne ist nicht eine einzelne weibliche Person, das ist eine britische Band. Ich weiß gar nicht, ob es die heute noch gibt. Die Sängerin allerdings Sarah Cragner, so heißt sie. Ich muss da extra nochmal nachschauen, weil man merkt sich ja auch nicht alles. Die hat schon was sehr Bezeichnendes gehabt und zum Erfolg dieser Band seinerzeit beigetragen, weil so eine Indie-Pop-Band hat es ja jetzt nicht so leicht wie andere bekanntere Bands, die so kommerzielle Musik machen. Indies werden Indie-Musiker auch in Deutschland wissen, die laufen so häufig im Radio nicht. Bei uns inzwischen auch mal, hin und wieder zumindest. Like a Motorway. Dankeschön für diesen Wunsch. Sie sind immer noch dabei zu rätseln, welche Gemeinsamkeiten diese drei Titel da miteinander hatten. Ich habe viele WhatsApp-Nachrichten bekommen und bin immer noch dabei, die zu durchforsten. Also Sie hoffen natürlich, dass Sie einen oder elf Schwarzwaldtaler bekommen. Nach 17 Uhr, kurz nach 17 Uhr, werden wir den Gewinner küren.

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13: Schon wieder Küsschen, eine Knutscherei heute. Ina schreibt aus Herzberg an der Elster im Brandenburgischen. Es regnet bei kühlen 13 Grad. Gudrun in Herne hat 14, bei ihr sieht man aber noch Sonnenschein. Bottrop ebenfalls, freundliches Wetter mit 16 Grad, schreibt der Michael. In Bad Harzburg in Niedersachsen 12 Grad. Oh, es wird immer kühler. Bewölkter Himmel bei Cornelia. Markus schreibt aus Oberdingen, Bayern 15 Grad und Regen. Und in Biesenthal bei Bernau, Ecke Berlin, Susanne, Dankeschön, 13 Grad und Regen. Da zieh dich warm an. 17 Uhr haben wir es in wenigen Sekunden.
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14: Ich bin Gregor Jose Moser. Mit mehr Optimismus schaut die Bundesregierung auf die Wirtschaft im Land. Für dieses Jahr rechnet das Wirtschaftsministerium mit einem Wachstum um 1,3%, im nächsten Jahr um 1,1% und erhöht damit ihre Konjunkturprognosen aus dem Frühjahr. Die Gründe dafür sind laut Wirtschaftsministerium, dass Deutschland wieder mehr exportiert, sowie die Investitionen in Straßen, Schienen und

0: der auf einem antiken griechischen Mythos basiert.
1: Bundeskanzler Merz und der britische Premierminister Burnham haben in Berlin den deutsch-britischen Freundschaftsvertrag in Kraft gesetzt. Mehr als 6 Jahre nach dem Brexit haben Großbritannien und Deutschland damit eine neue Grundlage für ihre Beziehung geschaffen. Der Vertrag umfasst eine vertiefte Zusammenarbeit in der Verteidigungs- und Wirtschaftspolitik und bei Sicherheitsfragen. Auch Schüleraustausch und Auslandssemester in Deutschland und Großbritannien sollen einfacher werden. Linke, Grüne und SPD in Berlin nehmen Sondierungsgespräche über eine mögliche gemeinsame Regierung auf. Voraussetzung dafür war eine Einigung beim Thema Antisemitismus. Die drei Parteien erklärten unter anderem, das Existenzrecht Israels sei unverhandelbar, jüdisches Leben solle besonders geschützt werden. Außerdem vereinbarten sie eine klare Distanz zu organisierter Kriminalität.
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6: 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Genau genommen 7.

0: Ich denke mir, die haben angefangen mit dem Falsettgesang in der Popmusik und Jimmy Somerville hat es in den 80ern einfach weitergemacht. Aber das ist nur meine Spekulation. Das muss jetzt nicht stimmen. Schwarzwaldradio, 5:08 am Donnerstagnachmittag. Vorhin hatten wir ja die kleine Aufgabe, also wir alle gemeinsam, ich habe es ja gewusst, aber eine Gemeinsamkeit bei den drei Songs, die ich da in aller Kürze vorgespielt habe, zu finden. Und ich habe ja nebulös davon gesprochen, ich mache ja heute einen Test. Ich wollte mal wirklich einen Test machen, weil es gibt pauschale Urteile im Lande, in allen möglichen Richtungen, nicht nur wenn es um Radio und Musik geht. Es gibt eine Menge Leute, die sagen, die Menschheit hat sich verändert. Keiner hört mehr zu. Keiner hört mehr richtig zu. Dabei ist richtiges Zuhören wirklich wichtig. Also wertschätzend, Aufmerksamkeit und so weiter. Das ist irgendwie flöten gegangen, sagen manche. Und da dachte ich mir, ich will doch mal gucken, ob unsere Hörer gut zuhören. Wenn man zum Beispiel des Öfteren sagt, die Jukebox bei Schwarzwaldradio spielt Musik von den 60ern bis ran an die 2000er. Gibt es manchmal einen, der will einen aktuellen Titel hören aus dem Jahr 2025 oder so? Geht leider nicht, obwohl die Musik vielleicht auch gut ist. Deshalb der kleine Test heute. Und was soll ich Ihnen sagen? Da gibt es einen, der Horst aus Ostwestfalen-Lippe, der aber knallhart geschrieben hat, die, die ich da vorgespielt habe, haben alle drei den gleichen Songwriter. Das ist dein Test, ob die Hörer auch zuhören. Horst, besser hätte ich es nicht auf den Punkt bringen können. Herzlichen Glückwunsch für 111 Schwarzwaldtaler. Und dann dachte ich mir, wir werden einen Test machen. Ich werde nochmal einen mit einer richtigen Lösung rausfiltern. Und das ist der Marco.
1: Hallo Helmer, Marco hier. Die drei Titel, was die gemeinsam haben, wenn ich vorhin richtig aufgepasst habe, sind das die gleichen Texter von den drei Stücken.
0: Ja.
1: Also die drei Stücke haben den gleichen Texter oder das gleiche Texter-Duo. Alles klar, tschüss.
0: Also sie haben Texte geschrieben und wie sagt man da noch? Da sagt man auch...
1: Hallo Helmer, die drei Songs haben die gleichen oder den gleichen Komponisten.
0: Genau so was und genau das wollte ich hören. Martin Page, als ich den gespielt habe heute mit so einem One-Hit-Wonder in The House of Stone and Light, habe ich ja vorher den Mr. One-Hit-Wonder Uli Wenger erklären lassen, wer der Mann ist. Den Song spiele ich jetzt nicht mehr, aber er hat es richtig gut erklärt. Und das ist ja das, was ich testen wollte. Wenn man zugehört hat, war die Lösung bei diesem 111-Taler-Quiz relativ easy, oder? Sie haben es gewusst. Der Kuckuck
2: weiß der Kuckuck.
0: Der Kuckuck diesmal nicht. Glückwunsch. Und einer dieser drei Titel, die ich da zusammengefasst habe, wie Build a City von Starship, Heart und Sea Streams. Und der dritte, das war der hier. Von Go West, geschrieben von Martin Page. The King of Wishful Thinking.

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Super Band, ein super Lied. Don't Marry Her von The Beautiful South. 17.17 Uhr. Welch schöne Uhrzeit und welch schöner Satz vom Hörer Willi aus Frankfurt. Er schreibt unter anderem zu dem Thema, was ich vorhin gesagt habe, mit dem gut zuhören. Miteinander zuhören wird immer weniger, sagen ja viele. Ein paar haben es heute ins Gegenteil bewiesen, aber die Mehrheit, glaube ich, sollte, wie schreibt der Willi, zuhören und miteinander reden. Und die Welt wäre um einiges besser.

0: einer der besten Gitarristen, den die Welt je gesehen bzw. gehört hat. Ich weiß nicht, ob er noch spielt, aber das bleibt auf jeden Fall in der Jukebox erhalten. Russ Ballard und The Fire Still Burns und ein paar andere Songs, richtig gut, hat er ja auch noch gemacht. Und dass man da jemanden aufwecken kann im Büro bei monotoner Arbeit, hätte ich jetzt auch nicht gedacht.
1: Aber hallo, liebes Schwarzwald-Radio-Team, die Kerstin aus Niederleierndorf.
0: Ja, grüß dich.
1: Ich sitze seit Stunden bei uns im Büro, mache die Buchhaltung und höre jetzt The Fire Still Burns und das haut mich wieder viere. Danke, voll geil. Danke.
0: Das habe ich aber noch nicht. Das haut mir wieder viere. Das habe ich auch noch nie gehört. Das haut mir wieder viere. Voll geil. Also voll geile Dinge kann ich nachvollziehen. Ich weiß nicht warum. Wahrscheinlich, weil die auch Schwarzwaldradio hören. Voll geil. Vielleicht war der eine oder andere von Ihnen ja auch dabei. Es ist ja schon 2 Wochen her oder so. Das Abschlusskonzert der Hamburger Goldkirchen. Diese 100 Männer aus Hamburg, die seit 10 Jahren Musik gemacht haben, gesungen, obwohl sie gar nicht singen können. Sagen sie selbst von sich. Ne? Und hin und wieder hören die tatsächlich unseren Sender. Und das Abschlusskonzert, Volksparkstadion, 52.000, das war auch voll geil. Ich habe jetzt schon wieder Gänsehaut.
2: Moin Moin aus Hamburg, wir sind die Hamburger Goldkirchen. Ihr hört Schwarzwaldradio mit Helmer Nitzke.
0: Dankeschön. Und ihr hört San Bernardino von Christi. Hätten die eigentlich auch singen können. Gute Laune.

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12: Schwarzwaldradio kurz nach 17:30, weil ich gerade gefragt wurde, gibt's denn heute eine Maxi zum Feiern? Natürlich. Also bitte. Oh, da muss ich ja mal zurückgehen. Gibt jeden Tag eine Maxi zum Feierabend. Zumindest Montag bis Freitag. Und ich verrate euch. Heute eine Maxi, eine Albumversion von Supertramp. Und zwar die Albumversion von Child of Vision. Kurz nach 17:30 gibt's die Maxi, meine ich. Jetzt Simply Red.

Er singt nicht von sich selbst. Der Sänger der Fine Young Cannibals heißt Roland Gift. Gift in deutscher Übersetzung ein Geschenk. Die Mucke von The Fine Young Cannibals, das war schon ein Geschenk. Die war anders als andere. Aber es ist oft so, dass Musik immer anders ist, je nach Geschmack. Nehmen wir mal ihn hier, den Großmeister. Eric Clapton. In der Live-Version vom San Francisco Bay Blues. Und danach übrigens Bob Seger und seine Silver Bullet Band. Schöne Nummer.

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0: Bis zur letzten Sekunde. Ich würde mir gar nicht trauen, das auszublenden. Bob Seger und seine Silver Bullet Band Roll Me Away. Ich habe ja gesagt, schöne Nummer, oder? Gibt ja viele schöne Nummern. Auch die nächste ist eine schöne Nummer. Und immer wenn die läuft, dann gibt es Menschen, die sagen, bitte, aber in voller Länge. Das muss ich doch bis hinten ausgehen. Ja, das stimmt. Gibt so Songs, die sollte man einfach nicht ausblenden. Dann hat mich noch ein Hörer gefragt. Ich finde ihn verschreckt gar nicht hier unter denen. Was habe ich da vorhin gehört? Echt jetzt? Hallo Helmer, Maxi, Supertramp, Child of Vision. Ja, habe ich gesagt. Und was ich sage, das mache ich auch.
1: Guns N' Roses, Knocking on Heaven's Door.

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9: Ralf hat sich gemeldet aus Köln, aus der Domstadt. Sonniges Wetter auf der A3 hat er hinten dran gehangen. 14 Grad in seinem Thermometer im Auto. Thomas schreibt aus Kriwitz in Mecklenburg-Vorpommern 12 Grad, nur locker bewölkt. Marco aus Mürsbach in Bayern 12 Grad und grau bewölkt. Gabriele, sei mir gegrüßt. Magaluf, Mallorca 25 Grad, aber Schwarzwaldradio hat sie mitgenommen. Christine in Freising im Bayerischen, 19 Grad und locker bewölkt. Und Grüße gehen auch raus nach Lübeck. Bärbel, vielen Dank. Sonniger, freundlicher Nachmittag und 15 Grad. Das Ganze um 18 Uhr in 50 Sekunden.
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10: Ich bin Gregor Jose Moser. Immer mehr Menschen können nicht mehr alle offenen Rechnungen bezahlen. Das zeigt eine Schufa-Auswertung. Im vergangenen Jahr sei der Anteil der Verbraucher mit Zahlungsschwierigkeiten leicht auf 8,1% gestiegen. Das ist gut jeder Zwölfte. Mehr von Ursula Winkler.
11: Die Experten sehen noch keine richtige Verschuldungskrise, aber der Schufa werden von Unternehmen oder Banken deutlich mehr Fälle gemeldet. Viele Menschen tauchen zum allerersten Mal mit Zahlungsproblemen auf. Ihr Anteil wuchs um 12%. Es wurden auch mehr Privatinsolvenzen beantragt, mehr als die Hälfte davon von 30- bis 49-Jährigen. Gründe für den Anstieg der Überschuldung sind laut Schufa vor allem die höheren Preise für Lebensmittel und Energie.
10: Eine Mehrheit in Deutschland findet, dass die AfD eine Gefahr für die Demokratie ist. Das ist beim neuen ZDF-Politbarometer rausgekommen. Gut 2 Drittel haben da gesagt, dass sie die AfD als gefährlich für die Demokratie empfinden. Trotzdem ist eine knappe Mehrheit von 51% gegen ein AfD-Verbot. 43% sind dafür. Bei der Sonntagsfrage bleibt die AfD mit 28% klar stärkste Kraft. Linke, Grüne und SPD in Berlin wollen Sondierungsgespräche führen. Das haben die Parteien 2,5 Wochen nach der Wahl zum Berliner Abgeordnetenhaus mitgeteilt. In einer Vereinbarung haben sich die drei Parteien zum Existenzrecht Israels bekannt. So

Hi, my name is DJ Mike. Nein, ich bin immer noch Helmer Litzke, DJ Mike. Und der Anfang, das ist eine kanadische Band, die wir neu entdecken in wenigen Minuten. Wir entdecken aber auch eine Band aus Kanada, die auch in Irland zu Hause sein könnten, so vom Musikstil her. Eine Country-Rock-Band, die richtig Ballett gemacht haben. Johnny Daniels Band gleich nach Michael Cimbello.

Der Stereo Mike war dabei. Brand Fan 3000. Kanadier in Montreal haben sie sich kennengelernt, haben die 90er Jahre mit dieser Art von Musik aufgemischt. Sie wollten rockig sein, aber auch auf ihre elektronischen Dinge nicht verzichten. Das waren so Freunde elektronischer Musik. Und irgendwie haben sie da was zusammengepastelt und Drinking in L.A. war einer ihrer Hits, der mir zum Beispiel in Erinnerung geblieben ist. Gab jetzt keinen besonderen Grund. Ich dachte mir, Brand Van kann wieder mal kommen. Aber zum Trinken muss man nicht unbedingt nach L.A. Das wäre viel zu weit. Also Feierabendbier jetzt um die Zeit, 18.13 Uhr. Flasche auf und laufen lassen.

0: Was habe ich für Erinnerungen an die 80er Jahre? Heaven 17 und die Fraggles, so haben wir die genannt. Die meist schwarz gekleideten sind völlig ausgetickt. Ja, Musik ist Erinnerung. Wir haben ja da so einen schönen Spruch, so Drop, wie das bei uns heißt, den wir da einfahren. Jeder hat da so seinen Titel. Man kann sich da nur wiederholen. Es wird auch nicht langweilig. Ich bin auch nicht müde, das immer wieder zu sagen. Es gibt fast nichts auf der Welt außer Musik, was solche Erinnerungen hervorruft. Meistens sind es schöne. Es kann auch sein, dass ein Song mal mit einer Traurigkeit verbunden ist. Aber allermeistens sind es schöne Erinnerungen. Ich nehme mal eine WhatsApp, die vorhin gekommen ist, aus Erfurt. Brand Friend 3000. Da schreibt der Christian, ich lese wörtlich vor. Es ist 2006. Ich sitze mit meinem Bruder auf dem Dach der Deutschen Universität in Shanghai. Okay, es war nur das Wohnheim, aber der Song packt mich. Genauso wie damals. Gänsehaut pur. Jeder Takt dieses Songs ist wie eine Erinnerung. Und genau darum geht es uns.
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0: Danke, Christian. Und grüß deinen Bruder.

0: jetzt immer einfach gute Musik.
1: Was meinen Sie jetzt da genau?
2: Ach, Waldi, das, was wir gerade gehört haben zum Beispiel, Steely Dan oder die Freunde, die Doobie Brothers.

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12: Und mit Ihnen, schön, dass Sie bei uns sind. Vielen Dank. Nummer zwei stellvertretend. Der Thomas konnte es vorher nicht glauben, als er gehört hat. Oh, Supertramp Maxi. Ja, das ist so. Thomas freut sich. Und dann haben wir noch Sibylle, die freut sich auch in Weißenburg. Schickt mir Herzchen, Smileys. Wunderbar. Also, ich öffne das Fenster der Hoffnung, dass es noch mehr sind, die sich in wenigen Minuten auf Child of Vision freuen. Windows of Hope. Later Adams.

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1: Habe ich mir mal ausgeliehen vom Album Breakfast in America, veröffentlicht, für alle, die es nicht wissen, 1979. Und das in der klassischen Supertramp-Besetzung, wie man so schön sagt. Roger Hodgson, Rick Davis, John Hannibal, Dougie Thomas und Bob Siebenberg. Am Schlagzeug, der Letztere. Also genießen wir fast 7,5 Minuten Supertramp mit Child of Vision.

Noch nie sind 7,5 Minuten so schnell vorbei gewesen. Ich begreife das gar nicht. Manche begreifen nicht, wie hoch man als Mann singen kann. Roger Hodgson. Und dann das Piano.

0: Walking on the Milky Way erinnert mich immer an meinen abendlichen Blick in den Sternenhimmel. Das habe ich mir irgendwie so angewöhnt, ohne so ein Sterngucker zu sein. Es ist einfach was Schönes, bevor man dann schlafen geht, finde ich. Ach, das nur so nebenbei, ich will nicht zu viel verraten. Jetzt wären wir zu sentimental. Hier hat irgendjemand geschrieben bei Supertramp, ich habe Feuchte, aber ich brauchte ein Taschentuch. Oh, es ist aber auch fantastisch. Ne? Was Musik anrichten kann, ist schon fantastisch. Ich weiß, die einen mögen Supertramp, andere von mir aus Deep Purple oder wie auch immer. Musik kann das erreichen. Und beim nächsten Stück, mit dem werde ich mich heute quasi verabschieden, bevor dann der kleine Engländer kommt, der Gary, heute ist Gary's Gold, ja. Das könnte sein, dass der eine oder andere jetzt auch feuchte Augen bekommt. Könnte.
1: Hallo Helmer, hier ist Hans Henning aus Neuenhaus und der wünscht sich für seine Frau Antje von Charles René Lamer. Ist das möglich? Wäre toll. Schönen Nachmittag. Tschüss.
0: Wir machen ja nicht alles, aber doch vieles möglich. Und es wird irgendeine Bewandtnis haben, sich diesen, das war ein Multitalent, Komponist, Dichter, Maler, war er, Schauspieler und Sänger. Und einer seiner Klassiker, auch wenn das nicht so die typische Popmusik ist, das ist eher so der Chanson. Aber so gefühlvoll, Charles Trenet. Und da kommt der Moment bei mir, ich brauche jetzt kein Taschentuch, aber ich denke dann immer wieder bei französischer Musik an meinen ehemaligen Kollegen, an Rainer Nitschke. Und ich bin mir sicher, da oben läuft Radio.
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12: Das Wetter. Gary, hast du mir mein Wetter versteckt? Nein.
13: Es sieht schlecht aus.
12: Der hat das hier verschoben. Sieht schlecht aus, da hast du recht. Er schiebt einfach hier meine Wettertabelle weg. Wie viel Zeit haben wir noch? Ja, 19 Uhr, 90 Sekunden. Jetzt habe ich sie wieder. Antje sagt, schönen Feierabend. Gary, schönen Feierabend. Dankeschön. Gernsbach, Baden-Württemberg, 12 Grad und Regen und ich muss raus. Gernsbach ist nicht so weit weg von Offenburg. Martin, Falkenstein in Bayern, servus, grüezi, grüß dich. 12 Grad und Regen, dann haben wir Jens in Uetze, Niedersachsen, 12 Grad bei wechselnder Bewölkung. Barbara hat sich auch gemeldet aus Berlin, 14 Grad, Sonne und Wolken waren im Mix. Jetzt geht sie langsam dahin, für die Nacht, die Sonne meine ich. Daniela in Rode. Nordrhein-Westfalen, 10 Grad, es wird ja mal weniger, trauen wir gar nicht mehr zu gucken. Frank in Eckenstein, 12 Grad, aber Regen und wo haben wir ein bisschen was drauf hier? Da kann ich hinscrollen, 14. Na, das ist doch was. In Rheine sind es 14 Grad. Herr Bittner, ich bedanke mich herzlich, auch fürs Zuhören, auch fürs Mitmachen heute. Jetzt ganz viel Spaß mit Gary's Gold, immer donnerstags um diese Zeit von 19 bis 21 Uhr. Und ich würde mich freuen, wenn wir uns morgen wiederhören. Also, können früh Radio anmachen. Ab 2:30 bin ich wieder im Studio. Ich bin Helmer Litzke. Ciao, tschüss.
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14: Ich bin Gregor Jose Moser.
13: 2,5 Wochen nach der Abgeordnetenhauswahl in Berlin haben Linke, SPD und Grüne beschlossen, Sondierungsgespräche über eine mögliche Regierung zu beginnen. Kritik an der Entscheidung kommt etwa aus Bayern. CSU-Generalsekretär Huber sagte, es sei ein Skandal, dass SPD und Grüne mit Antisemiten sondieren wollten. So pauschal ist das jedoch falsch. Der Berliner SPD-Chef Krach machte zudem deutlich, dass die Linke anders als die AfD eine demokratische Partei ist. Psychische Erkrankungen sorgen für immer mehr Fehltage im Job. Das zeigt der Fehlzeitenreport 2026 des Wissenschaftlichen Instituts der AOK. Innerhalb von 10 Jahren ist die Zahl der dadurch verursachten Arbeitsunfähigkeitstage bei AOK-Versicherten um knapp 42% gestiegen. Insgesamt sind die Fehlzeiten zuletzt aber leicht zurückgegangen. Am Ende des Monats mehr Geld in der Tasche haben sollen Menschen mit kleinem oder mittlerem Einkommen, also die große Mehrheit. Das verspricht Bundesfinanzminister Klingbeil, dessen Einkommensteuerreform heute erstmals im Bundestag diskutiert worden ist. Eine Familie mit 2 mittleren Einkommen und 2 Kindern werde 2028 über 600 Euro im Jahr mehr zur Verfügung haben, so der SPD-Chef. Die kanadische Autorin Anne Carson bekommt dieses Jahr den Literaturnobelpreis. Die 76-Jährige wird für ihr kühnes

Gab eine Zeit, in der mich für diesen Song nichts Sehnlicher gewünscht hätte als eine Wiederholungstaste. Yeah, aber damals, im Jahr 1978, gab es solche Spielereien für DJs noch nicht. Der Countdown läuft. Hier ist er. Instant Replay.

Natürlich ein paar kleine Kassetten, die man auch noch dann stundenlang spielen könnte, mit so einer Art Wiederholung. Aber ansonsten ganz einfach back-to-back hintereinander spielen ging's auch noch. So geil war das. Dan Hartman spielte, sang Lead und Backing Vocals, Rhythmus und Bassgitarre, Keyboards und fast alle Instrumente außer Saxophon und Congas auf Instant Replay. Seinem allerersten Solo-Project, erste Hit-Single als Solo-Artist, und ich finde es bis heute, nach all diesen Jahren, immer noch so genial. Ladies and Gentlemen, hier ist Schwarzwald Radio, Germany's biggest jukebox. Ich bin Gary, dies ist Gary's Gold, und ich freue mich auf 2 Stunden mit euch. Hey, erinnert euch an den Film mit Danny DeVito und Arnold Schwarzenegger. Natürlich tut ihr das. Es war lustig und damals etwas völlig anders. Ich meine, ja, wie um alles in der Welt kann man sich überhaupt vorstellen, dass DeVito und Schwarzenegger Zwillinge sein könnten. Selbst die Filmstudios hatten ihre Zweifel, aber diese Schauspieler waren clevere Kerle. Als sie einen Gewinnbeteiligungsmodell akzeptierten und der Film 1988 und 89 zum Riesenerfolg wurde. Arnie schrieb später in seinem Buch, bis heute will mir das keiner glauben, aber ich habe mit Twins, Zwillinge, mehr Geld verdient als mit jedem anderen Film in meiner Karriere. Liebe Leute, ich habe die passende Musik dazu. Twins, Philip Bailey und Little Richard.

schön live auch. Genial. Encore, Cheryl Lynn. Ladies and Gentlemen, wisst ihr, was wir jetzt machen?

0: Schuldbarren am Stück.
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2: Hier spricht euer Musikkapitän. Es ist der 8. Oktober und an diesem Tag im Jahr 1980 veröffentlichte Prince sein drittes Album Dirty Mind. Was man sagen könnte, also schmutzige Gedanken ungefähr. Die Plattenfirma wollte es zunächst nicht herausbringen. Der Promotions Manager von Warner Brothers Records soll angeblich gesagt haben, so etwas kann ich den Radio senden und möglich präsentieren. Ist der verrückt? Ja, war er. Sie haben es doch noch veröffentlicht, aber das Album wurde mit einer Warnung an die Radiosender geschickt. Programmverantwortliche, bitte hört euch das vor der Ausstrahlung an. Was bedeutete, dass es im Grunde niemand spielte. Doch 4 Jahre nach seiner Veröffentlichung hatte es über 500.000 Mal verkauft. Gleich kommt der Song Uptown. Am selben Tag 1980, Talking Heads veröffentlichten ihr 4. Album Remain in Light. Die Hitsingle Once in a Lifetime wurde zu einem riesigen MTV Video Music Hit und das kommt auch gleich. Und heute, vor genau 44 Jahren, erschien das Debütalbum Kissing to be Clever von Culture Club in Großbritannien. Einige Monate später kam es auch in Amerika auf den Markt und bescherte Boy George und seine Band 3 riesige Top 10 Hits. Do You Really Want to Hurt Me? Time Clock of the Heart? Und diesen hier, I'll Tumble For You, in der Dreierreihe, 8. Oktober.

0: Zu der Zeitpunkt war Prince unterwegs mit Rick James in Amerika on Tour. Rick James, the big boss damals. Und irgendwann später war das Prince of Michael Jackson. Uptown, ladies and gentlemen. Gleich. Eine der besten 12-inch Maxis aller Zeiten. Don't go away.
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Frankie Goes to Hollywood. Welcome to the Pleasure Dome. Und wir hatten alle das Vergnügen. 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Und hier bei Gary's Gold habe ich noch Zeit für zwei Songs in dieser Runde. Und eine komplette Stunde habe ich auch noch. Und darauf freue ich mich. Hier ist Russ Ballard. Voices.

0: Hoffentlich denn diese Woche am 10. Oktober 1980 noch nie zuvor bei Gary's Cole gespielt. Ich habe schon eine ganze Reihe großartiger Songs von Stephanie Mills gespielt, aber mit Never Knew Love Like This Before habe ich bis heute gewartet. Es hat sich gelohnt. Wir warten 2,5 Minuten und die zweite Stunde kommt.
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4: Es gibt viele wunderbare Möglichkeiten, eine neue Musikstunde zu beginnen. Aber wenn es sich um Earth, Wind and Fire handelte, ist das genau das Richtige für Gary's Gold. System of Survival.
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Platz 19, the Hot 100. Platz 2, the R&B Charts. Auch die Tochter von Nat King Cole war eine wunderbare Sängerin. Natalie Cole mit Jumpstart von 1987. Hey, Music Lovers, hier ist Schwarzwald Radio. 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Und gleich mache ich eine Dreierreihe mit Herbstgefühl nach diesem 80er-Hit. Belwas, no, not Belwas, das ist for Problem. Ich habe es immer falsch ausgesprochen. Es ist Belui Some Imagination.

Jahrelang hatte ich seinen Namen falsch ausgesprochen, so dass sein Künstlername fast ein bisschen französisch klang. Aber wie es mit Bello Ensemble, merci, chérie oder so. Aber das war nicht so, ja. Der heißt einfach nicht Benoit Somme oder sowas. Nein, es ist eigentlich ausgesprochen Belouis Somme. So wie Brother Louis. Belouis Somme. Platz 48 in Deutschland für den Britpop-Künstler 1985. Wie die Zeit fliegt. Ladies and Gentlemen, plötzlich ist es Herbst. Schau mal draußen. Aber das ist kein Grund, traurig zu sein. Nein, denn ich habe drei Songs mitgebracht für die Dreierreihe. Autumn Feeling. Und der Auftakt ist nicht nur einer meiner persönlichen Lieblingssongs, es ist auch ein Lied, das wie aus einem Bilderbuch zum Herbst passt. Justin Hayward, Ladies and Gentlemen, here is Forever Autumn.

0: Das hat mir Spaß gemacht. Ja, die Dreierreihe Autumn Songs. Gerade gehört Autumn Sweater von der amerikanischen Indie-Band Yo La Tengo. Der Name Yo La Tengo ist Spanisch und bedeutet übersetzt Ich habe sie. Kommt aus dem Baseball. Ich habe sie auch gerne gespielt. Davor, all the leaves are brown and the sky is gray. California Dreaming von the Mamas and the Papas. Und am Anfang aus dem legendären Album Jeff Wayne's War of the Worlds, Krieg der Welten. Das übrigens ursprünglich, diesen Song, ja, Justin Hayward, Forever Autumn, ursprünglich für ein Lego-Werbung komponiert wurde, bis Jeff es glücklicherweise wiederbelebt hat, zusammen mit dem Moody Blues-Sänger Justin Hayward. Gleich in ein paar Sekunden, Herbie Hancock.
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and gentlemen, our music lovers, Dankeschön, Herbie Hancock, was für ein Mann, was für ein Sound, I thought it was you. Das hier ist einer von meinen Lieblingssongs aus der 80ern. ABC and Shoot That Boy's an Arrow, the US remix from 1985. Trevor Horn war gerade auf dem Weg, ein Genie zu werden, und Martin Fry war magisch.

haben geile Stimmen auch noch. London Beat, Jimmy Helms on Lead Vocals, Ladies and Gentlemen. Einer von den größten Soul-Singer für mich, ja, persönlich. Und kein Sau kennt seinen Namen, Jimmy Helms. Und weil er so geil ist, sage ich erstmal von mir, Gary, till next week, same time, same place. Keep cool, stay safe, be good. Here is London Beat mit der Stimme auch von Jimmy Helms at 9 a.m.

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11: Ich bin Gregor Jose Moser. Beim Autobauer Audi stehen weitere Sparmaßnahmen und möglicherweise auch neue Stellenstreichungen an. Das Ingolstädter Unternehmen hat die sogenannte Schlechtwetterklausel aktiviert. Damit sind Betriebsrat und Geschäftsführung dazu verpflichtet, die Vereinbarung von März 2025 neu zu verhandeln. Darin waren unter anderem betriebsbedingte Kündigungen bis 2033 ausgeschlossen worden. 2,5 Wochen nach der Abgeordnetenhauswahl in Berlin haben Linke, SPD und Grüne beschlossen, Sondierungsgespräche über eine mögliche Regierung zu beginnen. Kritik an der Entscheidung kommt etwa aus Bayern. CSU-Generalsekretär Huber sagte, es sei ein Skandal, dass SPD und Grüne mit Antisemiten sondieren wollten. So pauschal ist das jedoch falsch. Der Berliner SPD-Chef Krach machte zudem deutlich, dass die Linke anders als die AfD eine demokratische Partei ist. Der Literaturnobelpreis geht in diesem Jahr an die kanadische Schriftstellerin Anne Carson. Das

0: Amerikaner, ein Russe und eine Französin von der internationalen Raumstation ISS zur Erde zurückgekehrt. Ihre Dragon-Kapsel landete im Pazifik vor Los Angeles. Die sogenannte Crew 12 war seit Februar auf der Raumstation und absolvierte während ihres Einsatzes auch 4 Außeneinsätze. Vor wenigen Tagen war die Besatzung von der neuen Crew 13 abgelöst worden.
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8: Ich bin Moritz Einzel. Die Einkommensteuerreform von Finanzminister Klingbeil war heute ein Thema im Bundestag. Was der SPD-Politiker plant, berichtet Jan-Henner Reitze.
9: Eine Familie mit zwei Kindern, in der beide Elternteile für ein mittleres Einkommen arbeiten gehen, habe durch die Reform 600 Euro mehr im Jahr zur Verfügung, argumentiert Klingbeil, der von einer Entlastung für die Mitte der Gesellschaft spricht. Finanziert werden soll das durch höhere Steuern für alle, die besonders viel verdienen.
8: Mit mehr Optimismus schaut die Bundesregierung auf die Wirtschaft im Land. Für dieses Jahr rechnet das Wirtschaftsministerium jetzt mit einem Wachstum von 1,3%, im nächsten Jahr um 1,1% und erhöht damit ihre Konjunkturprognosen aus dem Frühjahr. Die Gründe dafür sind laut Wirtschaftsministerium, dass Deutschland wieder mehr exportiert, sowie die Investitionen in Straßen, Schienen und Verteidigung. Einen Schüleraustausch oder ein Auslandssemester in Großbritannien oder je nachdem in Deutschland zu machen, das soll einfacher werden. Das ist einer der Punkte im neuen deutsch-britischen Freundschaftsvertrag. Den haben Bundeskanzler Merz und der britische Premierminister Burnham in Berlin offiziell in Kraft gesetzt. Über 6 Jahre nach dem Brexit haben die Länder damit eine neue Grundlage für ihre Beziehungen. Das Abkommen sieht auch eine engere Zusammenarbeit in der Verteidigungspolitik und bei der Kriminalitätsbekämpfung vor. Die kanadische Autorin Anne Carson bekommt dieses Jahr den Literaturnobelpreis. Das hat die schwedische Akademie mitgeteilt, die 76-Jährige für ihr mutiges und erfinderisches Werk auszeichnet. Carson gilt als eine der wichtigsten zeitgenössischen Lyrikerinnen Kanadas. Morgen wird dann bekannt gegeben, wer den Friedensnobelpreis erhält.
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1: 8. Oktober 1985. Dire Straits sind mit Money for Nothing neu in den Charts. Mark Knopfler braucht ein Kabel. Soweit so unspektakulär. Er möchte seine Stereoanlage mit dem neuen CD-Player verbinden. Eigentlich dachte er, er hätte sogar noch ein passendes Kabel daheim, aber Fehlanzeige. Also geht's in ein Elektrofachgeschäft. Als er da nach dem passenden Kabel sucht, fällt ihm ein Mann auf. Der arbeitet da und steht vor der Wand aus Fernsehern. Auf allen läuft das gleiche Programm, MTV. Und der Mann steht dort und kommentiert live, was er sieht. Manchmal äußert er sich abfällig über das eine Musikvideo, dann kommentiert er die Bluse der Moderatorin. Mark Knopfler beobachtet ihn gespannt und holt sein Notizbuch raus. Er notiert sich Satz für Satz. Fast eine halbe Stunde schreibt er einfach mit, was der Mann erzählt.

0: Angekommen, setzt er sich sofort mit dem Notizblock an den Schreibtisch. Er ordnet die Sätze neu und schreibt seine eigenen dazwischen. Raus kommt ein Song aus der Sicht genau dieses Angestellten im Elektrofachhandel. Schau sie dir an, da bei MTV. Wir müssen hier die schweren Farbfernseher schleppen und die kriegen Geld fürs Nichtstun. They got their money for nothing. Und damit landen die Dire Straits 1985 ihren größten Hit.
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0: mal ganz ehrlich, ich bin echt auch kurz vorm Durchdrehen. Was ist denn jetzt los? Es ist ja das Allerhärteste überhaupt. Mega, mega geil. Ich freue mich. Fahr jetzt mit dem Auto und wer weiterhin hören. Also Büro, Auto, egal wo, Schwarzwaldradio ist dabei.
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11: Ich bin Moritz Einzel. Deutschland und Großbritannien rücken enger zusammen. Bundeskanzler Merz hat in Berlin den britischen Premierminister Burnham empfangen. Die beiden Politiker tauschten dabei die Ratifikationsurkunden über den deutsch-britischen Freundschaftsvertrag, den sogenannten Kensington-Vertrag, aus, und zwar in Anwesenheit von Schülerinnen und Schülern. Merz sagte:
12: Nachdem Großbritannien leider die Europäische Union verlassen hat, machen wir jetzt wenigstens bilateral einen Vertrag. Und dieser Vertrag, der viele Elemente hat über die Zusammenarbeit zwischen Großbritannien und Deutschland, beinhaltet vor allem für die Schülerinnen und Schüler einen besseren Zugang zu unseren beiden Ländern. Access to the UK and access to Germany.
11: Der Vertrag war bereits im Juli des vergangenen Jahres in London unterzeichnet worden. Die Bundesregierung hat ihre Wachstumsprognose deutlich nach oben korrigiert. Wirtschaftsministerin Reiche sagte, für dieses Jahr sei ein Plus von 1,3% zu erwarten, nachdem im Frühjahr nur mit 0,5% gerechnet worden war.
13: Das ist ein wichtiges Signal, aber es ist nur der Anfang. Denn jetzt kommt es darauf an, aus dieser ersten Erholung eine tatsächliche wirtschaftliche Dynamik zu machen.
11: Diese Dynamik müsse von privaten Investitionen, Innovation und unternehmerischem Mut getragen werden, so Reiche. Der Literaturnobelpreis geht in diesem Jahr an die kanadische Schriftstellerin Anne Carson. Die 76-Jährige werde für ihr mutiges und erfinderisches Werk geehrt, hat die Schwedische Akademie in Stockholm mitgeteilt. Ein zentrales Merkmal von Carsons Arbeit ist die Neuinterpretation antiker Mythen. Alexander Čeferin will Präsident der Europäischen Fußballunion UEFA bleiben. Bei einem Treffen in Berlin hat der Slowene angekündigt, dass er sich im kommenden April zur Wiederwahl stellt. Als möglicher Gegenkandidat von Gianni Infantino für das Amt des FIFA-Präsidenten scheidet Čeferin damit aus.
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14: Hallo, mein Name ist Dieter Kotnik und bei Unforgettable präsentiere ich heute Bad Out of Hell von Meat Loaf. Am 8. Juli 2026 verstarb Bonnie Tyler in Portugal mit 75 Jahren. Mitte der 70er hatte sie mit Lost in France und It's a Heartache ihre ersten Erfolge. Der weltweite Durchbruch gelang ihr allerdings nach ihrer Stimmband-OP, als sie 1981 dem Komponisten Jim Steinman in die Fänge ging. Sein Weltruhm ging allerdings zurück auf die pompöseste Rock-LP aller Zeiten. Und einen außergewöhnlichen Sänger. Hier ist Meat Loaf. 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

1977, ich hatte gerade meinen Führerschein gemacht und unsere Clique, so nannten wir das damals, hatte ein seltsames Hobby. Jedes Wochenende packten wir Reis, Wasserpistolen, Konfetti und Luftschlangen in den Rucksack und fuhren nach Dortmund-Hombruch oder ins Unicenter nach Bochum ins Kino. Jeden Freitag, monatelang. Es war die Hochzeit der Rocky Horror Picture Show. Ich glaube, außer Clockwork Orange habe ich keinen Film so oft gesehen. Die Mädels standen auf Rocky, die Jungs auf Susan Sarandon und wir alle irgendwie auf Tim Curry. Männer in Strapsen, Frauen in Lack und Leder. Political Correctness war noch weit entfernt. In einer Nebenrolle fuhr Eddie, ein dicker und billig tätowierter Rocker, mit seinem Motorrad in die Szenerie des transsilvanischen Lustschlosses.

Frankenfurter machte dem Treiben nach 2 Minuten mit dem Schürhaken ein Ende. Pikanterweise tauchten Teile von Eddie, gespielt von Meatloaf, später beim Dinner auf den Tellern der Gäste wieder auf. Vielleicht schon ein Hinweis auf seinen Künstlernamen. Am 21. Oktober 1977 erschien Bad Out of Hell, das erste Album von Meatloaf und Jim Steinman, und machte ihn zum Superstar.

Geboren wurde Meat Loaf 1947 in Dallas als Marvin Lee Adday. Sein Vater war Polizist, seine Mutter Lehrerin und sein Vater war ein gewalttätiger Alkoholiker. Da Marvin früh an Übergewicht litt, gab ihm sein Vater den Spitznamen Meat, also Fleisch. Nach dem Krebstod seiner Mutter verließ er 1967 sofort das Elternhaus, zog nach Los Angeles. Dort gründete er diverse Rockbands. Er spielte im Vorprogramm von The Who, Joe Cocker und Iggy Pop. Um seinen Lebensunterhalt bestreiten zu können, arbeitete er als Parkplatzwärter, die klassische Rock'n'Roll-Karriere. 1973 machte er beim Casting für das Musical Hair mit und kam so zum Broadway. In dieser Zeit freundete er sich mit dem Komponisten Jim Steinman an. Eine folgenschwere Liaison.

0: Tango.
1: Jim Steinman war besessen von der Idee einer Rockoper wagnerianischen Ausmaßes. Er hatte die Vision eines Rockmusicals mit klassischem Einschlag. Es sollte Nevermind heißen und die Peter Pan-Geschichte ins Rockermilieu verlegen. Dafür brauchte er einen stimmgewaltigen Sänger. Meatloaf war genau der Richtige dafür. Er konnte 4 Oktaven live singen, hatte eine erdrückende Bühnenpräsenz und immer einen etwas unberechenbaren Charme. Und er stand gerade auf der Bühne als Rocker Eddie für die Rocky Horror Picture Show. Während der Proben gaben sie die Neverland-Idee allerdings auf. Und aus der Rockoper wurde ein Album mit 7 Rockopern. Songs voller Dynamik, Kitsch und Größenwahn. 3 Songs sind über 8 Minuten lang. Der Titelsong Bat Out of Hell ist ein Rockmärchen, in dem sich ein Mann am Morgen von seiner Geliebten verabschiedet und dann auf der Fahrt tödlich verunglückt. Aufgrund der großen Liebe überlebt aber sein Herz und fliegt davon. Das ganze Drama garniert mit einem Anstrich von Heavy Metal und Progressive Rock, Streicher, Chöre, Orchester, die ganze Kapelle. Kritiker bemängeln gerne, dass Bat Out of Hell zwar über 3 Rockhymnen verfügt, die restlichen 4 Songs eher Füllmaterial sind. Das kann ich überhaupt nicht nachvollziehen. Der Titelsong ist ein mit Ideen vollgestopfter Klassiker mit dem Anspruch von Progressive Rock. Heaven Can Wait ist der dramatische Tränendrücker. Danach brauchst du keinen Kuschelrock mehr. Paradise by the Dashboard Light ist mit 8 Minuten einer der längsten jeweils veröffentlichten Singles. Eine Teenie-Oper in 3 Akten. Ich bin jedenfalls froh, dass es zur Erholung zwischendurch mal normale Rocksongs gibt. Aber was ist an dieser Platte schon normal?

Bis AC/DC 1980 Back in Black herausbrachten, war Bad Out of Hell das meistverkaufte Rockalbum und steht inzwischen auf Platz 18 der meistverkauften Musikalben aller Zeiten. Mit weltweit 41 Millionen verkauften Exemplaren, was alleine im Vereinigten Königreich 530 Wochen in den Charts und trägt den Guinness-Weltrekord als The Longest Charting Album. Platz 339 der 500 besten Alben im Rolling Stone Magazine. Dazu folgerichtig wurde es 2017 als Musical in Manchester aufgeführt und war auch in Oberhausen zu sehen. Bad Out of Hell ist ein Frontalangriff auf die Seele. Bei fast keinem Album gelingt die Mischung für Herz und Kopf mit so ergreifenden Resultaten. Co-Produzent Todd Rundgren dachte lange, es würde sich um eine Bruce Springsteen-Parodie handeln. Vernunft hat auf dem Album keine Chance. Höhepunkt ist zweifellos Paradise by the Dashboard Light. Eine Teenie-Trash-Operette in drei Akten. Das über achtminütige Drama gilt zu Recht als der Höhepunkt der gesamten Karriere Meatloafs. Die Geschichte dahinter: junges Paar sitzt im Licht des Armaturenbretts im Auto. Er will ran. Sie will erst, wenn er ewige Liebe schwört und die Heirat verspricht. Rockröhre Alan Fawley macht richtig Dampf in der Beziehungskiste, doch nur bis zum Ja-Wort und dann ist aber mal sowas von die Luft raus. Und jeder sieht das Ende herbei. Paradise by the Dashboard Light war der Höhepunkt jeder Live-Show. Der endlos schwitzende Meat Loaf im weißen Rüschenhemd mit dem obligatorischen Seidentuch und die super heiße Braut im hautengen Kleid. Eine Mischung aus The Beauty and the Beast und Phantom der Oper. Jim Steinman hat übrigens 1997 auch die Musik zum Musical Tanz der Vampire komponiert.

Marvin Lee Adey alias Meatloaf starb am 20. Januar 22 in Nashville, Tennessee. Er wurde 74 Jahre alt. Meatloaf hat immer behauptet, dass er kein Musiker, sondern Schauspieler sei. Er hat zwar in seiner Karriere über 100 Millionen Platten verkauft, aber auch in 65 Filmen mitgewirkt. Und im Kino habe ich ihn auch zum letzten Mal so richtig wahrgenommen. 2006 bei der Rockkomödie Tenacious D, The Pick of Destiny. Da spielt er eine Figur, die sehr an die Schilderung über seinen eigenen Vater erinnert. Er tyrannisiert seinen Sohn, gespielt vom wunderbaren Jack Black, der nachts von zu Hause abhaut, nachdem ihm in seinem Jugendzimmer Ronnie James Dio erschienen ist. Dafür sang Jack Black im letzten Jahr den Time Warp aus der Rocky Horror Picture Show. Und so schließt sich für mich irgendwo der Kreis. Bat Out of Hell ist eine der eindrucksvollsten Platten der Rockgeschichte, ein Album mit großem Einfluss auf die Rockmusik. Ohne sie wäre uns Night of the Proms wahrscheinlich erspart geblieben. Ach ja, Tim Curry ist übrigens am 25. August auch gestorben. Tja, manchmal kann der Himmel doch nicht warten.

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9: Ich bin Moritz Einzel. Nach Schüssen bei einer Waffenkontrolle in Berngau in der Oberpfalz gibt es ein 2. Todesopfer. Die Polizei hat den Tod einer Behördenmitarbeiterin bestätigt. Man gehe davon aus, dass sie im Zuge der Schüsse unmittelbar gestorben sei. Bereits zuvor war bekannt, dass ein Kollege ebenfalls tödlich verletzt wurde. Die Mitarbeiter des Landratsamtes hatten einen Mann zu einer Waffenkontrolle aufgesucht. Der eröffnete daraufhin das Feuer. Er hat sich verschanzt. Die Polizei hat sein Wohnhaus umstellt. Finanzminister Klingbeil hat im Bundestag seine Einkommensteuerreform vorgelegt. In der ersten Beratung verteidigte der SPD-Chef den Entwurf als fairen Ausgleich.
10: Wir entlasten mit dieser Einkommensteuerreform Menschen mit kleinen und mittleren Einkommen. Sie sollen am Ende des Monats mehr Geld in der Tasche haben. Wir entlasten die Bürgerinnen und Bürger in unserem Land mit 10 Milliarden Euro. Und ich will hier betonen, das ist angesichts der schwierigen Haushaltslage, in der sich unser Land befindet, keine geringe Summe.
9: Grüne und Linke halten die Reform für unzureichend und unausgewogen. In Berlin nehmen Linke, Grüne und SPD Sondierungsgespräche auf. Die 3 Parteien haben sich im Vorfeld auf eine gemeinsame Linie gegen Antisemitismus und Kontakte zur organisierten Kriminalität verständigt. Parteimitglieder, die dagegen verstoßen, müssen mit einem Ausschluss rechnen.
11: The Nobel Prize in Literature 2026 is awarded to the Canadian author Anne Carson.
9: So klang das am frühen Nachmittag in Stockholm. Die schwedische Akademie hat mitgeteilt, dass Anne Carson, eine Lyrikerin aus Kanada, in diesem Jahr den Literaturnobelpreis bekommt. Für ihr mutiges und erfinderisches Werk, so die Begründung. Der 76-jährigen Carson gelinge es, im spielerischen Dialog mit der klassischen Tradition neue Formen für die Gegenwartsliteratur zu schaffen.
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1: Ich bin Moritz Einzel. Bei einer Waffenkontrolle in Berngau in der Oberpfalz sind zwei Mitarbeiter des Landratsamtes getötet worden. Zunächst war von einem Toten die Rede. Am späten Abend bestätigte die Polizei, dass auch dessen Kollegin tödlich verletzt wurde. Der mutmaßliche Täter hat sich weiterhin in seinem Wohnhaus in Berngau verschanzt. Die Polizei ist mit einem Großaufgebot im Einsatz. Deutschland und Großbritannien haben ihren Freundschaftsvertrag bekräftigt. Bundeskanzler Merz und der britische Premier Burnham haben im Beisein von Schülerinnen und Schülern in Berlin die Urkunden ausgetauscht. Damit sei der letzte formelle Akt erfüllt, so Merz.
2: Und ich möchte es hier noch einmal sagen, dafür machen wir das, damit die junge Generation auch in den bilateralen Beziehungen zwischen Deutschland als Teil der Europäischen Union und Großbritannien einfach merkt, wie gut wir Europäer zusammenarbeiten und wie sehr wir auch zusammengehören.
1: Der Kensington-Vertrag war schon im Sommer des vergangenen Jahres in London unterzeichnet worden. Bestimmte Blutuntersuchungen bei Schwangeren kommen auf den Prüfstand. Der Bundestag hat ein Monitoring für einen Test beschlossen, dessen Ergebnis zeigt, mit welcher Wahrscheinlichkeit beim Fötus eine genetische Abweichung, wie etwa Trisomie 21, vorliegt. Die Krankenkasse soll den Bluttest bei medizinischer Indikation weiterhin zahlen. Zugleich soll überprüft werden, welche Folgen die Untersuchung hat. Nach Angriffen auf den Flughafen der saudi-arabischen Hauptstadt Riad setzen die Fluglinien der Lufthansa Group ihre Flüge dorthin erstmal aus. Bis zum 16. Oktober würden die Verbindungen gestrichen, hieß es. Die jemenitische Houthi-Miliz hatte Angriffe auf den Airport für sich reklamiert.
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1: Hallo und herzlich willkommen bei Visit Black Forest, dem Schwarzwald-Podcast mit mir, Zara Roth. Ich bin ein echtes Bubbele und typisch Schwarzwälderin, immer auf dem Sprung. Unterwegs, immer auf der Suche nach den interessantesten Menschen, Berufen, Geschichten, Orten, den verwunschesten Wanderwegen und den leckersten regionalen Gerichten. Dieser Podcast ist für alle, die den Schwarzwald schon kennen, die von hier sind oder die einen Trip hierher planen. Und ein bisschen Inspo suchen. In dieser Folge geht es in schwindelerregende Höhen.
2: So gange, das erste Drittel war das Schlimmste. So. Und jetzt ist es so, erstens mal sieht man schon Ende.
1: Das stimmt.
2: Und außerdem gewöhnt man sich auch ein bisschen dran.
1: Das stimmt. Aber ja, okay. Aber an den Enden wackelt es auch mehr oder kommt mir das nur so vor?
2: Also hier hat es mehr
1: gewackelt. Ja, total. Es geht auf die 2026 neu eröffnete Neckarlein. 606 Meter lang ist diese Hängebrücke in Rottweil, 444 Tonnen schwer. Sie verbindet die mittelalterliche Innenstadt mit dem bekannten Aufzugtestturm, auf dem wiederum die höchste Aussichtsplattform Deutschlands ist. Das sind schon 1, 2, 3 gute Gründe, die Heimat des süßen, weltbekannten Wachhunds zu besuchen. Von Rottweil machen wir dann noch 2 Abstecher zu 2 weiteren Highlines, Hängebrücken im Schwarzwald, die mit der Neckarlein in Sachen Schönheit und Ausblick auf jeden Fall mithalten können. Einmal die 450 Meter lange Black Forest Line in Todtnau sowie die 380 Meter lange Wild Line in Bad Wildbad im Nordschwarzwald. Natürlich habe ich noch Ausflugs- und Wandertipps in der Nähe für euch und Hinweise, wo ihr eure Schwarzwaldcard einsetzen könnt in der Nähe. Also, los geht's! So, jetzt bin ich angekommen in Rottweil, also in der Nähe, in Sichtweite. Ich stehe jetzt direkt vor diesem riesengroßen Testturm, den man vielleicht auch aus Rottweil kennt. Und daneben dann immer dem Schild folgen, Neckarlein, Neckarlein. Und dann kommt man auf einen großen Parkplatz und von dort aus betritt man einen schönen grünen Fußweg und folgt dem grünen Schild Neckarlein. Und da bin ich jetzt mit Frau Traber im Besucherzentrum verabredet. Bevor ich auf die Hängebrücke gehe, wollte ich mal ein bisschen mit ihr quatschen. Schauen wir mal. Ja, also wirklich wie so eine Wirbelsäule, ne? Also fest, aber auch irgendwie beweglich.
3: Ja, das ist ein guter Vergleich. Ich war jetzt immer bei meinem S irgendwie, aber Wirbelsäule.

0: Macht tatsächlich auch was her, ja? Tatsächlich, ja.
1: Ich habe auf jeden Fall richtig Lust drauf, mir das anzugucken. Ist es jetzt die längste, die wir haben in Baden-Württemberg oder in Deutschland?
0: Nein, in Deutschland. Nicht eine der längsten in Deutschland, aber Baden-Württemberg auf jeden Fall. Ja. Es gibt ja noch die in Todtnau und es gibt die in Bad Wildbad. Die gehören ja auch zum gleichen Investor. Mhm. Aber hier hat er sich jetzt tatsächlich die längste mal verwirklicht. Mhm.
1: Ja, nach Todtnau gehe ich danach. Ich hätte es eigentlich andersrum machen müssen, oder? Jetzt habe ich die falsche Reihenfolge.
0: Ja, aber Todtnau ist auch schön. Also mit dem Wasserfall, das hat schon auch was.
1: Gibt es jetzt noch irgendwas, was man wissen muss über die Modalitäten? Also hier ist ein Drehkreuz am Anfang. Man holt sich ein Ticket oder kann man auch online holen oder am Automaten oder bei Ihnen. Und dann geht man durchs Drehkreuz. Kann man dann so lange auf der Brücke bleiben, wie man will? Ist es einmal hin, kann man dann in der Stadt einen Kaffee trinken gehen und dann wieder über die Brücke zurück oder wie läuft das?
0: Ganz genau so war es ja auch geplant, dass man eigentlich schon, die Stadt soll ja auch was davon haben. Wir gehen hier rein, wir gehen drüben raus und man kann mit diesem Ticket dann am gleichen Tag, aber das ist wichtig, wieder zurück. Also einmal hin und einmal zurück am selben Tag. Mhm. Also es gibt unheimlich viele, die einfach sagen, die gehen jetzt drüber einen Kaffee trinken und kommen wieder rüber. Ja.
1: Ich meine,
0: auch von beiden Seiten möglich. Man kann ja auch von der Stadt her und dann rüber aufs Berner Feld verbinden ja auch viele mit dem Turm, der dann aber leider ja immer erst am Wochenende auf hat. Und das ist dann für viele eigentlich das Ding, dass sie sagen, sie kommen von der Seite, gehen hier rüber, gehen auf den Turm und gehen wieder rüber. Ja. Mhm. Bloß die Parkplatzmöglichkeit ist hier natürlich besser wie in der Stadt.
1: Ja, das wollte ich gerade sagen. Also da hat man gar nicht den Stress, das wäre jetzt so mein Tipp, parkt im Berner Feld, das ist dieses Industriegebiet, dann diesen schönen grünen Weg hier zur Brücke, zum Besucherzentrum, dann sieht man auch nochmal echte Menschen, weil drüben gibt es ja nur einen Automaten.
0: Ja, gibt's nur einen Automat, ja.
1: Frau Trauer ist netter als ein Automat, also ich rate euch, macht's von der Seite, gell? Und dann schön Stadtbummel und dann, ja gut, da muss man halt die Einkäufe wieder zurücktragen zum Auto, aber hat einen richtig schönen Weg.
0: Das sind ja Kleinigkeiten, was Leute dann drüber mal einkaufen. Gell? Also die Brücke hat 365 Tage auf. Die hat eben im Winter, sagen wir mal, oder ab Oktober bis März haben wir hier das Besucherzentrum bloß bis 15 Uhr offen. Und die Brücke ist dann bis 17 oder 18 Uhr, das müsst ihr jetzt tatsächlich nochmal schauen, offen. Und klar, jetzt im Sommer ist sie bis 20 Uhr offen.
1: Bis 16 Uhr da. Ich könnte mir auch so vorstellen, dass man die so voll geil beleuchten kann.
0: Ja, die kann tatsächlich beleuchtet werden. Das ist alles hier, wo war es hier? Alles hier kann man alles programmieren, kann man alles machen. Nur ist es tatsächlich auch gar nicht gewünscht, dass die nachts beleuchtet wird, weil wir eben sagen, wir sind hier über dem Neckartal, das ist alles Naturschutzgebiet und das ist wie zu Hause im Garten, sollte man ja eigentlich diese Beleuchtung nachts auch nicht haben, weil die Viecher ja dann irgendwie ein bisschen irritiert sind, was ist denn hier jetzt los, jetzt haben wir hier in Mitte in der Nacht auch wieder hell.
1: Das habe ich neulich, als ich über Fledermäuse recherchiert habe, rausgefunden, man denkt ja immer nachtaktiv, ja gut, das sind Motten und Fledermäuse, aber dann habe ich gelesen, dass über 60% aller Tiere nachtaktiv sind. Mhm. Das hat mich umgehauen.
0: Ja, das hätte ich jetzt auch nicht gedacht, natürlich. Ja. Aber darum sagt man hier, also schon mal zu besonderen Anlässen wird das schon gemacht. Und das haben wir am Anfang, war sie herrlich grün beleuchtet. Also sieht wirklich fantastisch aus.
1: Klar, zu festlichen Anlässen.
0: Ganz genau, zu besonderen Anlässen wird das dann schon gemacht. Das könnte man sich jetzt natürlich Weihnachten und Silvester und so schon mal super vorstellen. Aber sonst ist es mit der Stadt so vereinbart, dass man das nicht macht. Ja.
1: Mhm. Wie ist mit Heiratsanträgen? Ich würde sagen, das ist auf jeden Fall einer der Spots, wo man auch mal fragen kann.
0: Bisher habe ich noch nichts mitgekriegt, ja, aber das wäre natürlich eine tolle Idee, ja, das muss man sagen, ja.
1: Finde ich schon. Also Leute, ihr müsst euch beeilen, wenn ihr der erste Heiratsantrag auf der Neckarlein sein wollt, dann wäre jetzt die Gelegenheit noch dazu, ja.
0: Okay.
1: Ja, finde ich gut. Also, wie gesagt, Hauptsache man hält den Ring gut fest.
0: Ja. 2 auf 2 Zentimeter sind die Löcher,
1: ja,
0: gell?
1: Genau, also von daher. Am besten in der Box lassen bis zur letzten Sekunde. Ja, gut, also raus alle Theorie. Ich würde sagen, ich probiere es jetzt mal aus.
0: Okay, also.
1: Hallöle, ich bin's, nur ganz kurz, gell? Also 500 Leute dürfen maximal gleichzeitig auf der Brücke sein, dann wackelt sie aber auch ganz schön ordentlich. Ein Meter hin, ein Meter her, das kann die Highline auch schon mal schwanken, das soll sie aber auch. Dazu hat's nämlich die Pfeiler, die gehen bis zu 27 Meter tief in die Erde rein. Die Brücke sitzt, wackelt, hat Luft und ist auf jeden Fall sicher. Das versichert mir auch der Projektleiter Roland Haag. Und der muss es schließlich wissen. 9 Jahre Planung und etwas über ein Jahr Bauzeit hat er mitbegleitet. Verglichen mit Stuttgart 21 rekordverdächtig kurz. Späßle. Okay, das war schon, gell? Tschüssle. Also ich sag mal so. Wenn man nicht runterguckt, ist es okay. Dann kann man dem Gehirn vorspielen, dass das halt einfach ein ganz normaler Weg ist. Was es natürlich nicht ist. Ja, und es weht auch ein Lüftchen. Man hat aber links und rechts auch Geländer, um sich festzuhalten. Es ist so ein bisschen wie ein Baumwipfelpfad. Nur, dass die Baumwipfel ganz weit unten sind. Ja, aber es ist schön. Genau, links geht noch die Straße zu vorbei. Die hört man noch ein bisschen. Ganz idyllisch, das Neckartal. Immer wieder wird die Brücke auch breiter, dass man mal stehen bleiben kann. Hat so Ausbuchtungen, dass man stehen bleiben kann und gucken und verweilen. Aber ja, also es schwankt. Ne? Also auch wenn ich jetzt dolle hoch und runter hüpfen würde, dann wird die auch mitschwanken, die Brücke. Und dann dieser Ausblick auf die Altstadt, die Kirchtürmchen und alles in Grün jetzt im Frühling. Ist natürlich noch schöner und im Sommer. Richtigen tollen Weitblick auf die Alp. Auf der anderen Seite ist wirklich von jeder Seite fabelhaft. Kommen einem auch Leute entgegen, aber eng ist es jetzt nicht. Ist jetzt am Vormittag. Aber so 500 Leute auf einmal, das glaube ich eher nicht. Tag. Hallo. Das Schöne ist ja, dass man so ein bisschen, wenn man runterguckt, dann kommt einem alles so vor wie so eine kleine Märklin-Modellbaulandschaft. Fährt auch die Bahnstrecke vorbei, die macht so eine schöne lange Kurve. Und hinter den Bahngleisen erhebt sich dann die, so die Stadtmauer, die grünen Hänge, dann die Kirchen und die Häuschen, die so richtig an, in die Stadtmauer reingebaut sind. Es ist halt einfach malerisch und richtig schön. Koppel von Pferden, die ihre Gänseblümchen frühstücken. Vögel und Schwalben, die auf Augenhöhe an einem vorbeizischen. Das ist herrlich, richtig herrlich. Aber das Gewackel, ich sag's euch ehrlich, nichts für schwache Nerven. Puh. Und ich weiß jetzt auch, was Frau Traber meinte mit Kindergartengruppen, vielleicht noch nicht. Oh. Aber Schulgruppen werden sich hier ordentlich austoben, garantiert.
2: Eine kleine Spaziergruppe treffe ich auf der Hängebrücke. Und da muss ich natürlich fragen, bin ich hier eigentlich die Einzige, der schwindelig wird?
3: Nein, also ich habe keine Probleme in der Richtung. Ich gehe über alle Brücken.
1: Sie haben große Gebäckchen und Sie grinsen, also Sie aber auch.
4: Ich habe absolut keine Probleme gehabt, aber es ist wunderschön.
3: Ja, ganz toll.
1: Ist es jetzt so ein Auftakt für Sie für einen Stadtspaziergang oder was?
4: Ja. Ja, wir machen jetzt einen Stadtrundgang und lassen uns von unserem Kollegen so die wichtigen Gebäude erklären.
1: Ach schön. Sind Sie Rottweiler, richtig?
5: Ja, ich bin Rottweiler, genau. Genau. Okay. Genau, halt auch zum ersten Mal über dieses Projekt.
1: Wunderschön. Aber ist echt ein guter Auftakt für so einen Stadtspaziergang mit Freunden. Finde ich jetzt eine richtig schöne Ausflugsidee von Ihnen.
5: Ich glaube auch, die Idee ist komm her.
1: Und haben Sie noch eine Empfehlung jetzt für alle, die den Podcast hören? Wenn ich jetzt schon so einen Einheimischen vor der Nase habe, würde ich ihn auch fragen, was macht man denn dann in der Innenstadt? Wo gibt es die besten Kaffeekuchen? In welche Kirche muss man auf jeden Fall gehen? Irgendwie sowas in der Art?
5: Ja, also unbedingt ins Münster sollte man reingehen und dann sollte man die Hauptstraße durchs Schwarze Tor runter. Das ist also ein erhabener Weg dann. Und als Kaffee, ja, da könnte ich empfehlen die Markthalle. Das ist was ganz Besonderes, genau. Die alte Markthalle und da gibt es das Sinneskontor. Und da gehen wir zum Abschluss dann auch noch hin.
1: Jetzt haben wir die Überraschung vorweggenommen. Aber da gibt es Kaffeekuchen oder alles Mögliche? Sinneskontor klingt ja aufregend.
5: Da gibt es Kaffeekuchen. Kuchen, ja, jetzt nicht, keine Riesenauswahl, aber dafür wunderbare, feine.
1: Wunderbare, feine Auswahl. Okay, ein Geheimtipp von einem Einheimischen. Vielen, vielen Dank.
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2: Ich sag's, wie's ist. Alle drei Highlines im Schwarzwald an einem Tag zu machen, das war ein toller Plan, aber vollkommen unrealistisch. Ich empfehle euch ein Wochenende, dann jeden Tag eine. So habt ihr auch noch was von der schönen Umgebung. Und das solltet ihr. Alle drei Highlines wurden übrigens von Günther Eberhardt geplant und gebaut. Angefangen hat er mit der Wildline in Bad Wildbad im Nordschwarzwald. Das Besondere hier, die Highline steigt zur Mitte an. Das hört sich komisch an, denn man vermutet ja, dass eine Hängebrücke, naja, dass sie hängt. Und so kommt es eben, dass man das Ende der 380 Meter nicht sieht, wenn man die Brücke betritt. Wenn ihr nicht mit leerem Magen in tannige Höhen wollt, dann empfehle ich vor der Wildline eine Stulle im Neck Breakfast im Zentrum von Bad Wildbad. Besonders beliebt ist die Avocado-Stulle oder lecker natürlich mit Schwarzwälder Schinken. Eh klar. 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Nach der Wildline wurde dann im Mai 2023 die Black Forest Line in Todtnau eröffnet und Leute, wenn mir bei 60 Metern auf der Neckarline schon die Knie geschlackert haben, dann könnt ihr euch vorstellen, wie es mir bei den 120 Metern ging, die diese Brücke elegant über Tannenwipfeln zu schweben scheint. Dass sie mit 450 Metern auch noch ganze 70 Meter länger ist als die Wildline, macht die Sache auch nicht leichter. Wer lieber die Bodenhaftung behält oder zumindest als Ausgleich nach der Black Forest Line Bodenhaftung sucht, dem sei die 10 Kilometer Rundwanderung von Todtnauberg nach Todtnau empfohlen. Auch zu finden auf der Schwarzwald-Tourismus-Seite. Das ist echt ein Best-of. Man kommt am Klingelfelsen vorbei, an der Wolfsschlucht, dem Marktplatz von Todtnau und natürlich dem Todtnauer Wasserfall. 3,5 Stunden seid ihr da locker unterwegs, wenn ihr Pausen macht, natürlich noch ein bisschen länger. Und wenn ihr es euch dann richtig gut gehen lassen wollt oder jemand anderen beeindrucken wollt, dann bucht bitte ein Zimmer im Der Waldfrieden Naturpark Hotel. 4 Sterne, hat einen grünen Stern im Bib Gourmand Michelin Guide. Das Ganze seit 3 Generationen familiengeführt auf 1020 Metern Höhe und Wellness gibt's auch. Ich sag mal so, Weihnachten ist nur einmal im Jahr und man kann Weihnachten zur Not auch im Sommer feiern. Und zum Schluss noch 2 kleine Sicherheitshinweise. Für die Hundehalterinnen da draußen, da die Gitternetze der Highlines schmerzhaft sein können für eure 4-Beiner, könnt ihr ja gerne mal selber barfuß drüber laufen und dann fühlt ihr, was ich meine, sind Schuhe für den Hund empfohlen oder einfach den Hund nicht mitnehmen oder tragen. Ich würde meine Hündin nicht drüber laufen lassen. Die hätte auch an diesem Geschwanke und dem Blick in die Tiefe wirklich keine Freude. Aber ihr kennt euren Hund am besten. Gut, soll keiner sagen, ich habe nichts gesagt. 2. Hinweis, es ist leider auf den Highlines Drohnenfliegverbot. So schön solche Videos auch sind in den sozialen Medien. Safety first, wie der Franzose sagt. Ihr wisst Bescheid. So, jetzt aber. Viel Spaß auf den Highlines im Schwarzwald. Probiert sie aus, berichtet uns. Vielen Dank fürs Zuhören. Empfehlt den Podcast gerne weiter, das hilft uns immer. Und wenn ihr mal ein Thema habt, dann schreibt uns doch eine Mail an schwarzwald-tourismus.info. Mit einem kleinen Vorschlag. Und ansonsten bis zum nächsten Mal im Schwarzwald. Eure Zara.
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1: Ich bin Moritz Einzel. In Berngau in der Oberpfalz läuft seit dem Nachmittag ein großer Polizeieinsatz. Ein Mann hat dort zwei Menschen erschossen. Bei den Opfern handelt es sich um zwei Mitarbeitende des Landratsamtes, einen Mann und eine Frau. Sie wollten eine routinemäßige Waffenkontrolle durchführen. Der Schütze hat sich in seinem Haus verschanzt. Spezialkräfte stehen mit ihm in Kontakt. Im Bundestag ist gestern erstmals über die geplante Einkommensteuerreform beraten worden. Bundesfinanzminister Klingbeil hat den Entwurf verteidigt. Menschen mit kleinen und mittleren Einkommen sollen entlastet werden.
2: Wir nehmen die große Mehrheit der Menschen in unserem Land in den Fokus. Wir erhöhen den Grundfreibetrag, wir erhöhen den Kinderfreibetrag, wir erhöhen das Kindergeld und wir erhöhen den Arbeitnehmerpauschbetrag. Eine Familie mit zwei mittleren Einkommen und zwei Kindern wird im Jahr 2028 in Summe über 600 Euro im Jahr mehr Geld in der Tasche haben.
1: Grüne und Linke finden die Pläne ungerecht. Auch aus der Union gibt es Stimmen, die Nachbesserungen fordern. Die deutsche Wirtschaft ist offenbar widerstandsfähiger als erwartet. Wirtschaftsministerin Reiche rechnet mit einem Wachstum von 1,3% für dieses Jahr. Jetzt komme es darauf an, aus dieser ersten Erholung eine wirtschaftliche Dynamik zu machen, so Reiche.
3: Eine Dynamik, die von privaten Investitionen, von Innovationen, von neuen Technologien und von unternehmerischem Mut getragen wird.
1: Noch im Frühjahr war das Ministerium nur von 0,5% Wachstum ausgegangen. Der Amokläufer, der 2009 auf einem US-Militärstützpunkt 13 Menschen erschossen hatte, soll öffentlich hingerichtet werden. Das sagte Verteidigungsminister Hegseth in einem Interview. Einem Pentagon-Beamten zufolge soll es einen Livestream geben, wenn der Verurteilte Anfang Dezember von einem Erschießungskommando getötet werden soll.